0: maximal 12 bis 21 Grad. Die Zeit, es ist 2.03 Uhr.
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2: A9 Richtung München. Die Abfahrt Coswig ist wegen einer Nachtbaustelle bis 5 Uhr gesperrt. Horstendorf. Störung am Bahnübergang. Bahnübergang an der Lache öffnet sich nicht mehr. A4 Dresden-Frankfurt. Zwischen Hohenstein-Ernsthal und Glauchau-West wird in Richtung Frankfurt die Fahrbahn erneuert. Bis voraussichtlich Dezember wird der gesamte Verkehr mit je 2 Fahrspuren pro Richtung auf der Richtungsfahrbahn Dresden geführt. Dadurch ist in Richtung Frankfurt die Anschlussstelle Glauchau-Ost bis Ende Oktober gesperrt.
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3: Mit Ben Streubel und ein Rätsel, das gleich hier auf euch zukommt für ein PPPPP. Das ist das perfekt fantastisch polierte Popnacht Package. Das steht hier neben meinem rechten Schuh diesmal. Ich könnte es mal nach links schieben, vielleicht bekommt es nochmal eine andere Aura, aber es soll ja letztendlich euer Name auf das Adressfeld geschrieben werden. Und 07221 2011 ist eine ganz gute Voraussetzung dafür, damit das mal in die richtige Richtung geht. 07221 2011, möchtet ihr mitspielen, dann bekommt ihr ein Popnacht-Package 07221 2011.
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0: Rihanna und Calvin Harris in der Popnacht.
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0: Oh, wir drehen am Zeitrad des heutigen 8.10. Was war denn da so los? Zwei schöne Fragen, wirklich schöne Fragen. Für Thomas aus Lingen. Guten Morgen, Thomas.
2: Ja, guten Morgen, bin ich mein Bester.
0: Und du bist so im richtigen Sportprogramm, verhaftet gerade morgens um 5 geht das schon los ins Schwimmbad, weil du abnehmen willst ohne Ende. Du machst ja jetzt das schon, glaube ich, so ein halbes Jahr. Wie viel hast du abgenommen?
2: 15 Kilo jetzt.
0: Wahnsinn, du, das ist mal ein großer Applaus, mal ein Knicks. Und dann,
2: ich bin noch nicht mal bei der Halbzeit.
0: Na ja, gut, aber immerhin, also 15 Kilo ist ja ordentlich, wenn man das so mit Milchtüten an sich rumschleppen würde. Oder so ein 15 Kilo sagt, das macht man ja immer so. Oder so eine Gasflasche, ja, 12 Kilo Gasflasche oder sowas. Ja.
2: Ey, man merkt es, man fühlt sich besser.
0: Und
2: man fühlt sich einfach besser.
0: Das Ziel ist dann 30, 35 Kilo, 40 oder
2: ja,
0: insgesamt?
2: Die hätte ich wohl gerne.
0: Gut, also
2: dann habe ich Idealgewicht.
0: Wenn wir dich hier motivieren können, ein bisschen nachts, dass du morgens um 5 dann ins Schwimmbad gehst, dann mache ich das gerne. Die zwei Fragen für ein schönes Paketchen, das darfst du auch gerne tragen, das ist nicht so schwer. Wenn es kommt, ist groß, aber nicht so schwer. Heute vor 81 Jahren, da ging Percy Spencer aus den USA zum Patentamt und hat etwas angemeldet für die Küche. Und zwar ein Gerät, das Wellen als Molekularschwingung im Gargut periodisch zum Schwingen bringt. Durch Reibungswärme und die schnelle Ausrichtung der Reibung der Moleküle, die aneinander reiben, entsteht dann im Inneren der Speise eine Wärme. So, das hat er alles schön aufgeschrieben. Mikrowelle ist es. Jawohl.
2: Das ja, hört und, sich ja so an, ne?
0: Ja. Und heute vor 39 Jahren, da ist ein Film in die Kinos gekommen. In Deutschland. Ein Tanzfilm. Da waren Songs drauf auf dem Soundtrack wie I've Had the Time of My Life, Bill Medley, Jennifer Warnes, She's Like the Wind. Und was könntest du denn sagen? Welcher Film ist denn das?
2: Ist
0: Be My Baby von den Ronettes war auch dabei. Be My Baby. Ist es Dirty Harry, Dirty Diana oder Dirty Dancing?
2: Dirty Dancing, genau.
0: Oh, das habe ich dir auch gut geholfen. Dann wünsche ich dir mal sehr viel Spaß heute im Schwimmbad und gutes Abnehmen weiter. Wir verfolgen das natürlich auch die nächsten 10 Jahre, bis du dann auf den 45 Kilo bist. Und ich schicke dir
2: bis Weihnachten. Bis Weihnachten habe ich 30 Kilo weg, pass auf.
0: Oh, das klingt aber nach Amputation, da habe ich Angst.
2: Das
0: also, lieber Tommy,

Just Mind, Bruno Mars, der hat auch heute Geburtstag, ein Happy Birthday für Bruno Mars. 41 wird er Peter Jean Hernandez. Ich würde sagen, wir fragen später nochmal was zu Bruno Mars, da könnt ihr euch auch noch einen Preis abholen. Hier in der Pop-Dachte ist erstmal Gracie Abrams und Look at My Life.

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Es ist jetzt 2.23 Uhr. Vorsicht bitte auf der A81. Da sind Menschen auf der Autobahn zwischen Singen und Schaffhausen. Kreuz Singen und Riederbachtalbrücke, da genauer gesagt. Also Vorsicht in beiden Richtungen auf der 81. Singen Schaffhausen zwischen Kreuz Singen und Riederbachtalbrücke. Menschen auf der Fahrbahn. Und ein Reifen liegt auf der A2 Dortmund in Richtung Hannover zwischen Wunstorf-Kohlenfeld und Wunstorf-Lute. Passt hier bitte auf. Habt ihr noch was gesehen, das nicht auf die Straße gehört? Dann schickt doch gerne mal eine WhatsApp. Wir warnen uns dann gegenseitig unter 0722 1 20 11.

0: Winter. Fragen über Fragen. 2.31 Uhr.
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8: Heute lässt sich am Vormittag von den Alpen bis zur Lausitz noch die Sonne blicken. Regenfälle ziehen im Tagesverlauf von der Mitte in den Osten und Südosten Deutschlands, wo am Nachmittag einzelne Gewitter dabei sein können. Bei 12 bis 22 Grad ist es windig, am Freitag zunächst im Süden und Osten sonnige Abschnitte. Von Nordwesten her Ausbreitung neuer Regenwolken.
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9: Horstendorf. Störung am Bahnübergang. Bahnübergang an der Lache öffnet sich nicht mehr. A4 Dresden-Frankfurt. Zwischen Hohenstein-Ernsthal und Glauchau-West wird in Richtung Frankfurt die Fahrbahn erneuert. Bis voraussichtlich Dezember wird der gesamte Verkehr mit je 2 Fahrspuren pro Richtung auf der Richtungsfahrbahn Dresden geführt. Dadurch ist in Richtung Frankfurt die Anschlussstelle Glauchau-Ost bis Ende Oktober gesperrt.
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0: Und die am meisten unterschätzte Höchsttemperatur heute 13 Grad bekommen wir in Schirke. Hier ist die Popnacht. Ich bin Ben Streubel.

schon. In einem selbst aufgebauten Kellerstudio singt Songs ein, große Hits noch größer. Gestern hatten wir einen Part gehört von Stairway to Heaven, Led Zeppelin. In seiner ganz eigenen Art, und da war er noch bei dem doch romantischen Part, also beim Anfang des Songs, wo es ein bisschen ruhiger zugeht und dann hinten nimmt das ja Fahrt auf. Und da hat er jetzt diese Nacht sich dran gesetzt. Und das hören wir uns gleich mal an. Ich kenne es noch nicht, hat es eben gerade erst geschickt, aber wir gönnen uns noch einen schönen Song hier von Felix Jan und Ray Dalton und dann der Star im Keller.

0: Colin Love, hier ist die Popnacht.
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0: Jürgen aus Friedrichshafen ist in den Keller gestiegen, tief hinab. Für uns natürlich, um das hohe Gold der Gesangskunst zu bergen. Und das hat er auch heute gemacht, wieder mit einem Song von Led Zeppelin, Stairway to Heaven. Der Teil, wo es also richtig abgeht, den hat er gestern noch nicht geschickt gehabt. Den hat er eben aufgenommen und der klingt jetzt so.

0: Ich Sprache verstehe ich noch nicht so ganz. Ist das Englisch? Ja, es ist Englisch. I like. Ich bin mal gespannt auf das Ende. Das hat doch so ein schönes Ende. Das der Way to Heaven, das muss ja kommen, ja.
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0: Besser geht's doch nicht. Also der Star im Keller Jürgen aus Friedrichshafen wird fortgesetzt.

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Benson Boone haben wir gerade gehört. Noch eine Gefahrenstelle. Von der A1 Dortmund Richtung Köln, da steht ein defekter LKW zwischen Gevelsberg und Kreuz Wuppertal Nord. Kultisch. Kate Bush und Running Up That Hill in der Pause.

Falling in Love. Über diesen Song haben sich Susi und Chantal aus Marburg gerade sehr gefreut. Die sind nämlich ganz große Coldplay-Fans, haben auch eine Coverband, Coldplay-Coverband. Haben geübt im Studio heute Abend, also gestern Abend so bis jetzt eben, aber der Schlagzeuger ist eben nach Hause gefahren, das ist Klaus, der ist auf dem Weg nach Fulda. Also Klaus, wenn du zuhörst, kriegst du ein bisschen gute Energie noch von Susi und Chantal. Manchmal ist es auch gut, dass um 2.54 Uhr der Schlagzeuger nach Hause fährt. Für die Nachbarn vor allen Dingen. Yeah. Hier ist die Popnacht mit Neo. Dude.

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1: Um 3 Uhr mit Christine Beit. Der Bundestag beschäftigt sich heute zum ersten Mal mit der Einkommenssteuerreform, die die schwarz-rote Koalition plant. Die Reform sieht unter anderem vor, kleine und mittlere Einkommen und besonders auch Familien zu entlasten. Aus Berlin Lissy Kaufmann.
2: Schon jetzt knüpft die Union ihre Zustimmung an Bedingungen. Die Reform könne erst dann beschlossen werden, wenn auch andere Dinge entscheidungsreif auf dem Tisch lägen, sagt der finanzpolitische Sprecher der Unionsfraktion Günzler dem ARD-Hauptstadtstudio. Günzler nennt die Arbeitsmarkt- und Rentenreform und spricht von einem klaren Signal an die SPD, die jetzt auch liefern müsse. Nur dann sei man bereit, dass etwa der Reichensteuersatz künftig schon ab 250.000 Euro greifen soll.
1: EU-Geld ist auch im vergangenen Jahr in erheblichem Umfang nicht vorschriftsgemäß ausgegeben worden. Das schreibt der Europäische Rechnungshof in einem Bericht. Demnach geht es um geschätzt 3,8% der Ausgaben im vergangenen Haushaltsjahr. Bei Gesamtausgaben von 176 Milliarden Euro entspricht das rund 6,7 Milliarden. Dabei ging es zum Beispiel um Verstöße gegen Vergabevorschriften oder die Finanzierung nicht förderfähiger Projekte. In Spanien haben die großen Gewerkschaftsbünde einen Generalstreik angekündigt für den 11. November. Er ist als Protest gedacht, unter anderem gegen die Wohnungskrise im Land. Unterdessen ist die Frau gestorben, deren Zwangsräumung Massenproteste ausgelöst hat. Aus Madrid Hans-Günther Kellner.
3: Die 87-jährige Rentnerin wurde zum Symbol für die Bewegung gegen die Spekulation mit Wohnungen und gegen Mieterhöhungen in Spanien, seit ihre Mietwohnung in der Madrider Innenstadt vor 2 Wochen zwangsgeräumt wurde. Bereitschaftspolizei räumte damals die Straße von Demonstrierenden, die die Räumung zu verhindern suchten. Polizeibeamte brachen die Tür ihrer Wohnung auf und Sanitäter trugen Mari Carmen Abascal schließlich aus dem Haus in einen Krankenwagen. Seither lag die von den Anstrengungen stark geschwächte 87-Jährige im Krankenhaus.
1: Die Umweltorganisation WWF fordert einen systematischen Schutz der Artenvielfalt. Hintergrund ist der fortschreitende Rückgang der weltweiten Wildtierbestände. So schreibt die Organisation in einem Bericht, zwischen 1970 bis 2022 seien die Populationen von Wirbeltieren im Schnitt um fast 3/4 geschrumpft. Verantwortlich seien unter anderem die Lebensmittel sowie die Energieproduktion. Man hoffe hier auf grundlegende Veränderungen. Das Wetter für Deutschland. In der Nacht breitet sich von West nach Ost Regen aus, örtlich Gewitter, ganz im Osten und Südosten trocken. Die Tiefstwerte 16 bis 7 Grad. Tagsüber meist stark bewölkt, im Osten und Süden länger anhaltende und teils kräftige Regenfälle, im Nordwesten später wechselnd bewölkt mit Schauern und einzelnen Gewittern. Dazu maximal 12 bis 21 Grad. Die Zeit, es ist 3.03 Uhr.
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4: Porstendorf. Störung am Bahnübergang. Bahnübergang an der Lache öffnet sich nicht mehr. Auf der A4 Dresden-Frankfurt wird zwischen Stadtroda und Jena-Zentrum die Fahrbahn Richtung Frankfurt erneuert. Bis voraussichtlich Dezember wird der gesamte Verkehr mit je 2 Fahrspuren pro Richtung auf der Richtungsfahrbahn

0: Dresden geführt.
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2: Mit Ben Streubel. Und da wartet er schon in der Backstube. Na wer denn? Eckhard Holland Kunz, Bäckermeister in Meiningen in Thüringen. Und solange diese Backstube noch existiert und ich nicht dort einziehen muss, weil ich einige Rätsel hier verliere, werde ich gegen unseren Bäckermeister gewinnen und euch ein paar wertvolle Backwaren erspielen. In wenigen Minuten geht's wieder los. Erkenne ich einen Song, den Eckhard spielt, auf einem Instrument seiner Wahl, dann hole ich das Zeug da raus aus seiner Bäckerei, aber das erst so in 7 Minuten nach Shaggy und Taylor Swift.
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0: Angel. Das ist immer meine Lieblingsübung. An welcher Stelle macht er Aua, Aua?
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0: Ich bin längst gelandet mit dem Private Jet neben der Backstube von Eckhard Holland Kunz in Meiningen in Thüringen und steige jetzt mal, gehe die Gangway runter aus diesem Flugzeug aus, gleite dann noch ein bisschen übers Parkett seiner Backstube, seiner wertvollen Backstube und bin jetzt mal virtuell bei Eckhard. Guten Morgen.
2: Guten Morgen, Benny Bär. Irgendwann musst du die Notrutsche benutzen, ja. Wenn du hier zum Arbeiten kommst.
0: Eine Wasserung werde ich vornehmen, ja?
2: Wenn ja.
0: Der Fluss über die Ufer geht. Ja, hast einen schönen Tag gehabt.
2: Ja, gestern hatten wir angekündigt, italienische Spezialitäten. Und es hat nicht lange gedauert. Da kam Tommy. Tommy ist großer Italien-Fan. Und hat hier was abgegriffen. Ja,
0: Okay.
2: Ja, Kavalier der alten Schule. Der war relativ zeitig dran. Ich glaube, es war 16:30 oder so.
0: Oh,
2: schon.
0: Okay.
2: Da war Tommy schon hier.
0: Da ist ja deine Frau noch nicht mal wach.
2: Ja, großer, stattlicher Mann. Ich habe gedacht, jetzt haben wir mal Unterstützung für die Backstube. Nein, Fehlanzeige. Aber meiner Frau hat er beim Laden herrichten geholfen.
0: Ach, ehrlich?
2: Ja, ja, okay. Kavalier der alten Schule.
0: Das ist ja toll. Und der weiß halt, wo noch irgendwie es sich lohnt, eventuell zu investieren.
2: Ja,
0: ne?
2: Das ist richtig. Ich fand das gar nicht so toll.
0: Okay. Hat er eine Idee dagelassen? Vielleicht einen Song?
2: Auf jeden Fall.
0: Bin ich gespannt. Welches Instrument wirst du heute ziehen?
2: Ah, Donnerstag, das ist das Tag, der Tag mit dem Horn.
0: Das Horn bringt uns nach vorn. In wenigen Minuten, ich bin gespannt. Erstmal Nico Santos mit Why Don't You Stay und Billie Eilish, Birds of a Feather. Hier ist die Popnacht.

0: Deutsche Star Inigo Santos, hier ist die Popnacht.
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0: Bäcker Eckart in Meiningen in Thüringen spielt auf dem Horn einen Song. Erkenne ich den Titel, erspiele ich euch die wertvollen Backwaren. Die holen wir alle raus aus seiner Backstube. Aber versage ich, dann darf ich eine Nacht mitbacken bei ihm. Ich habe es schon mal getan. Deswegen weiß ich, was für eine harte Arbeit das ist. Eckart, dann blas mal ins Horn.
2: Ja, das Horn bringt uns heute nach vorn. Und der Vorschlag vom Frank habe ich heute. Ich suche einen Liedanfang.

0: Das ist aber schön eine gespielt. Melodie das ist im aber Ohr. Wirklich schön gespielt. Ich habe eine Melodie im Ohr und einen Telefon-Joker. Hallo, hier ist die Popnacht. Wer ist da? Hallo?
1: Hallo?
0: Hallo?
2: Ja, hallo, ihr zwei.
0: Ja, wer bist du?
2: Florian aus Ratingen.
0: Florian, hast du eine Idee? Du hallo. Bist Telefon-Joker. Du hast eine große Ehre jetzt, eine Verantwortung.
2: Das waren die Army of Lovers. Kuschelheit.
0: Du bist ein guter Mann.
1: Ja. Mein lieber Flori,
0: sehr guter Mann, Flori.
1: Ich möchte deine Stimme nicht wieder hören.
0: Ruf immer wieder an. Immer wieder rufst du an.
2: Bleib dabei.
0: In diesem Moment geht der Himmel auf und es fallen 457 Smartphones aus den Armen von Marlon Brando auf Flori. Tschüss, bis bald. So. Also Army of Lovers Crucified, habe ich aber auch rausgehört. Hast du ja schon gespielt?
1: Richtig.
0: Was bekommt der Erste, der in die Backstube reinbrüllt? Popnacht!
1: Ich bereite gerade hier Schokomuffin vor. Die werden mit einer Sauerkirsche verziert. Da gibt es heute drei Stück.
0: Bis morgen!

wieder lustig hier, dieser Song von den Armory of Lovers, Crucified. Es ist 3.24 Uhr, Vorsicht auf der A4 Aachen Richtung Köln. Da ist ein Unfall passiert zwischen Kreuz Köln-West und Köln-Eiffeltor. Da passt ihr bitte auf. Und dieser Hit ist neu, gut riechend, frisch geduscht. Glockenbach und Callum Scott,

0: Tonight. Es ist 3.30 Uhr.
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3: Heute lässt sich am Vormittag von den Alpen bis zur Lausitz noch die Sonne blicken. Teilweise kräftige Regenfälle ziehen im Tagesverlauf von der Mitte in den Osten und Südosten Deutschlands. Bei 12 bis 22 Grad ist es windig. Am Freitag zunächst im Süden und Osten sonnige Abschnitte. Von Nordwesten her Ausbreitung neuer Regenwolken.
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4: Horstendorf. Störung am Bahnübergang. Bahnübergang an der Lache öffnet sich nicht mehr. A4 Dresden-Frankfurt. Zwischen Hohenstein-Ernsthal und Glauchau-West wird in Richtung Frankfurt die Fahrbahn erneuert. Bis voraussichtlich Dezember wird der gesamte Verkehr mit je 2 Fahrspuren pro Richtung auf der Richtungsfahrbahn Dresden geführt. Dadurch ist in Richtung Frankfurt die Anschlussstelle Glauchau-Ost bis Ende Oktober gesperrt.
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0: Und die am meisten unterschätzte Höchsttemperatur heute in Masserberg. Da werden es 13 Grad. Hier ist die Popnacht. Mein Name ist Ben Stäubel, Olivia Dien, so easy.

0: Ey, da müsste Musik sein.
1: Hey, da müsste Musik sein. Wo ist hier Musik um 3.37 Uhr? Wer hat das behauptet? Ja, da könnte man ja an die Decke gehen. Aber der Peter muss erstmal bei Laune gehalten werden. Peter aus Wittenberge. Guten Morgen.
2: Einen wunderschönen guten Morgen.
1: Oh, du bist immer so gut gelaunt, weil du hast so einen gut gelaunten Bus auch, ne? Ein Launebus, lila Launebus. Und mit dem fährst du durch die Gegend, den hast du umgebaut, ist ein altes Teil. Ja. Wie lange hast du gebraucht für den Umbau?
2: Insgesamt waren es 10 Monate.
1: Ja, das ist ordentlich. Und hast du ihn gebraucht gekauft, defekt, oder hast du ihn repariert, oder?
2: Na, ich sag mal, ich habe ihn in Hamburg als Defektfahrzeug gekauft und da ist seinerzeit mal hinten Geländewagen drunter gerutscht, der stand 2 Meter tief in der Karosserie.
1: Ja, okay, dann hast du ihn günstig geschossen, im wahrsten Sinne, ja. Und dann irgendwo hingeschleppt und dann 10 Monate umgebaut und jetzt könntest du auch drin übernachten?
2: Jetzt kann man auch drin übernachten.
1: Und das hat eine Bar
2: und alles? Mit

0: nehmen. Ich meine, der ist ja nun auch wirklich, diesen Bäcker gibt es. Du kannst ihn auch mal anfassen oder sowas, vorsichtig, ja, oder durch die Scheibe mal kratzen oder an die Scheibe kratzen und ihn angucken. Also da gibt er dir was raus. Also kannst du ruhig mal machen. Fahr doch mal nach Meiningen mit deinem Bus, biet eine Tour an und dann rufst du mich hier an und erklärst mir dann, was da so alles passiert. Ja?
1: Ja, genau so machen wir das.
0: Peter, ich spiele deinen Lieblingssong, bleib wach.
1: Gute Zeit. 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

Happiest, was Kultisches, born to make you happy. Es ist jetzt 3:45. Vorsicht, auf der A71 Erfurt Richtung Suhl, da liegt eine gelbe Tonne auf der Fahrbahn zwischen Ilmenau West und Gräfenroda. Tonne auf der Fahrbahn.

0: langer Puff. Linkin Park und Lost. Hier ist die Popnacht. Didi, der hat auf Rügen sehr viel Spaß mit nicht nur seinem Hund Moritz, sondern da kommen auch noch Tierchen ins Haus. Guten Morgen, Didi.
1: Guten Morgen.
0: Du hast ein schönes Foto geschickt hier von einem Tier, beste Freund von deinem Hund. Das ist ein Igel, würde ich mal sagen, ne? Kein Waschbär.
1: Nein, das ist kein Waschbär, das ist ein Igel.
0: Nee, der sieht aber sehr süß aus.
1: Hier bei uns gefüttert wird und eigentlich sehr...
0: Weil der, sieht wohl genährt aus, also der sieht eigentlich fast schon vom Körper aus wie ein Waschbär. Deswegen habe ich nur gedacht, also... Aber
1: ja, okay, ja gut. Okay,
0: ja, also bekommt gutes Essen bei dir. Was füttert man denn an den Igel? Was gibt man dem? Würmer oder was?
1: Katzenfutter.
0: Katzenfutter ist der, ja. Hast du nachgelesen?
1: Der mag das.
0: Naja, gut.
1: Deswegen ist der so.
0: Aber nicht, dass der krank wird dann von irgendwas, was du ihm da...
1: Nee, ja? Der läuft hier bestimmt schon... Halbes, dreiviertel Jahr rennt der hier rum.
0: Ja, ja,
1: da ist noch einer bei, der ist noch ein bisschen kleiner, der ist aber gestern Abend nicht da gewesen.
0: Ah, okay, aber ist auch süß. Und wie reagiert der Hund auf die Igel? Der traut sich ja nicht mit der Schnauze dran, wegen der Stachel, ne?
1: Ja, wenn der sowas, der muss ihn schon halten, weil...
0: Ach so, du hast einen aggressiven Hund.
1: Ja.
0: Was ist da los?
1: Ich weiß ja nicht, welcher Hund gerne Igel mag. Weiß ich nicht. Man sieht die sehen die so selten.
0: Wie das Herrchen, so der Hund. Ja, diese Aggression.
1: Oh,
0: spüre sie plötzlich. Nein, also ich finde, also schön, dass du dich um die Tiere kümmerst, muss man einfach mal sagen. Du kriegst ein gutes Energiefeld zurück jetzt. Alles im Austausch in der Welt. Und wünsche dir auf jeden Fall jetzt einen tollen Start in den Donnerstag rein. Ja, bis bald. Ciao, Didi.
1: Danke. Wünsche ich dir auch.

3.57 Uhr ist es auf der A9 Halle Leipzig. Ist ein Unfall passiert in Richtung Nürnberg zwischen Rudolfstein und Bergbad Steben. Ungesicherte Unfallstelle. Hier ist die Popnacht.

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1: Um 4 Uhr mit Christine Beitsch. EU-Geld ist auch im vergangenen Jahr in erheblichem Umfang nicht vorschriftsgemäß ausgegeben worden. Das schreibt der Europäische Rechnungshof in einem neuen Bericht. Demnach geht es um geschätzt 3,8% der Ausgaben im vergangenen Haushaltsjahr. Aus Brüssel berichtet Andreas Meyer-Feist.
2: Bei einem Haushaltsvolumen von insgesamt 176,3 Milliarden Euro lief bei rund 6,7 Milliarden Euro nicht alles nach den geltenden Vorschriften. Beanstandet wurden unfaire Ausschreibungen, nicht eingehaltene Fristen und Tricksereien bei der Vergabe, bei denen öffentliche Aufträge am freien Markt vorbeigeschleust wurden. Dadurch wurden Projekte teurer, als sie sein müssten, das Ganze auf Kosten der Steuerzahler. Besonders in der Kritik Auszahlungen aus dem Corona-Fonds, die in vielen Fällen nicht gut geprüft wurden.
1: Der Bundestag beschäftigt sich heute erstmals mit der von der schwarz-roten Koalition geplanten Einkommenssteuerreform. Sie sieht unter anderem vor, kleine und mittlere Einkommen und besonders auch Familien zu entlasten, zum Beispiel durch die Erhöhung des Grundfreibetrags und des Kindergeldes. Zur Gegenfinanzierung soll unter anderem der Reichensteuersatz für sehr hohe Einkommen früher greifen. Der französische Regierungschef Le Cornu hat die landesweiten Schülerproteste als gerechtfertigt bezeichnet. Er sagte am Abend, die Schülerinnen und Schüler hätten das Recht, der Regierung zu widersprechen. Paris-Korrespondentin Caroline Düller berichtet.
3: Wie eine konkrete politische Antwort auf die Proteste aussehen könnte, bleibt aber auch nach der Ansprache vage. Le Cornu verwies auf eine extra eingerichtete Online-Plattform der Regierung. Dort können Schüler Vorschläge und Forderungen festhalten. Le Cornu stellte in Aussicht, diese Vorschläge in die anstehende Debatte über den Bildungshaushalt einfließen und das Parlament darüber abstimmen zu lassen. Außerdem wolle die Regierung Ende des Monats erste Entscheidungen präsentieren, um auf Forderungen etwa nach mehr Lehrkräften einzugehen. In Sachen mehr Geld für Bildung, eine der wesentlichen Forderungen, machte der Regierungschef dagegen keine Zugeständnisse.
1: Mehrere Kleidungsstücke von Pop-Legende Michael Jackson werden im Dezember in Abu Dhabi versteigert. Darunter auch eines der berühmtesten, die schwarz-rote Lederjacke, die Jackson 1983 im Musikvideo Thriller getragen hat. Das Auktionshaus Julian's Auctions schätzt ihren Wert auf umgerechnet knapp 9 Millionen Euro. Das Wetter für Deutschland. Die Tiefstwerte liegen am Morgen zwischen 16 und 7 Grad. Tagsüber meist stark bewölkt, im Osten und Süden länger anhaltende und teils kräftige Regenfälle. Im Nordwesten später wechselnd bewölkt mit Schauern und einzelnen Gewittern. Mäßiger bis sehr böiger Wind an der See und im Bergland stürmische Böen, dazu maximal 12 bis 21 Grad. Die Zeit 4.03 Uhr.
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4: Vorsicht bitte auf der A9 Halle Leipzig Richtung Nürnberg. Zwischen Rudolfstein und Berg Bad Steben befindet sich eine ungesicherte Unfallstelle. A9 Richtung München. Die Abfahrt Coswig ist wegen einer Nachtbaustelle bis 5 Uhr gesperrt. Porstendorf. Störung am Bahnübergang. Bahnübergang an der Lache öffnet sich nicht mehr.
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5: Mit Ben Streubel. Und ich hab's ja heute schon mal erwähnt. Bruno Mars feiert ja Geburtstag. Und zwar den, jetzt habe ich wieder vergessen, in wievielten feiert er den an? 41. An Happy Birthday. In Gedanken schicken wir nochmal zu Bruno Mars. Und da haben wir gleich einen Song von Bruno Mars. Wenn ihr den erkennt, an den deutschen Sätzen, die ich sehr schön und deutlich sprechen werde, dann seid ihr ein Lyrics-Checker und verdient euch ein Popnacht-Pack.

0: Gitarren zupfen. Ich glaube, die üben noch. Milky Chance und Down by the River. Hier ist die Popnacht.
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0: Die Aufgabe heute, einen Hit von Bruno Mars zu erkennen, der heute Geburtstag feiert. Also, ich habe den Flügel mal reingeschoben, damit das hier auch eine gewisse Bedeutung bekommt, also von der Romantik. Heute habe ich Lust, einfach mal nichts zu tun, will einfach nur im Bett liegen, habe keine Lust, ans Telefon zu gehen, quatscht mir einfach auf den Anrufbeantworter, weil heute mache ich gar nichts, das schwöre ich. Ich hänge einfach nur rum, glotze auf meinen Ventilator, mache den Fernseher an, spiele ein bisschen an mir rum und lieg in meiner Kuscheldecke auf dem Sofa. Dann gucke ich MTV, wie man total cool draufkommt, und weil in meinem Schloss bin ich der abgefahrenste Typ überhaupt. Welcher Song ist das von Bruno Mars? Zu seinem Geburtstag habt ihr ihn erkannt, seid ihr Lyrics-Checker? 07 221 2011.

Barabarampam. Giant Rooks und Slow Dance. Neuer Hit von Giant Rooks in der Popnacht. Bevor wir unser Rätsel auflösen, nochmal hier dieser schöne Song hier von John Mellencamp.

0: gestern Geburtstag gehabt, der John Mellencamp.
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0: Und heute hat eben Bruno Mars Geburtstag, der einen schönen Song geschrieben hat. Den Text, den übersetze ich nochmal ganz kurz in meinen schönsten deutschen Worten. Heute habe ich Lust, einfach mal nichts zu tun. Will einfach nur im Bett liegen. Keine Lust, ans Telefon zu gehen. Quatscht mir einfach auf den Anrufbeantworter, weil heute mache ich gar nichts, das schwöre ich. Und Ralf aus Aachen hat sofort die Idee gehabt, welcher Titel das ist. Guten Morgen. Hallo Ralf.
2: Schönen guten Morgen.
0: Ja, lass mal hören. Lösung.
2: Das ist der Lazy Song.
0: Jawohl, das ist unser aller Vorbild, ne, was er da formuliert. Bruno Mars.
2: Ja.
0: Du bist ja auch ein Nacht-Tag-Gleiter, kann man sagen. Also du fängst um 4 Uhr an zu arbeiten. Das geht dann bis 14:30 Uhr, die Schicht. Das heißt, du erlebst die entspannten Nachtleute und dann, wenn es dann losgeht, mit den Morgenmuffeln.
2: Ja, genau.
0: Was ist für dich das Angenehmere? Die Menschen, die nachts unterwegs sind oder die dann so...
2: Morgen. Die Menschen, die nachts unterwegs sind.
0: Ich habe das natürlich ein bisschen voreingenommen formuliert jetzt auch. Ne? Ich habe dich in diese Richtung getrieben, weil ich wollte mich auch ein bisschen beruhigen. Und aber das spürt man schon, ne? Wenn man so gerade so diese 8, 9 Uhr... Mentalität ist schon, also ich weiß ja, wenn ich im Zug sitze, dann schaue ich sehr oft in desillusionierte Gesichter und denke mir, gut, dass ich jetzt ins Bett gehe.
2: Kennst du? Ja, vor allem, es ist nachts viel ruhiger.
0: Was darfst du denn abholen heute mit deinem LKW?
2: Jetzt hole ich heute eine Mulde mit Abfall, unter anderem,
0: ja.
2: Nachher sind noch andere dran.
0: Okay, also du transportierst Müll. Wie viele Kubikliter sind das denn?
2: Die ich jetzt hole, ist eine 7 Kubik.
0: 7 Kubik, ja gut, das kann man zu Hause schon ganz gut gebrauchen, wenn du einen großen Garten hast, ne? Machst du einen kleinen Müllberg, kann jeder mal gebrauchen. Okay, dann halte durch. Ich bring nochmal den schönen Song hier von Bruno Mars, The Lazy Song, in der Übersetzung, in den Lyrics, hören wir uns den an. Und komm du gut an, ja? Ciao, ciao.
2: Jo, ciao, ciao.
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0: feiern, was ich bin in der Popnacht.
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2: Heute lässt sich am Vormittag von den Alpen bis zur Lausitz noch die Sonne blicken. Teilweise kräftige Regenfälle ziehen im Tagesverlauf von der Mitte in den Osten und Südosten Deutschlands, wo am Nachmittag einzelne Gewitter dabei sein können. Bei 12 bis 22 Grad ist es windig. Am Freitag zunächst im Süden und Osten sonnige Abschnitte. Von Nordwesten her Ausbreitung neuer Regenwolken.
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3: Die A4 Kirchheimer Dreieck Richtung Erfurt ist zwischen Friedewald und Wildeckhönebach nach einem Unfall bis auf Weiteres gesperrt. Kreis Sächsische Schweiz-Osterzgebirge die Straße. Zwischen Seitenhain und Biensdorf ist wegen eines Feuerwehreinsatzes in beiden Richtungen gesperrt. Horstendorf, Störung am Bahnübergang. Bahnübergang an der Lache öffnet sich nicht mehr. A4 Dresden-Frankfurt. Zwischen Hohenstein-Ernsthal und Glauchau-West wird in Richtung Frankfurt die Fahrbahn erneuert. Bis voraussichtlich Dezember wird der gesamte Verkehr mit je 2 Fahrspuren pro Richtung auf der Richtungsfahrbahn Dresden geführt. Dadurch ist in Richtung Frankfurt die Anschlussstelle Glauchau-Ost bis Ende Oktober gesperrt.
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0: Und die am meisten unterschätzte Höchsttemperatur heute in Fritzlar, da bekommen wir 16 Grad. Hier ist die Popnacht. Ich bin Ben Streubel, das Teddy Swims und Mr. Know It.

0: Julia Michaels, hier ist die Popnacht. Jetzt müssen wir Jonas ein bisschen aufbauen. Jonas aus der Nähe von Siegen, der fährt gerade zur Arbeit, darf dann also im LKW unterwegs sein. Aber ich meine, wenn man so einen Tag startet, dann kommt so der erste, zweite, dritte Gähner. Und da fangen wir ihn jetzt mal auf. Hallo Jonas, guten Morgen.
1: Moin.
0: Ja, alles gut bei dir so jetzt momentan?
1: Ja,
0: gut. Haben die Eltern dich verwöhnt gestern tagsüber?
1: Eher weniger, weil wir waren auf einem Geburtstag, also von daher.
0: Naja, was heißt von daher? Ne? Das eine hat mit dem anderen ja gar nichts zu tun. Du wohnst ja noch bei Papa und Mama. Ist das ein Problem für dich manchmal, dass du sagst, man wird da ein bisschen so immer noch gegängelt ein bisschen?
1: Weil man eigentlich nicht. Ich sag mal, ich zahle ja auch Miete und alles, also von daher. Ja.
0: Ist das in Ordnung? Zahlst du fürs Kinderzimmer Miete? Bist du direkt also vom Nutznießer in den Mieter? Modus umgeswitcht? Oder?
1: So in etwa.
0: Okay, aber hoffentlich zocken sie dich nicht ab. Sonst besorge ich dir einen guten Anwalt. Das ist in Ordnung. Und machst du ab und zu da auch mal Frühstück zu Hause und sowas, damit du auch noch ein bisschen länger da bleiben darfst als Mieter im Kinderzimmer?
1: Mal so.
0: Ja. Wer kommt denn jetzt als erstes auf dich zu, damit wir mal denjenigen begrüßen, schon mal persönlich, der dir den ersten Kaffee machen darf? Wer ist der Erste, den du siehst gleich in deiner Firma?
1: Der Erste in meiner Firma?
0: Ja.
1: Da bin ich tatsächlich selbst der Erste, weil ich fahre jetzt los und die anderen kommen erst um 7.
0: Hm, wer ist der Erste, der um 7 kommt nach dir?
1: Ich hätte fast gesagt, das ist entweder mein Chef oder meine Disponentin, je nachdem wir früher anfangen.
0: Ja gut, okay, aber also dein Chef. Wenn der Chef zuhört, dann machst du dir heute mal einen Kaffee. Ne? Heute macht der Chef den Kaffee, wenn er zuhört. Wenn er ein Ehrgefühl noch hat, okay?

Das Leben ist schön. Wenn wir nicht so einen Wetterumschwung hätten, der zu Aquaplaning führt, auf der A2 beispielsweise, A2 Hannover in Richtung Dortmund zwischen Bad Alten und Veltheim, da ist ein Unfall passiert und Aquaplaning gefährdet da überhaupt die Fahrt, deswegen ist auch der Unfall passiert. Also fahrt da bitte aufmerksam. Hier ist die Popnacht mit dem kultischen Song.

Na, na, na. Beautiful Mistakes, Maroon 5. Es ist ja schon 5:10. Ich packe aber gleich erst zusammen. Ich bin auch ein bisschen da. Für die letzte Amtshandlung gerne WhatsApp 07221 2011.

0: Brüder und Schwestern, ich habe die Schuhe schon angezogen. Notaus-Taste ist abgeklemmt, Antennenleistung wieder hochgefahren auf volle Suppe. Lichtstimmung auf OP. Aber was haben wir denn hier noch? Ah, die letzte Amtshandlung für Florian Kohlmann. Der hat eine sehr liebe Mama, die er verehrt. Mutter Anke. Und die hört jetzt auch zu. Und sie hat heute Geburtstag. Und er würde ihr gerne einen Gefallen tun mit einem schönen Hit, den sie auch gerne hören wird hier von Nelly Furtado. Man Eater. Okay. Und KI, was machst du?
1: Nach Hause.
0: Okay, ich verstehe.
1: Nach Hause.
0: Ich komm mit. Das war die Popnacht. Wir hören uns kommende Nacht wieder. Mein Name ist Ben Streubel. Ein schönes Leben in Deutschland.

0: Guten Morgen an diesem frühen Donnerstag. Ja, gleich gibt's unsere Frühaufsteherprämie. Und das Wichtigste haben wir jetzt schon mal für euch.
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2: Um 5 Uhr mit Wolfgang Berger. Die Spitzen von Union und SPD haben ihre Beratungen im Koalitionsausschuss am Abend nach etwa 4 Stunden beendet. Über die Ergebnisse will die Regierung erst am Morgen informieren und das voraussichtlich in schriftlicher Form. Aus der Nachrichtenredaktion Christiane Rüther.
3: Hauptthema der Sitzung war der Zeitplan für die weitere Umsetzung der Reformvorhaben. Außerdem wurde über die Ergebnisse der letzten Wahlen in Sachsen-Anhalt, Mecklenburg-Vorpommern und Berlin gesprochen. Teilnehmer beschrieben die Sitzung nach dem Ende des Treffens als gut und sehr konstruktiv. Vor dem Hintergrund der Wahlergebnisse hatte Bundeskanzler Merz vor der Sitzung ein neues Bekenntnis zum vereinbarten Reformkurs verlangt. Er gehe davon aus, dass der Koalitionsvertrag und das im Juli beschlossene Reformpaket unverändert die Geschäftsgrundlage für die Arbeit der Koalition bleibe. So Merz.
2: Die Schulproteste in Frankreich gehen weiter. Für heute haben mehrere Bildungsgewerkschaften zu neuen Streiks und Demonstrationen aufgerufen. Am Abend hat sich Regierungschef Le Cornu zur Lage geäußert. Er stellte den protestierenden Schülern bessere Lernbedingungen in Aussicht. Zusätzliches Geld soll es aber nicht geben. Die Bildungsgewerkschaften hatten Zusatzausgaben von 10 Milliarden Euro für ihre Schulen verlangt. Demonstrationen für bessere Lernbedingungen, Schulgebäude und angepasste Stundenpläne gibt es seit einigen Tagen auch in Belgien. 2 Wochen nach der Zwangsräumung ihrer Wohnung ist eine 87-jährige Spanierin im Krankenhaus gestorben. Der Fall von Mari-Carmen Abascal hatte landesweite Proteste ausgelöst. Aus Madrid Hans-Günther Kellner.
4: Die 87-jährige Rentnerin wurde zum Symbol für die Bewegung gegen die Spekulation mit Wohnungen und gegen Mieterhöhungen in Spanien, seit ihre Mietwohnung in der Madrider Innenstadt vor 2 Wochen zwangsgeräumt wurde. Seither lag die von den Anstrengungen stark geschwächte 87-Jährige im Krankenhaus. Die Räumung löste landesweite Empörung über die rechtliche Situation von Mieterinnen und Mietern und die Auswüchse auf dem spanischen Wohnungsmarkt aus. Die Gewerkschaften haben für den 11. November zu einem Generalstreik gegen die Situation auf dem spanischen Wohnungsmarkt aufgerufen.
2: Die US-Demokraten verklagen die Regierung von Präsident Trump wegen Werbespots auf Staatskosten. In ihrem Schriftsatz vor einem Bundesgericht in Washington bezeichnet die Partei die Werbung als rechtswidrige Propaganda. In den Werbefilmen werden Trump und seine Politik gelobt. Laut US-Medien haben sie bisher mehr als 12 Millionen Dollar Steuergeld gekostet. In knapp einem Monat sind in den USA Zwischenwahlen. Das waren die Nachrichten.
0: 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Fabian Magerhans, moin.
5: Moin, und die A4 Richtung Dresden, die ist immer noch gesperrt zwischen Friedewald und Wilde-Könebach nach einem Unfall. Hier ist ein mit Paketen beladener LKW umgestürzt und ihr werdet über die U79 umgeleitet. B91 Richtung Weißenfels im Bereich Leuna ist die rechte Spur nach einem Unfall blockiert. Und geblitzt wird auf der A14 wieder Richtung Magdeburg zwischen Halle-Trotha und Lübbe-Jün und nochmal zwischen Wansleben und Magdeburg-Stadtfeld. In Merseburg vor dem Klausentor, in Leipzig in der Schönauer Straße und in Halle im Böllberger Weg. Habt ihr noch Staus oder Blitzer gesehen, ruft uns an, kostenlos unter 0800 123 2340.
0: Sarah? Heute geht's los mit dem schlechten Wetter.
6: Ja, das war's mit dem Altweibersommer. Also wir erwarten heute noch 16 bis 19 Grad. In Ostsachsen sind nochmal bis zu 22 drin. Da guckt öfter nochmal die Sonne raus. Ansonsten viele dichte Wolken. Und von West nach Ost zieht auch Regen durch. Es ist also doch eher ein schmuddeliger Tag. Und sagen wir mal so, es wird nicht besser. Ganz im Gegenteil. Morgen gibt's zwar noch ein bisschen Sonne zum Start in den Tag. Dann aber wieder mehr Wolken und Schauer. Dann ist es windig und die Temperatur steigen nur noch auf 10 bis 15 Grad. Und das ist dann in etwa auch das Wetter vom Wochenende.
0: Guten Morgen!
6: Gleich 5 nach 5.
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0: Ja gut, ich meine, wir haben es gerade gehört, Wochenende ist ja schon so ein bisschen so ein Stichwort. Ne?
6: Ja.
0: Heute kleiner Freitag, morgen richtiger Freitag und dann ist ja im Prinzip für viele Wochenende. Das schaffen wir jetzt auch noch irgendwie. Ja.
6: Was heißt denn irgendwie?
0: Ah ja.
6: Das machen wir uns richtig schön.
0: Ach so.
6: Das machen wir geil zusammen.
0: Ja, okay. Ja. Geil ist auch unsere Tasse, die es jetzt zu gewinnen gibt. Ruft mal an, 0800 123 2340. Denn jeden Morgen in der Frühaufsteherprämie sagen wir Danke fürs Frühaufstehen, fürs Einschalten. Ne? Wem sage ich das? Und solange es noch Tassen gibt, würde ich mir eine holen. Also wer noch keine hat, ne? 0800 123 2340, ruft jetzt an, die Leitungen sind auf und ja, gemeinsam starten wir in den neuen Tag. Jetzt kann Sarah genüsslich ihren Kaffee trinken.

0: 10.
1: Das ist also noch sehr früh an diesem Donnerstag.
2: Guten Morgen.
3: Hallo, guten Morgen.
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1: So, aber Sarah hat es ja gesagt, wir machen uns einen schnuckeligen Tag heute.
5: Ja. Hallo.
1: Ist ja logisch. Und Katharina ist auch mit dabei. Guten Morgen.
6: Guten Morgen.
1: Oh, hey, hey.
5: Hi.
1: Wer so viel gute Laune hat am Morgen, der macht sich grundsätzlich verdächtig, Katharina. Was ist da los bei dir?
6: Ich freue mich riesig, dass ich durchgekommen bin.
1: Ja, das ist natürlich ein schöner Grund. Und was machst du gerade? Bist du noch zu Hause? Bist du schon auf der Arbeit? Wir sind immer sehr neugierig.
6: Ich bin seit 2 Stunden schon auf dem Bein.
1: Aha.
6: Und bin auf dem Weg zur Arbeit.
1: Seit 2 Stunden?
5: Genau.
1: Seit 3 ja. Uhr?
6: Jawohl.
1: Und was machst du da so?
6: Ich mache gerade eine Fachweiterbildung.
1: Aha.
6: Ich bin Krankenschwester und pendel gerade zwischen Oschatz und Dresden täglich.
1: Und was ist das für eine Auswahl? Was machst du da? Was lernst du da drauf? Was packst du dir an Wissen oben drauf, Katharina?
6: Ich bin dann Fachexpertin für Onkologie.
1: Ach so, guck mal hier.
5: Aber das ist ja heftig. Wie lange geht das denn? Weil das muss man ja auch erstmal durchhalten, da jeden Tag rumzupendeln. Vor allem jeder, der den Verkehr rund um Dresden kennt, der weiß, also das ist auch für die Nerven keine einfache Sache.
6: Ja, das stimmt. 2 Jahre dauert die Fachweiterbildung.
5: Uiuiui, das war ganz schön krass. Witzigerweise bin ich heute Morgen aufgestanden und habe mich gefreut, dass gegenüber schon Licht brennt. Und dann ist mir eingefallen, da sind Studenten eingezogen. Und ich glaube, die sind noch wach gewesen. Und dann hatte ich wieder richtig schlechte Laune.
1: Ja, das ist halt toll. So, jetzt wird aber deine Beharrlichkeit wird jetzt belohnt, denn du kriegst was von uns. Unsere tolle Tasse. Herzlichen Glückwunsch, meine Liebe.
6: Super, vielen, vielen Dank.
1: Ja, dann wünschen wir dir für die Fachausbildung viel Glück. Alles Liebe.
6: Dankeschön.
1: Ja, hau rein.
6: Ja.
1: Und weiter viel Spaß.
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0: 13. Die MDR-Jump Guten Morgen Familie ist hier am Donnerstag.
1: Und da gibt es bei Dr. M-Kuss Stunk. Und zwar passenderweise auf dem stillen Örtchen.
2: Ja. Wisst ihr, was gar nicht geht? Wenn du aufs Locus gehst, dich erleichtert niederlässt und auf dieser verchromten Halterung nur noch das nackte, braune Gerippe einer leergerupften Klopapierrolle vor sich hin trauert. Es dauert exakt 3 lumpsche Sekunden. Alte Hülse runter, neue Hülse drauf, fertig. Aber nee, in diesem Haus gilt das ungeschriebene Gesetz, wer die leere Pappe abzieht, hat sie geerbt und muss den weiten, lebensgefährlichen Marsch zur Papiertonne antreten. Also wird die nagelneue fette Rolle einfach faul oben auf dem glatten Spülkasten balanciert, wo sie beim kleinsten Windhauch abrutscht, durchs halbe Bad kullert und du dich mit heruntergelassener Hose verrenken musst wie so ein Zirkusartist, um an das verdammte Kackband zu kommen. Aber bei so viel dreister Verweigerungshaltung schult man täglich seine akrobatischen Fähigkeiten auf der Schüssel. Und wer dieses braune Pappmahnmal im Familienbad einfach erträgt, den bringt draußen in der echten Welt sowieso keine Arbeitsverweigerung mehr aus der Fassung.
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2: Hallo, willkommen.
3: Guten Morgen. Hier ist die MDR Jump. Guten Morgen, Familie, am frühen Donnerstag. Und wir gucken mal auf die Straßen, die neuesten Meldungen aus unserem Verkehrszentrum. Fabian Magans, guten Morgen. Sag mal, die A4 ist gesperrt, oder was?
4: Guten Morgen, ja, Richtung Dresden zwischen Friedewald und Wildeck-Hönebach. Da ist ein mit Paketen beladener LKW umgestürzt. Die Autobahn bleibt bis auf Weiteres gesperrt. Umgeleitet wird über die U79. B91 Richtung Weißenfels. Im Bereich Leuna ist die rechte Spur nach einem Unfall blockiert. Landkreis Sächsische Schweiz aus Erzgebirge. Die Straße zwischen Abzweig Seitenhain und Biensdorf ist wegen eines Feuerwehreinsatzes gesperrt. Und Landkreis Greiz, Vorsicht, zwischen Göhren und Döhlen sind zwei Pferde auf der Fahrbahn. Blitzer stehen auf der A9 Richtung München zwischen Limeck und Kleinmarzins, A9 Richtung Berlin zwischen Eisenberg und Dreußig. A14 Richtung Magdeburg zwischen Halle-Trotha und Lübbe-Jün, Blitzer an Halle im Böllberger Weg stadtauswärts. In Leipzig-Grünau in der Schönauer Straße beidseitig und in Merseburg vor dem Klausentor in beiden Richtungen. Habt ihr noch Staus oder Blitzer gesehen, ruft uns an, kostenlos unter 0800 123 2340.
3: Sarah, was haben wir wettermäßig so zu erwarten heute?
5: Ja, nicht allzu viel. Also nach dem Altweiber-Sommer der letzten Tage ist es heute viel wechselhafter. Viele dichte Wolken sind unterwegs, von West nach Ost zieht Regen durch. Zwischendrin kann mal ein bisschen Sonne rausgucken, sie ist aber wirklich ein seltener Gast. Die Temperaturen steigen auf 16 bis 19 Grad maximal, nur in Ostsachsen, da knacken wir nochmal die 20 Grad. Die nächsten Tage insgesamt ziemlich grau, öfter auch nass und vor allem windig und kühler, nur noch 10 bis 15 Grad sind dann drin.
3: Ja, und wenn uns die Sonne ab heute im Stich lässt, dann lassen wir doch mal schnell unsere Kontakte spielen. Ne? Die Guten Morgen Familie ist nämlich weltweit unterwegs.
5: Gleich nach Alicia Keys und Leonie schalten wir zur Außenstelle Hawaii.
3: Aloha. Aloha.

0: Guten Morgen, 5.37 Uhr. Hier ist die MDR Jump. Guten Morgen, Familie, am Donnerstag. Der Tag, an dem die Ersten schon aufs Wochenende schielen. Ne? Das wird hoffentlich so ein bisschen gechillt. Ja?
1: Ja, oder halt entspannte 180 Kilometer Radfahren, knapp 4 Kilometer Schwimmen und obendrauf noch einen Marathon laufen. Alles hintereinander. Dieser Mega-Wettkampf heißt Ironman. Das ist die Weltmeisterschaft im Triathlon. Die findet an diesem Wochenende auf Hawaii statt. Und mittendrin ist Alex aus Limbach-Oberfrohna.
0: Ja, und kurz bevor er sich sozusagen in den Pazifik stürzt, hat er noch Zeit für uns. Ne, Alex, wir grüßen ja fast das andere Ende der Welt.
2: Guten Morgen.
0: Du hast uns ja schon tolle Fotos aus Hawaii geschickt, ne? Im professionellen Sportdress und deinem krassen Fahrrad. Aber jetzt gib's mal zu, das ist doch ein E-Bike, oder was?
2: Ja, ja, die Frage nach dem Fahrrad. Das sind schon krasse Räder, mit denen wir uns hier über den Highway bewegen. Den Motor hast du am besten in den Beinen. Eine Batterie haben wir da nicht.
1: Ich glaube, es gibt im Sport fast nichts Krasseres, als in Ironman durchzustehen. Du machst das ja nicht zum ersten Mal. Du bist 54 und jetzt muss die Frage erlaubt sein, Alex, warum zur Hölle tust du dir das an?
2: Weil es Spaß macht. Du musst lieben, was du tust. Diese Umfänge zu trainieren, schon etwas krass, das gebe ich zu. Aber wenn du einen so langen Wettkampf hinter dich gebracht hast und dann mit einem hoffentlich Lächeln über die Ziellinie rennen kannst, pures Glück.
1: Sag mal, du warst bei der Quali für den Ironman über 9 Stunden unterwegs. Andere haben schon nach einer Viertelstunde Joggen keine Lust mehr. Wie steht man das durch? Also klar, körperlich, aber auch in der Birne.
2: Ich sage immer, der Wettkampftag, unter uns Triathleten auch genannt, der längste Tag des Jahres. Es wird zu Situationen kommen, wo es mal nicht so läuft, wo die Beine schwer werden oder wo du auf dem Rad spürst, es geht gerade nicht so. Und dann ist immer gut, wenn du mental dir was zurechtgelegt hast, wo du dann dich wieder auf Vordermann bringen kannst. Und manchmal dauert es nur 1 Kilometer, manchmal 2 oder 3 Kilometer. Positiv denken und dann geht's weiter voran.
0: Ja, was, Alex aus Limbach-Oberfrohna nimmt am Wochenende an seinem 5. Ironman auf Hawaii teil. Ganz viel Erfolg. Junge, zieh durch. Ne? Wir drücken von zu Hause aus die Daumen.
2: Danke. Oder auf Hawaiianisch Mahalo.
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0: Ja, mit Basti geht's rein in den Donnerstag. Hier ist die Emma Jump. Guten Morgen, Familie. Um 5.43 Uhr.
1: Und hier kommt eine Frage rein, über die ich doch also ein bisschen schmunzeln musste. Und sie geht an Fabian aus dem Verkehrszentrum.
0: Oha.
1: Ja, Nicole schreibt, ich habe gehört, auf der A4 ist ein LKW voll mit Paketen beladen umgestürzt. Weiß man, zu welchem Unternehmen der gehört? Ich erwarte ein wirklich ganz, ganz wichtiges Paket. Nicht, dass das jetzt auf der A4 rumliegt, ja, Fabian.
2: Ja, ich klemme mich da gerne nochmal dahinter. Also momentan wissen wir aber nur, dass die Autobahn zwischen Friedewald und Wilde-Könebach noch für längere Zeit gesperrt bleibt. Die Polizei redet hier so von 3 bis 4 Stunden. Der LKW liegt über beide Spuren und es muss noch ein Bergekran aufgestellt werden. Das Verrückte aber, der Fahrer, der ist auf der Flucht und wird gesucht.
0: Ja. Hoffentlich nicht mit Nicoles Paket. Okay, ja. Also wir halten euch auf jeden Fall auf dem Laufenden. Nächstes Update um 6 und nein, Nicole, du fährst nicht hin und versuchst dein Paket zu finden, okay? Hör auf.

0: 5.47 Uhr, die MDR Jump. Guten Morgen, Familie, ist hier am Donnerstag.
1: Und da scheinen die guten Nachrichten der letzten Woche langsam aber sicher auch bei unserem Böttcher angekommen zu sein.
0: Über Wunder kann man eben nicht oft genug sprechen.
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3: Als es dieses Jahr wieder hieß, Deutschland sucht das Naturwunder, da hatte ich zum Pierre, unserem Ortsvorsteher, gesagt, meld doch mal unsere Quelle, die hinten im kleinen Kieseltal entspringt, mit an. Da war ich ein bisschen blauäugig, denn diese Quelle ist leider in diesem Jahrhundertsommer versiegt. Ja, ja, daran merkt man, ich war wirklich lange nicht mehr hinten. Deutschlands Naturwunder 2026 ist geworden, die Teufelsmauer im Harz. Und da muss ich sagen, die kenne ich nicht. Es handelt sich dabei um eine markante, rund 20 Kilometer lange Felsformation aus Sandstein am Nordrand des Harzes. Einer Sage nach soll der Teufel die Mauer in nur einer Nacht errichtet haben. Also, wenn es wirklich in der Nacht war, dann war es ganz sicher Schwarzarbeit, ne? Bei dem Tempo ist sie wahrscheinlich auch voller Baumenge, ne? Ja, der Teufel steckt ja bekanntlich im Detail. 20 Kilometer in nur einer Nacht. Ja, nee, ist klar. Heute bräuchte der Teufel 20 Jahre für einen Bauantrag. Ach so, ja, die Saalfelder Feengrotten, die sind übrigens Zweiter geworden. Ist ja auch nicht gerade grottenschlecht, ne? Vielleicht hätten wir unsere Quelle doch anmelden sollen. Man muss es halt nur anders verkaufen, zum Beispiel als mystische unterirdische Wasserwelt, die sich plötzlich dem menschlichen Auge entzogen hat. Ein Wunder! Oh ja, nee, doch nicht. Dann wird das hier noch zur Pilgerstätte, ne? Und mit der Ruhe ist es hier vorbei. Und das wäre dann bei mir ein Wunder. Und zwar Punkt.
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1: Guten Morgen. Gleich 6.10 Uhr spielen wir Quickie.
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3: Um 6 Uhr mit Susanne Lemke. Der Bundestag berät am Vormittag erstmals über die geplante Einkommensteuerreform. Der Gesetzentwurf von Finanzminister Lars Klingbeil sieht Entlastungen vor, die ab 2028 10 Milliarden Euro ausmachen sollen. Profitieren sollen davon vor allem kleine und mittlere Einkommen sowie Familien mit Kindern. Im Gegenzug ist geplant, dass die sogenannte Reichensteuer für sehr hohe Einkommen früher greift. Außerdem berät der Bundestag über die Häufigkeit von Bluttests bei Schwangeren, um ein Down-Syndrom zu erkennen. Die Spitzen von Union und SPD haben ihre Beratungen im Koalitionsausschuss am Abend nach etwa 4 Stunden beendet. Über die Ergebnisse will die Regierung erst im Laufe des Morgens informieren, voraussichtlich in schriftlicher Form. Hauptthema der Sitzung war der Zeitplan für die Umsetzung der Reformvorhaben zur Rente und zur Pflege. Außerdem ging es bei dem Treffen auch um die Ergebnisse der letzten Wahlen in Sachsen-Anhalt, Mecklenburg-Vorpommern und Berlin. Teilnehmerkreisen zufolge soll die Stimmung gut und konstruktiv gewesen sein. Die Gesundheit von Mädchen hat sich weltweit deutlich verbessert. Das geht aus dem ersten Weltmädchenindex der Hilfsorganisation Plan International hervor. Danach sank die Sterblichkeit von Mädchen seit dem Jahr 2000 um mehr als die Hälfte. Außerdem leben Mädchen in den meisten Ländern heute gesünder als noch Anfang des Jahrtausends. Untersucht wurde die Gesundheitslage von Mädchen im Alter zwischen 5 und 19 Jahren in 192 Ländern. Die Spanierin Mari Carmen Abascal ist 2 Wochen nach ihrer Zwangsräumung gestorben. Ministerpräsident Pedro Sanchez sprach den Angehörigen sein Mitgefühl aus. Die 87-jährige Seniorin war im September nach einer jahrelangen Auseinandersetzung mit Vermietern von der Polizei aus ihrer Wohnung geholt worden. Die Aktion hatte landesweit Proteste und politische Kontroversen ausgelöst. Die Weinlese in Sachsen geht in diesem Jahr so früh zu Ende wie noch nie. Der Weinbauverband erklärte, der Großteil der Betriebe ist Ende September mit der Lese durch gewesen. Damit handelt es sich um die früheste Lese seit Beginn der Aufzeichnungen. Der Vegetationszyklus verschiebe sich wegen des Klimawandels immer weiter nach vorn. Über die Qualität der diesjährigen Ernte äußerte sich der Verband zufrieden. Das waren die Nachrichten.
1: 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Fabian Magans, moin.
4: Moin, wir schauen mal nach Hessen. Die A4 Richtung Dresden. Die bleibt zwischen Friedewald und Wilde-Könebach nach einem Unfall voraussichtlich noch mehrere Stunden gesperrt. Hier ist ein mit Paketen beladener LKW umgestürzt und umgeleitet wird über Friedewald und Hönebach. Plant auch hier mehr Zeit ein. B188 Richtung Briesen zwischen Tangermünde und B107 Bergungsarbeiten. Und Landkreis Sächsische Schweiz aus Erzgebirge zwischen den Abzweigen Seitenhain und Bingsdorf. Hier läuft ein Feuerwehreinsatz und die Straße ist gesperrt. In Gardelegen auf der B71 Richtung Chainitz. Momentan stockender Verkehr nach einem Unfall. Und Blitzer stehen auf der A9 Richtung München zwischen Niemeck und Kleinmarzehns, auf der A9 Richtung Berlin zwischen Eisenberg und Reußig. A14 Richtung Magdeburg zwischen Halle-Trotha und Lübbe-Jün, Halle-Böberger Weg stadtauswärts, in Merseburg vor dem Klausentor in beiden Richtungen. 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
1: Ja, die Sommerparty ist vorbei, Sarah.
5: Ja, jetzt machen wir Herbstparty bei heute maximal 16 bis 19 Grad. Nur in Ostsachsen geht es nochmal über die 20. Von West nach Ost zieht ein dickes Regengebiet durch. Es sind viele Wolken unterwegs und nur selten gibt es Sonnenschein. Das ist jetzt so langsam Herbstwetter und das gibt es die nächsten Tage noch ein bisschen krasser. Es gibt insgesamt wenig Sonne, viele Wolken, immer wieder Schauer und auch Wind und die Temperaturen dann nur noch zwischen 10 und 15 Grad.
1: Guten Morgen!
6: Gleich 5 nach 6. 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
1: 1, 2, 3 Mal habt ihr euch hier diese Woche schon Kohle erquist.
7: Oh, danke schön.
1: Ja.
5: Wir wären dann bereit für die nächste Runde, wie immer mit drei schnellen Fragen und bis zu 300 Euro.
1: 0800 123 230 ruft jetzt an, weil gleich 6.10 Uhr pünktlich geht's in die nächste Runde. Quickie, ne? 0800 123 230. Wer dich anruft, hat offensichtlich schon zu viel Geld auf dem Konto, oder was?

0: 6.10 Uhr, die MDR Jump Guten Morgen Familie am Donnerstag.
1: Und während da in den Klassenzimmern so kurz vor den Herbstferien hier und da vielleicht doch schon der Fernsehschrank ins Klassenzimmer gerollert wird, dann lassen wir hier nicht nach. Ne?
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1: Bis zu 300 Euro liegen bereit für drei Antworten auf unsere drei Schnellfragen. Pro Antwort habt ihr jeweils 5 Sekunden Zeit und wie immer checken wir ganz nebenbei, was los ist im Osten und der Welt.
0: Und zwar mit Janine aus Grevenroda. Guten Morgen.
3: Guten Morgen.
0: Janine, Hallo. Ab heute wird das Wetter nicht mehr ganz so golden, sondern wirklich herbstlich. Wie geht's dir damit?
3: Ich bin müde.
0: Ja. Aber wir haben dafür relativ einfache Fragen heute, würde ich mal sagen.
3: Ist das so?
0: Ja. Für müde Janines haben wir das heute hier.
3: Ah, das wäre ein Traum.
0: Ja, herrlich. Dein Quickie. Liegst du eigentlich noch im Bett oder was? Oder bist du schon aufgestanden?
3: Ich bin gerade so aufgestanden.
0: Aha, okay. Gut. Also 100
3: Euro. Mein Kaffee fehlt aber noch.
0: Ah, okay, alles klar. 100 Euro für jede richtige Antwort, die schnell genug kommt. Jetzt pass auf. Oh, jetzt bin ich gerade hier. Sekunde, ich bin gerade hier. Die Fragen sind gerade. Jetzt sind sie wieder da. So, seit ein paar Tagen läuft in Seifen der traditionelle Sternenmarkt. Bis Ende Dezember geht's weihnachtlich zu. Neben Glühwein gibt's natürlich auch original erzgebirgische Handwerkskunst zu bestaunen. Hier geht's dann nicht um den Schwips, sondern um ein ähnlich klingendes Deko-Element aus Holz. Wir meinen den...
3: Schwibbogen.
0: Na, richtig. Sehr gut. Guck mal. Kannst im Halbschlaf kannst du die Fragen beantworten hier, Janine. Sehr gut. 300 Millionen Jahre alte Saurierfossilien wurden jetzt an das Naturkundemuseum in Chemnitz übergeben. Gefunden wurden sie vor über 100 Jahren in Freital und seitdem wurden sie oft kopiert. Eine Nachbildung findet man zum Beispiel in der britischen Hauptstadt, also in
3: London.
0: Yes. So.
3: Yes.
0: 200 Euro hast du schon gewonnen, mein Gott.
3: Fantastisch. Ah, jetzt bin ich wach.
0: Ja, gut. Ja. Da bleiben wir direkt mal im Museum. Diesmal geht's nach Berlin. Da wird jetzt original DDR-Bauernbrot ausgestellt. Ganze 36 Jahre hat es im Gefrierschrank einer Familie gelagert, die es damals noch zu Zeiten der Ostmark gekauft hatte. Und zwar für einen Betrag von nicht 80 Cent, sondern 80...
3: Pfennig.
0: So, 300 Euro!
3: Super, jetzt bin ich wach.
0: Fantastisch. Ohne Kaffee. Das war ein geiler Morgen. Ja, also fantastisch. Dann wünschen wir dir einen tollen Donnerstag. Alles Liebe, Janine. Grüße nach Grevenroda. Hau rein und weiter viel Spaß.
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0: Ab morgen machen wir die Fragen schwerer. So geht's ja auch nicht.

0: Guten Morgen, es ist gleich 6.20 Uhr, die MDR Jump Guten Morgen Familie ist hier am Donnerstag.
1: Und er sorgt auf der A4 jetzt schon für Stress. Hier ist nämlich ein Laster mit Paketen beladen umgekippt. Die Autobahn bleibt wahrscheinlich noch mehrere Stunden gesperrt.
0: Ja, die einen müssen jetzt mehr Zeit einplanen. Die anderen schicken uns dazu Nachrichten.
2: Ja, einen wunderschönen guten Morgen. Hier ist der Mike. Also mit dem LKW in dem Paket, da fällt mir gleich eine ganz herrliche Anekdote ein. Aber das habe ich mir auch noch sagen lassen, weil da war ich noch zu klein. Und zwar zu DDR-Zeiten ist bei uns im Ort mal irgendwie so ein Transitzug in den Westen entgleist. Zumindest ein Waggon, und da waren lauter Pornozeitschriften drin. Oder es kann auch die Praline gewesen sein oder Beate Use, was weiß ich. Keine Ahnung, jedenfalls mit lauter nackten Menschen drin. Da ist der große Run losgegangen, sind alle dahin gerannt und haben sich irgendeine Zeitung geholt. Ja, in dem Sinne wünsche ich einen lustigen Donnerstag.
1: Sehr lustig, dankeschön, Mike. Ja, das nächste Update dann zur A4 gibt es um 6:30.
0: Und bis dahin checken wir vorsorglich mal genau, mit was der LKW so beladen war,
3: ist. 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
4: Hier ist die MDR Jump. Guten Morgen, Familie. Es ist 6.30 Uhr und jetzt alles, was heute wichtig wird, mit Susanne Lemke.
5: Bundeswirtschaftsministerin Katharina Reiche stellt am Mittag die neue Konjunkturprognose der Bundesregierung vor. Die führenden Wirtschaftsforschungsinstitute hatten ihre Prognose für das laufende Jahr bereits auf 1,3% angehoben. Bundespräsident Frank-Walter Steinmeier wird heute in Paris von Präsident Emmanuel Macron empfangen. Beide wollen den jüdischen Historiker Marc Bloch ehren, der von den Nazis ermordet worden ist. Am Freitag reist Steinmeier nach Bordeaux weiter, wo die Themen Raumfahrt und Verteidigung im Mittelpunkt stehen. In Stockholm wird heute der Träger des Literaturnobelpreises bekannt gegeben. Experten spekulieren dieses Mal auf eine weibliche Preisträgerin.
4: Und jetzt der Blick auf die Straßen. Fabian Magerhans ist im Verkehrszentrum. Guten Morgen.
6: Moin. A2 Richtung Hannover. Zwischen Lehrte und Kreuz Hannover Ost immer noch Vorsicht. Hier liegt eine Plane. Schwerpunkt ist heute Morgen die A4 Richtung Dresden. Die bleibt noch mehrere Stunden gesperrt zwischen Friedewald und Wilder-Könebach nach einem Unfall. Da ist ein mit Paketen beladener LKW umgestürzt. Vor der Ausleitung 1 Kilometer Stau und umgeleitet wird dann über Friedewald und Hönebach. Auch hier Stau und stockender Verkehr. B19 Eisenach West Örnbach. Zwischen Etterwinden und Gumpelstadt ist die Ampelanlage defekt. B100 Bitterfeld-Halle, ein Unfall am Abzweig Friedersdorf, in beiden Richtungen stockender Verkehr. Und Landkreis Sächsische Schweiz, Osterzgebirge, zwischen den Abzweigen Seitenhain und Bienstorf läuft ein Feuerwehreinsatz und die Straße ist gesperrt. In Dresden ist die Taranter Straße zwischen Anton-Weck-Straße und Chausseehausstraße nach einem Unfall gesperrt. Empfohlene Umleitung Richtung Naundorf über die Freiberger Straße, Ebertplatz und Oederaner Straße. Und Blitzer stehen auf der A9 Richtung München zwischen Limbeck und Kleinmarzens, dann auf der A9 Richtung Berlin zwischen Eisenberg und Reußig, in Burg Magdeburger Straße Richtung Kreisverkehr und in Halle Böllberger Weg stadtauswärts. Habt ihr noch was gesehen? Stausblitzer einfach kostenlos melden unter 0800 123 2340.
4: Sarah, das war's jetzt mit der Sommerparty. Ich sag's nochmal.
7: Ja, es ist gut, dann übernimmst du das gleich, dann muss ich ja nur noch die Details bekannt geben. Also nach dem Altweibersommer der letzten Tage, heute dann so richtiger Herbst. Nur noch 16 bis 19 Grad sind drin, kleine Ausnahme Ostsachsen, da geht es nochmal über die 20. Es gibt von West nach Ost so ein dickes Regengebiet, das einmal über uns hinwegzieht. Das heißt meistens grau und nass, die Sonne ist ein seltener Gast. Die nächsten Tage dann nur noch 10 bis 15 Grad, ziemlich windig, Wolken gibt's, Schauer gibt's, es gibt ein klein wenig Sonne. Aber insgesamt ist das, man kann es schon so sagen, eher Schmuddelwetter, was da auf uns zukommt.
4: Ansonsten können wir jetzt schon sagen, das ist die sportlichste Sendung der Woche. Und das liegt natürlich an euch.
7: Ja, vor ein paar Stunden haben wir schon nach Hawaii zu unserem sächsischen Ironman geschaltet. Und gleich um 6.40 Uhr, da geht's dann direkt wieder aufs Rad. Und diesmal nach China. Oh.

0: Hier ist die MDR Jump Guten Morgen Familie. Am Donnerstag und ja, da brauchen wir heute ja was, eine Weltkarte, ne, um durch diese Sendung zu kommen.
1: Ja, vor einer Stunde haben wir mit Triathlet Alex aus Lippmach-Oberfrohna gesprochen. Der läuft übermorgen den Ironman Triathlon auf Hawaii. Aloha. Und jetzt geht's noch ein Stückchen weiter. Diese Nachricht hier ist reingekommen.
2: Hey ho, good morning in the morning, Sarah und Lars.
3: Hier spricht der Tom aus Leipzig und
2: ich befinde mich mittlerweile seit 166 Tagen auf meiner Radfernreise von Leipzig nach Tokio.
0: Der Mann radelt von Leipzig nach Tokio. Also mit dem Fahrrad, ja?
1: Das ist Wahnsinn, ja. Tom hat schon mal zusammengerechnet, so um die 19.000 Kilometer sollen es werden. Türkei, Usbekistan, Wüsten, Bergpässe, Schrauben im Reifen, das hat er alles schon hinter sich. Und jetzt ist er also auf der Zielgeraden, also quasi in der Nähe von Japan.
3: Ich bin in China unterwegs. China ist bunt, ist laut, ist staubig, ist schnell. Das verrückteste Land, was ich je bereist bin. Ich staune immer wieder, es ist normal, dass die Fahrtrichtung missachtet wird, gar nicht existent ist. Autos, Motorräder, Fahrräder, Fußgänger, alles, auch auf sehr großen Straßen. Mein Kopf geht immer hin und her und denkt, was ist hier los? Warum bist du hier jetzt auf der falschen Fahrbahn?
0: Klingt aber auch so nach einem im Prinzip normalen Morgen bei uns, ne? Wenn wieder Nebel angesagt ist.
1: Ja. Tom hat uns die Nachrichten übrigens aus einem buddhistischen Tempel geschickt. Ah. Da hat er zuletzt übernachtet. Es gab auch ein Lunchpaket fürs Rad mit Süßkartoffeln und einem Ei. Ja. Aber er hat jetzt schon Bock auf japanische Nudelsuppen, hat er gesagt.
0: Das könnten wir morgens ruhig auch mal einführen.
1: Ja.
0: Dann gute Fahrt weiterhin und

0: Hat Lena da gerade nach mir gerufen? Ich denke es immer wieder.
1: Love hat sie gerufen. Ja, eben. Oder Love. Ich weiß es nicht.
0: Ich bin auf jeden Fall hier gemeinsam mit der ganzen MDR Jump Good Morning Familie. 6.43 Uhr ist es am Donnerstag.
1: Und wie hat Janine aus Grevenroda vor einer halben Stunde gesagt, als sie hier im Quickie abgeräumt hat?
2: Super, jetzt bin ich wach. Ohne Kaffee.
0: So. Und jetzt ist es Zeit, auch alle anderen wach zu machen. Zum Beispiel mit einem geilen neuen Lieblingshit. Klingt ein bisschen wie CC Top. Da, da, da, da. Ah, nee, kann ja nicht sein. Ist ja neu. Ah, guck mal. Text ist nicht allzu schwer zu merken. Na, na, na, na, na, na, na, na, na. Hier ist Why Don't You Stay. Das ist nämlich der neue Song von Nico Santos. Ja? Jetzt hier in der MDR Jump Good Morning Familie.

0: Ja, guten Morgen. Es ist 6:45. Die Emler Jump Good Morning Familie ist hier am Donnerstag.
1: Das heißt, die Arbeitswoche neigt sich so ganz, ganz langsam dem Ende entgegen. Aber wir fangen hier erst richtig an.
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1: Seit gestern Morgen rätseln wir an Begriff Nummer 7. 1500 Euro haben sich inzwischen schon wieder im Jackpot angesammelt. Und unsere Kids, die geben sich mal wieder allergrößte Mühe, einen bestimmten Begriff zu beschreiben. Das hier wissen wir bisher.
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0: Und auf euch und eure Ideen ist ja wie immer Verlass.
5: Ich würde auf das Bett tippen.
6: Ich glaube, den Fernseher.
7: Ich habe an das Fenster gedacht.
8: Ich würde auf das Radio tippen.
9: Ich denke, es ist die Toilette.
0: Da war die Lösung leider noch nicht dabei, aber vielleicht hilft ja der nächste Hinweis. Den gibt's wie immer jeden Morgen um diese Zeit. Und ja gut, ja, da ist er jetzt also.
10: Man sieht nicht, wie das funktioniert.
1: Krass. Man sieht nicht, wie das funktioniert.
0: Aha.
1: Ich habe sofort eine Idee und ich glaube, also eine richtig gute Idee.
0: Ja.

0: Ich hoffe, ihr habt eine andere, weil ihr wisst ja, Sarahs Ideen waren noch nie richtig. 1500 Euro könnten schon gleich eure sein. Um kurz nach 7 öffnen wir die Leitungen. Und um 7.10 Uhr geht's dann in die erste Spielrunde des Tages.
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7: Um 7 Uhr mit Susanne Lemke. Der Bundestag berät am Vormittag erstmals über die geplante Einkommensteuerreform. Der Gesetzentwurf von Finanzminister Lars Klingbeil sieht Entlastungen vor, die ab 2028 10 Milliarden Euro ausmachen sollen. Profitieren sollen davon vor allem kleine und mittlere Einkommen sowie Familien mit Kindern. Im Gegenzug ist geplant, dass die Steuer für höhere Einkommen früher greift. Außerdem berät der Bundestag darüber, ob bei Schwangeren zu oft auf Down-Syndrom getestet wird. Die Spitzen von Union und SPD haben ihre Beratungen im Koalitionsausschuss am Abend nach etwa 4 Stunden beendet. Über Ergebnisse will die Regierung erst im Laufe des Morgens informieren, voraussichtlich in schriftlicher Form. Hauptthema der Sitzung war der Zeitplan für die Umsetzung der Reformvorhaben zur Rente und zur Pflege. Außerdem ging es bei dem Treffen auch um die Ergebnisse der letzten Wahlen in Sachsen-Anhalt, Mecklenburg-Vorpommern und Berlin. Teilnehmerkreisen zufolge soll die Stimmung gut und konstruktiv gewesen sein. Die Gesundheit von Mädchen hat sich weltweit deutlich verbessert. Das geht aus dem ersten Weltmädchen

0: Index der Hilfsorganisation Plan International hervor. Danach sank die Sterblichkeit von Mädchen seit dem Jahr 2000 um mehr als die Hälfte. Außerdem leben Mädchen in den meisten Ländern heute gesünder als noch Anfang des Jahrtausends. Untersucht wurde die Gesundheitslage von Mädchen im Alter zwischen 5 und 19 Jahren in 192 Ländern. Die Spanierin Mari Carmen Abascal ist 2 Wochen nach ihrer Zwangsräumung gestorben. Ministerpräsident Pedro Sánchez sprach den Angehörigen sein Mitgefühl aus. Die 87-jährige Seniorin war im September nach einer jahrelangen Auseinandersetzung mit dem Vermieter von der Polizei aus ihrer Wohnung geholt worden. Die Aktion hatte landesweit Proteste und politische Kontroversen ausgelöst. Die Weinlese in Sachsen geht in diesem Jahr so früh zu Ende wie noch nie. Der Weinbauverband erklärte, der Großteil der Betriebe ist Ende September mit der Lese durch gewesen. Damit handelt es sich um die früheste Lese seit Beginn der Aufzeichnungen. Der Vegetationszyklus verschiebe sich wegen des Klimawandels immer weiter nach vorn. Über die Qualität der diesjährigen Ernte äußerte sich der Verband zufrieden. Das waren die Nachrichten.
1: 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Fabian Magerhans, guten Morgen.
2: Guten Morgen. Autobahn 2 Richtung Berlin zwischen Allerengersleben und Bornstedt. Wieder an der Baustelle 6 Kilometer stockender Verkehr. Plant hier 20 Minuten mehr Zeit ein. Schwerpunkt in Hessen, die A4 Frankfurt Richtung Dresden. Die bleibt zwischen Friedewald und Wilde-Könebach nach einem Unfall voraussichtlich noch mehrere Stunden gesperrt. Hier ist ein Paket mit Paketen beladener LKW umgestürzt und vor der Ausleitung gibt es gerade 2 Kilometer Stau. Umgeleitet wird dann über Friedewald und Hönebach. Auch hier Stau und stockender Verkehr. Plant mindestens 20 Minuten mehr Zeit ein. A4 Richtung Görlitz, zwischen Ohorn und Burkau 3 Kilometer stockender Verkehr, ungefähr 10 Minuten plus. A14 Richtung Magdeburg, Vorsicht im Bereich Leipzig-Nord, ein Unfall. Und B100 am Abzweig Friedersdorf, in beiden Richtungen stockender Verkehr wegen Bergungsarbeiten. Im Landkreis Sächsische Schweiz, Osterzgebirge, ist die Straße zwischen den Abzweigen Seitenhain und Biensdorf wegen eines Feuerwehreinsatzes gesperrt. In Dresden ist die Taranter Straße zwischen Anton-Weck-Straße und Chausseehausstraße nach einem Unfall gesperrt. Empfohlene Umleitung Richtung Naundorf über die Freiberger Straße, Eberplatz und Ödraner Straße. In Merseburg noch ein Unfall in der Thomas-Münster-Straße B91 zwischen Naumburger und Geusaer Straße, der momentan stau- und stockender Verkehr. Und Blitzer stehen auf der A9 Richtung München zwischen Niemek und Kleinmarzins, dann auf der A9 Richtung Berlin zwischen Eisenberg und Dreußig. In Burg, Magdeburger Straße Richtung Kreisverkehr und in Leipzig-Grünau, Schönauer Straße, der Blitz ist in beiden Richtungen. Und wer ist am Telefon? Guten Morgen.
3: Hallo, hier ist die Christine. Ich wollte einen Blitzer melden auf der B94 Richtung Lengenfeld in der Bushaltestelle gegenüber der Kaufhalle.
2: Dankeschön, gute Fahrt. 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
1: Bye bye Summer. Sarah, wie wird denn das Wetter heute?
4: Wir wollen jetzt mal nicht dramatisch sein, ne? Am 8. Oktober, da darf das Wetter so schon mal sein. Das bedeutet heute nur noch 16 bis 19 Grad. In Ostsachsen immerhin noch mal über 20. Es zieht von West nach Ost so ein Regengebiet durch. Dazu ist es insgesamt stark bewölkt, ziemlich grau der Tag. Also, naja, mal mindestens wechselhaft, aber oft auch richtig schmuddelig. Die Sonne hat schlechte Karten. Wenn wir uns die nächsten Tage angucken, ändert sich nicht viel, außer dass es noch eine ganze Ecke kühler wird. Also mehr als 10 bis 15 Grad sind morgen und am Wochenende nicht drin. Es gibt immer mal wieder ein bisschen Sonne, vor allem aber viele Wolken und Schauer dazu. Es ist windig, das ist so richtiges Herbstwetter.
1: Guten Morgen!
5: 5 nach 7!
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1: Der 1500-Euro Jackpot ist nur noch wenige Minuten von euch entfernt.
4: Ja, wenige Minuten und die richtige Lösung.
1: Ja, sehr gut.
4: Seit gestern rätseln wir an Dingsbums Nummer 7 und fragen uns, was die Kids wohl diesmal beschreiben.
8: Das gibt's auf der ganzen Welt.
9: Man findet das zu Hause.
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1: 0800 123 2340. Ruft an, löst das Dingsbums und sichert euch 1500 Euro. 0800 123 2340. Gleich um 7.11 Uhr geht's in die erste Spielrunde des

0: 7.11 Uhr, die Emder Jump. Guten Morgen, Familie, ist hier am Donnerstag.
1: Und während der Oktober sich heute so ein bisschen runterkühlt, da machen wir es genau andersrum. Wir rätseln uns heiß.
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1: 1500 Euro, das ist eine Menge Kohle. Die liegen im Jackpot und warten darauf, dass ihr uns die passende Lösung zu diesen Hinweisen präsentiert.
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5: Man sieht nicht, wie das funktioniert.
0: Aha, aha. Stefanie aus Werdau, guten Morgen.
6: Ja, guten Morgen.
0: Na hallo. Sag mal, es ist nicht nur faktisch Herbst, heute fühlt sich's auch so an. Was bedeutet das für deine Klamottenwahl heute?
6: Die sind eher spartanisch ausgefallen, weil ich mehr auf die Kinder geachtet habe.
0: Ach so.
1: Man sagt doch immer, hinter jedem hervorragend gekleideten Kind steht eine vollkommen verlumpte Mutter. Zum Beispiel ich. Also, ich kenne das.
0: Na gut, Stefanie, dann gucken wir mal, ja, was wir tun können, damit du mal da in der Richtung ein bisschen mehr Zeit hast. Ja, 1500 Euro, ne, kann man sich ja mal einen schönen Tag gönnen und einen Babysitter oder mal gucken, wie es weitergeht. Was hast du denn für eine Idee, was unser Dingsbums sein könnte?
6: Also ich habe ja gestern schon auf den Fernseher getippt, der war es ja nicht, darum würde ich heute mal das Radio sagen.
0: Aha, das
1: finden
0: Radio.
1: Finden wir persönlich auch viel wichtiger als im Fernseher.
0: Ja, das ist richtig. Ja. Das Radio, ich finde es eine super Idee, aber ich glaube es war sogar schon.
1: War schon?
0: Das Radio
1: hab ich nicht.
0: Ja, es ist leider falsch.
6: Oh, schade.
1: Darf ich jetzt mal was fragen, nochmal zur Klärung?
0: Ja, was denn?
1: Du bist ja immer so streng.
0: Wieso?
1: Und angenommen, es wäre jetzt die Lösung DAB Plus Radio.
0: Ja.
1: Oder UKW Radio oder Küchenradio.
0: Ja.
1: Dann wäre Radio quasi falsch.
0: Wenn es Küchenradio, genau.
1: Okay, gut.
0: Aber...
6: Oh je!
0: Oh je, Stefanie, oh je! 1600 Euro gibt es um 8.10 Uhr. Mach mal einfach weiter. Es ist also... Deck mal noch einmal um die Ecke. Alles Liebe. Hau rein, grüß das Kind und weiter viel Spaß.
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1: 7.17 Uhr, hier ist die Emdajam. Guten Morgen, Familie, am Donnerstag. Und was es sonst noch so für Wochentage gibt, das zählt uns Aura Dione gleich nochmal fein säuberlich auf. I Will Love You Monday gibt's in nur 20 Sekunden.
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0: 7:20 Uhr, die MDR Jump Good Morning Familie am Donnerstag. Und also ich hätte jetzt ehrlich gesagt nicht gedacht, dass wir heute immer noch über dieses Thema sprechen, aber ihr wollt ja wohl so, oder was?
1: Ja. Gestern haben wir hier in der Show über Kompressionsstrümpfe gesprochen, ja. Nicht irgendwelche, schöne Kompressionsstrümpfe. Die sind gestern in Zittau bei einer speziellen Modenschau präsentiert worden, so in coolen Farben und Mustern, und es gab sogar sexy Kompressionsdessous.
0: Ihr wart begeistert, habt euch zuhauf reingemeldet, egal ob Unfall, Krankheit, Sport, gefühlt hatte jeder was zu sagen. Und jetzt wollen wir natürlich wissen, ja, wie lief denn diese Modenschau?
1: Annette vom Gesundheitszentrum Zittau hat direkt gestern Abend noch eine WhatsApp geschickt.
2: Wir sitzen hier gerade in der Runde, haben unsere tolle Modenschau beendet und ich habe hier noch ein paar Mädels sitzen und die wollen auch was dazu sagen.
3: Hallo, ich bin die Katrin und ich finde, Kompression muss man nicht verstecken, sondern die ist einfach schick und wie eine zweite Haut.
4: Hallo, ich bin die Heike und kann einfach nur sagen, Mut zur tollen Farbe.
5: Hallo, hier ist die Reni und wir hatten hier einen Nachmittag voll mit ganz viel Selbstbewusstsein, ganz vielen tollen Persönlichkeiten in ihren Kompressionsversorgungen. Weiter so.
1: Boah, also richtig großer Erfolg anscheinend.
0: Mega. Ja, und also sag mal, es hört auch nicht auf. Ne? Hier ist noch was reingekommen, diesmal von Sabine.
6: Leute, ist das witzig. Ich habe heute mich das erste Mal in meinem Leben in zwei Kompressionsstrümpfe gequält. Und dann kommt das bei euch im Radio. Also meine sind ganz normal schlicht schwarz, aber ich habe im Geschäft auch gesehen, da gibt es richtig viele bunte. Und ich muss sagen, also ich trage die jetzt vielleicht 3 Stunden. Das ist echt ein cooles Gefühl. Also ich finde es super hilfreich. Und tut echt gut.
1: Also, wir halten fest, Kompressionsstrümpfe tun gut. Es tut gut, dass wir hier alle so offen drüber sprechen können. Dankeschön dafür.
0: Ja gut. Ich meine, wo, wenn nicht hier?
1: Oder? Ja.
0: Hier kommen alle Themen auf den Tisch, wie sich das für eine Family gehört.
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9: 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Es ist 7.30 Uhr und jetzt alles, was heute wichtig wird, mit Susanne Lemke.
10: Bundeswirtschaftsministerin Katharina Reiche stellt am Mittag die neue Konjunkturprognose der Bundesregierung vor. Die führenden Wirtschaftsforschungsinstitute hatten ihre Prognose für das laufende Jahr bereits auf 1,3% angehoben. Der Bundesgerichtshof verhandelt heute eine Klage wegen Cookies im Internet. Die Frage ist, wer dafür haftet, wenn die Daten beim Surfen ohne Einwilligung des Nutzers gespeichert werden. Die Instanzen davor hatten dem Kläger Schadenersatz in geringer Höhe zugestanden. Im Ortsteil Schmiedefeld in Saalfeld wird am Mittag ein Bergbaupark eingeweiht. Die Anlage soll an die Geschichte des Eisenerzbaus erinnern. Dafür gibt es Informationstafeln und alte Bergbautechnik zu sehen, unter anderem eine Grubenlok. Über 250 Jahre wurde in Schmiedefeld Eisenerz abgebaut.
9: Und jetzt der Blick auf die Straßen. Fabian Magerhans im Verkehrszentrum. Ja, schönen guten Morgen.
11: Moin. A2 Richtung Berlin zwischen Allerengersleben und Bornstedt an der Baustelle. 6 Kilometer stockender Verkehr, 20 Minuten plus. Die A4 Frankfurt Richtung Dresden bleibt zwischen Friedewald und Wilde-Könebach wegen Bergungsarbeiten voraussichtlich noch mehrere Stunden gesperrt. Hier ist ein LKW beladen mit Paketen umgestürzt. Dann die Fahrzeuge im Sperrbereich, die werden jetzt an der Unfallstelle vorbeigeführt. Vor der Sperrung wird abgeleitet, 2 Kilometer Stau und es geht dann über Friedewald und Hönebach. Auch hier längere Wartezeiten, Stau und stockender Verkehr. Sven hat uns angerufen, A4 Richtung Gölle zwischen

0: U-Horn und Burkau 5 Kilometer stockender Verkehr. Da wird im Baustellenbereich die Leitplanke abgebaut. Und A14 Richtung Dresden in der Abfahrt Leipzig-Ost steht ein defektes Fahrzeug. Landkreis Sächsische Schweiz, Osterzgebirge, zwischen den Abzweigen Seitenhain und Biensdorf eine Sperrung wegen eines Feuerwehreinsatzes. In Dresden ist die Taranter Straße zwischen Anton-Weck-Straße und Chausseehausstraße nach einem Unfall gesperrt. Ihr werdet umgeleitet Richtung Naundorf über die Freiberger Straße, Eberplatz und Oederaner Straße. Im Stadtverkehr Leipzig, da staut es sich unter anderem in der Hans-Driech-Straße stadteinwärts 20 Minuten plus. Und Blitzer stehen auf der A9 Richtung München zwischen Limbeck und Kleinmarzins, Richtung Berlin A9 zwischen Eisenberg und Reussig, in Burg Magdeburger Straße Richtung Kreisverkehr und in Dresden Wiener Straße stadtauswärts. Habt ihr noch was gesehen? Staus, Blitzer, ruft uns an, kostenlos unter 0800 123 2340.
1: Ja, wir haben vor allem mal ein trauriges Wetter gesehen, also Sarah.
2: Ja, was denn? Es ist perfektes Couch-Kuschelwetter, so muss man das auch mal sehen. Ja? So. Viele Wolken, ein bisschen Regen. Der Tag heute ist mal mindestens wechselhaft, teilweise aber auch schmuddelig. Von West nach Ost zieht nämlich so ein dickes Regengebiet durch. Davor und danach kann durchaus mal Sonne rauskommen. Was natürlich schon ein Unterschied ist zu den letzten Tagen, auch die Temperaturen. 16 bis 19 Grad sind nur noch maximal drin. Nur Ostsachsen, die bekommen noch mal 22 Grad, weil da eben die Sonne am längsten scheint. Wenn wir uns die nächsten Tage angucken, typisches Herbstwetter, noch mal eine Ecke runter auf dem Thermometer mit 10 bis 15 Grad. Es wird windig sein, es wird Wolken geben, Schauer, zwischendrin mal ein bisschen Sonne und das mal mindestens bis Sonntag durch.
1: Ja, und es ist schon ein Phänomen, worüber sich Dr. Emkus so aufregen kann. Also über ganz unverdächtige Einrichtungsgegenstände wie den Kühlschrank.
2: Nein. Über den offenen Kühlschrank.
3: Also. Das Aggregat brummt sich die Seele aus dem Leib, die Stromrechnung explodiert und die ganze Küche friert ein und die Fächer sind vollgestopft mit Wurst, Käse, Joghurt, Gurken und so weiter.
2: Wir stopfen jetzt erstmal eine neue Folge Dinge, die man nicht braucht in die Show, gleich um 7.40 Uhr.

0: Die einen singen Halleluja, wir sagen erstmal vorsichtig guten Morgen, weil wir es auch nicht übertreiben wollen. Ne? 7.40 Uhr, hier ist die MDR Jump. Guten Morgen Familie, Abend Donnerstag.
1: Und wenn Dr. Emkus da sagt, Tür zu, dann meint er bei diesem herbstlichen Wetter nicht nur die Haustür.
2: Wisst ihr, was ein Phänomen ist? Wenn die Fenster mit herzerweichendem Gejammer in die Küche schlurfen, die Kühlschranktür bis zum Anschlag aufreißen und dann 10 Minuten lang mit glasigem Blick in die Kälte klötzen wie so ein Reh ins Fernlicht. Das Aggregat brummt sich die Seele aus dem Leib, die Stromrechnung explodiert und die ganze Küche friert ein und die Fächer sind vollgestopft mit Wurst, Käse, Joghurt, Gurken und so weiter. Aber nach einer Viertelstunde stiller Andacht vor der kalten Beleuchtung wird die Tür mit Karacho zugedonnert und theatralisch gestöhnt, dass es hier wieder überhaupt nichts zu essen gibt, weil ihnen nämlich weder die warme Pizza noch die fertigen Pommes von ganz alleine gebraten in den Schlund geflogen sind. Aber bei so viel arktischer Zugluft im Raum spart man sich im Sommer die Klimaanlage und im Winter die Schockfrostung. Und wer gelernt hat, vor 3 Etagen voller Hausmacherwurst fast zu verhungern, der hat später wenigstens echtes Talent für die Schauspielschule.
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0: mit Sarah Larsen geht's rein in den Donnerstag. Hier ist die MDR Jump. Guten Morgen, Familie. Um gleich 7:45.
1: Und da ist eine Frage reingekommen, über die ich doch sehr schmunzeln musste. Sie geht an Fabian aus dem Verkehrszentrum.
2: Okay.
1: Nicole schreibt da, ich habe gehört, auf der A4 ist ein LKW voll mit Paketen beladen umgestürzt. Weiß man, zu welchem Unternehmen der gehört? Ich erwarte nämlich ein ganz wichtiges Paket. Nicht, dass das jetzt auf der A4 rumliegt. Also, Fabian.
2: Ja, ich habe gerade mit der Polizei telefoniert. Das Unternehmen konnte ich noch nicht rausfinden. Aber die A4, die bleibt zwischen Friedewald und Wilderkönebach noch für längere Zeit gesperrt. Also so 2-3 Stunden sind angepeilt. Es wurde jetzt ein Bergekran aufgestellt und der Verkehr im Sperrbereich wird an der Unfallstelle vorbeigeführt. Das Verrückte ist aber, der LKW-Fahrer des umgestürzten LKW ist immer noch auf der Flucht und wird gesucht.
0: Ja, hoffentlich nicht mit Nicoles Paket.
2: Nein, also, hoffentlich nicht.
0: Okay, wir halten euch auf jeden Fall auf dem Laufenden. Ne? Nächstes Update um 8 und nein, Nicole, du fährst nicht hin und versuchst dein Paket zu finden.
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0: Guten Morgen, 7.47 Uhr. Hier ist die Emmerjump. Guten Morgen, Familie. Am Donnerstag, der Tag, an dem die Ersten schon aufs Wochenende so schielen, ja, gibt's zu. Das wird aber hoffentlich gechillt.
1: Ja, oder halt entspannte 180 Kilometer Radfahren, knapp 4 Kilometer Schwimmen und obendrauf noch einen Marathon laufen. Alles hintereinander. Dieser Mega-Wettkampf, der heißt Ironman, das ist die Weltmeisterschaft im Triathlon, die findet an diesem Wochenende auf Hawaii statt. Mittendrin ist Alex auch zu Limbach Oberfrohna.
0: Und kurz bevor der sich in den Pazifik stürzt, hat er noch Zeit für uns. Alex, wir grüßen dich ans ja im Prinzip ja so andere Ende der Welt, ne?
2: Guten Morgen.
0: Du hast uns ja schon tolle Fotos aus Hawaii geschickt, ne? Im professionellen Sportdress und deinem krassen Fahrrad. Aber jetzt gib's mal zu, das ist doch ein E-Bike, oder was?
2: Ja, ja, die Frage nach dem Fahrrad. Das sind schon krasse Räder, mit denen wir uns hier über den Highway bewegen. Den Motor hast du am besten in den Beinen. Eine Batterie haben wir da nicht.
1: Ich glaube, es gibt im Sport fast nichts Krasseres, als in Ironman durchzustehen. Du machst das ja nicht zum ersten Mal. Du bist 54 und jetzt muss die Frage erlaubt sein, Alex, warum zur Hölle tust du dir das an?
2: Weil es Spaß macht. Du musst lieben, was du tust. Diese Umfänge zu trainieren, schon etwas krass, das gebe ich zu. Aber wenn du einen so langen Wettkampf hinter dich gebracht hast und dann mit einem hoffentlich Lächeln über die Ziellinie rennen kannst, pures Glück.
1: Sag mal, du warst bei der Quali für den Ironman über 9 Stunden unterwegs. Andere haben schon nach einer Viertelstunde Joggen keine Lust mehr. Wie steht man das durch? Also klar, körperlich, aber auch in der Birne.
2: Ich sage immer, der Wettkampftag, unter uns Triathleten auch genannt, der längste Tag des Jahres. Es wird zu Situationen kommen, wo es mal nicht so läuft, wo die Beine schwer werden oder wo du auf dem Rad spürst, es geht gerade nicht so. Und dann ist immer gut, wenn du mental dir was zurechtgelegt hast, wo du dann dich wieder auf Vordermann bringen kannst. Und manchmal dauert es nur 1 Kilometer, manchmal 2 oder 3 Kilometer. Positiv denken und dann geht's weiter voran.
0: Ja, was Alex aus Limbach-Oberfrohna nimmt am Wochenende an seinem 5. Ironman auf Hawaii teil. Ganz viel Erfolg, Junge, zieh durch, ne? Wir drücken von zu Hause aus die Daumen.
2: Danke, oder auf Hawaiianisch, mahalo.
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13: Guten Morgen an diesem frühen Donnerstag. Gleich um 8.10 Uhr die nächste Runde Dingsbums und es geht um 1.600 Euro im Jackpot. Kinners.
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15: Um 8 Uhr mit Susanne Lemke. Der Vizechef der Unionsfraktion im Bundestag, Sepp Müller, sieht bei der CDU in Sachsen-Anhalt keine Auflösungstendenzen. Beim MDR antwortete er auf die Frage, ob sich die CDU-Fraktion in Sachsen-Anhalt gerade auflöse, mit Nein. Überläufer zur AfD sehe er nicht. Müller räumte aber Fehler ein. Nach seiner Aussage hätte die Partei vor der Wahl des Landtagspräsidenten nicht ankündigen dürfen, sich zu enthalten. Müller behauptete zudem, dass der AfD-Politiker Tobias Rausch bei der Wahl zum Landtagspräsidenten Stimmen aus den Reihen von SPD, Grünen und Linken erhalten habe. Ziel könne gewesen sein, die Union mit Dreck zu bewerfen. Der Abgeordnete aus Wittenberg will sich Anfang Dezember als Landesvorsitzender der CDU in Sachsen-Anhalt bewerben. Der Bundestag berät am Vormittag erstmals über die geplante Einkommensteuerreform. Der Gesetzentwurf von Finanzminister Lars Klingbeil sieht Entlastungen vor, die ab 2028 10 Milliarden Euro ausmachen sollen. Profitieren sollen davon vor allem kleine und mittlere Einkommen sowie Familien mit Kindern. Im Gegenzug ist geplant, dass die Steuer für höhere Einkommen früher greift. Die Gesundheit von Mädchen hat sich weltweit deutlich verbessert. Das geht aus dem ersten Weltmädchenindex der Hilfsorganisation Plan International hervor. Danach sank die Sterblichkeit von Mädchen seit dem Jahr 2000 um mehr als die Hälfte. Außerdem leben Mädchen in den meisten Ländern heute gesünder als noch Anfang des Jahrtausends. Die Spanierin Mari Carmen Abascal ist 2 Wochen nach ihrer Zwangsräumung gestorben. Ministerpräsident Pedro Sánchez sprach den Angehörigen sein Mitgefühl aus. Die 87-jährige Seniorin war im September nach einer jahrelangen Auseinandersetzung mit dem Vermieter von der Polizei aus ihrer Wohnung geholt worden. Die Aktion hatte landesweit Proteste und politische Kontroversen ausgelöst. Die Weinlese in Sachsen geht in diesem Jahr so früh zu Ende wie noch nie. Der Weinbauverband erklärte, der Großteil der Betriebe ist Ende September mit der Lese durch. Damit handelt es sich um die früheste Lese seit Beginn der Aufzeichnungen. Der Vegetationszyklus verschiebe sich wegen des Klimawandels immer weiter nach vorn. Über die Qualität der diesjährigen Ernte äußerte sich der Verband zufrieden. Das waren die Nachrichten.
13: 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Hier sind die neuesten Meldungen aus dem MDR Jump Verkehrszentrum. Fabian Magans, guten Morgen.
16: Morgen. A2 Richtung Berlin zwischen Allerinnersleben und Bornstedt an der Baustelle 6 Kilometer stockend, ungefähr 20 Minuten plus. Schwerpunkt ist die A4 Frankfurt Richtung Dresden. Die bleibt zwischen Friedewald und Wilde-Könebach noch für mehrere Stunden wegen Bergungsarbeiten gesperrt. Da ist ein LKW mit Paketen umgestürzt. Auf der Umleitung über Friedewald und Höhnebeck stau und stockender Verkehr, plant ihr 20 Minuten mehr Zeit ein. A4 Richtung Görlitz zwischen Ohorn und Burkau 6 Kilometer stockender Verkehr, eine Baustelle 20 Minuten plus. Es wird eine Leitplanke abgebaut. A13 Richtung Berlin, Vorsicht zwischen Duben und Freiwalde liegt ein totes Reh. Dann in Roßlau auf der B187 Südstraße stadteinwärts eine kaputte Ampel, stau und stockender Verkehr, 20 Minuten dauert's länger. Im Landkreis Sächsische Schweiz aus Erzgebirge ist die Straße zwischen den Abzweigen Seitenhain und Biensdorf wegen eines Feuerwehreinsatzes gesperrt. In Halle ist die Trotaer Straße gesperrt, und zwar zwischen Köthener Straße und Magdeburger Chaussee nach einem Unfall. Im Stadtverkehr Leipzig 20 Minuten plus in der Hans-Drieg-Straße stadteinwärts und in Thale in der Blankenburger Straße stadtauswärts nach einem Unfall, stau und stockender Verkehr. Blitzer stehen auf der A9 Richtung München zwischen Niemeck und Klemmerzins, B93 in Zwickau, wenn ihr aus Richtung Wildenfels kommt. Am Abzweig Audenhain B87 blitzt es wieder Richtung Mokrena, in Dresden in der Wiener Straße stadtauswärts und in Leipzig in der Adenauer Allee stadtauswärts. Und wer ist am Telefon? Guten Morgen.
0: Guten Morgen, liebes Jump-Team. Hier ist der Silvio. Ich habe einen Blitzer für euch. Und zwar auf der B169 Riesa Richtung Seerhausen, kurz vor der letzten Brücke.
16: Dankeschön, gute Fahrt. 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
13: Oh, ich habe sogar teilweise eine aufgebrochene Wolkendecke gesehen. So schlecht scheint es gar nicht zu werden, Sarah. Wie wird's denn heute so?
4: Ja, der Tag heute, er ist wechselhaft bis grau. Das heißt schon meistens stark bewölkt. Es gibt so ein Regengebiet, das einmal von West nach Ost durchzieht. Damit steigen die Temperaturen nur noch auf 16 bis 19 Grad. In Ostsachsen noch mal ein bisschen höher. Es ist herbstlich. So, und das ist ja am 8. Oktober auch vollkommen okay. Wer jetzt allerdings auf schnelle Besserung hofft, also der hofft vergebens. Es wird morgen noch mal ein bisschen Sonne geben, später aber wieder viele Wolken, Schauer. Es wird sehr windig sein und die Temperaturen gehen dann noch mal eine ganze Ecke zurück. 10 bis 15 Grad sind die nächsten Tage nur noch drin.
13: 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Guten Morgen.
4: 5 nach 8.
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13: Die Blätter fallen, die Kastanien fallen, der Regen fällt. Nur unser Dingsbums-Jackpot, der steigt und steigt und steigt.
4: 1600 Euro liegen drin und sind eure, wenn ihr uns sagt, was die Kids diesmal beschreiben.
10: Das gibt's auf der ganzen Welt.
17: Man findet das zu Hause.
18: Man sieht nicht, wie das funktioniert.
13: 0800 123 2340. Ruft an, weil gleich 8:11 gibt's die nächste Chance zu lösen hier. Ne? Also jetzt ran. 0800 123 2340. Holt euch die Kohle, bevor es ein anderer macht.

0: 8:11 Uhr, die MDR Jump. Guten Morgen, Familie ist hier am Donnerstag. Guten Morgen.
1: 1600 Euro liegen für euch bereit. Fehlt nur noch ihr.
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1: Der Jackpot füllt sich mit jeder falschen Antwort. Das ist das Gute. Wir sind immer noch auf der Suche nach dem passenden Begriff zu diesen Hinweisen.
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0: Aha, gut. Einmal habt ihr es heute schon versucht. Um 7.10 Uhr war Stefanie aus Werdau dran.
6: Also, ich habe ja gestern schon auf den Fernseher getippt. Der war es ja nicht. Darum würde ich heute mal das Radio sagen.
0: Auch das ist es nicht. Vor allem hatten wir das schon. Es geht weiter mit Franzi aus Freiberg. Guten Morgen.
7: Guten Morgen.
0: Hast du dich schon irgendwie vorbereitet auf diesen regnerischen Tag, entsprechend was die Kleidungswahl und so angeht?
7: Nee, wirklich. Ich bin ganz optimistisch. Ich bin sogar mit dem Fahrrad heute gefahren schon.
0: Ach so. Na gut. Ja. Das passt ja. Optimismus ist das, was wir brauchen. Franzi aus Freiberg, dann wirst du jetzt quasi aus dem FF. Ja, wie es sich heute Franzi aus Freiberg gehört, die richtige Lösung raushauen für 1600 Euro. Franzi.
7: Also ich rate mit meinem Sohn zusammen und wir denken, es ist das Telefon.
0: Und wie heißt denn dein Sohn?
7: Felix.
0: Felix, liebe Grüße. Felix.
7: der ist schon in der Schule.
0: Ja, das macht nichts. Ja. Aber wir sagen es trotzdem mal. Das Telefon für 1600 Euro. Da passt alles zusammen, ne? Ja. Ist aber leider falsch.
7: Ach, schade.
1: Obwohl es nicht meine Idee gewesen wäre. Ich habe eine andere, deswegen bin ich diesmal nicht schuld.
0: Aber ich sag mal, das sind alles super Ideen, aber Franzi, noch mal ein bisschen um die Ecke denken. Wenn du noch einmal um die Ecke denkst, hast du die Lösung.
7: Okay.
0: Noch mal ein bisschen 11.10 Uhr bei Bernadette, nächste Chance, 1700 Euro. Einmal noch einen Gedankensprung weiter. Liebe Grüße, hau rein und weiter viel Spaß.
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10: Und hier ist das Verkehrszentrum mit einem Blick auf die A4 Frankfurt Richtung Dresden. Zwischen Gotha und Wandersleben liegt ein Unterbodenschutz.

0: Guten Morgen, es ist 8.20 Uhr. Die MDR Jump Guten Morgen Familie ist hier am Donnerstag.
1: Und der sorgt ja auch, der A4, schon seit heute Morgen für Stress. Da ist nämlich ein Laster mit Paketen beladen, umgekippt. Die Autobahn, die bleibt wahrscheinlich noch mehrere Stunden gesperrt.
0: Ja, die einen müssen jetzt mehr Zeit einplanen, die anderen schicken uns dazu Nachrichten.
2: Ja, einen wunderschönen guten Morgen. Hier ist der Mike. Also mit dem LKW in dem Paket, da fällt mir gleich eine ganz herrliche Anekdote ein. Aber das habe ich mir auch noch sagen lassen, weil da war ich noch zu klein. Und zwar zu DDR-Zeiten ist bei uns im Ort mal irgendwie so ein Transitzug in den Westen entgleist. Zumindest ein Waggon. Und da waren lauter Pornozeitschriften drin. Oder es kann auch die Praline gewesen sein oder Beate Use, was weiß ich. Keine Ahnung, jedenfalls mit lauter nackten Menschen drin. Da ist der große Run losgegangen, sind alle dahin gerannt und haben sich irgendeine Zeitung geholt. Ja, in dem Sinne wünsche ich einen lustigen Donnerstag.
1: Dankeschön, lieber Mike. Also das nächste Update zur A4, das gibt's dann um 8:30.
0: Ja, und bis dahin checken wir doch mal ganz genau, mit was der LKW wirklich beladen war.
3: Ne? 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
9: 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Es ist 8.30 Uhr und jetzt alles, was heute wichtig wird, mit Susanne Lemke.
10: Wirtschaftsministerin Katharina Reiche stellt am Mittag die neue Konjunkturprognose der Bundesregierung vor. Gestern hatte sie bereits einen Aufschwung angedeutet, auch wenn die Lage fragil bleibe. Die führenden Wirtschaftsforschungsinstitute rechnen für das laufende Jahr mit einem Wachstum von 1,3%. Der britische Premierminister Andrew Burnham kommt heute zu seinem Antrittsbesuch nach Berlin. Bei dem Gespräch mit Kanzler Friedrich Merz soll es vor allem um europapolitische und wirtschaftliche Fragen gehen. Burnham hatte kürzlich eine mögliche Rückkehr seines Landes in die EU ins Spiel gebracht. Im Ortsteil Schmiedefeld in Saalfeld wird am Mittag ein Bergbaupark eingeweiht. Die Anlage soll an die Geschichte des Eisenerzbaus erinnern. Dafür gibt es Informationstafeln und alte Bergbautechnik zu sehen, unter anderem eine Grubenlok. Über 250 Jahre wurde in Schmiedefeld Eisenerz abgebaut.
9: Und jetzt der Blick auf die Straßen. Fabian Magans ist im Verkehrszentrum. Guten Morgen.
11: Guten Morgen. Autobahn 2 Richtung Berlin zwischen Allerengersleben und Bornstedt. 6 Kilometer stockender Verkehr an der Baustelle. 20 Minuten dauert es länger. Noch für Stunden bleibt die A4 Frankfurt Richtung Dresden gesperrt zwischen Friedewald und Wildeck-Hönebach. Da ist ein LKW beladen mit Paketen umgestürzt. Vor der Ausleitung 2 Kilometer Stau und umgeleitet wird dann über Friedewald und Hönebach. A4 Richtung Gölle zwischen Ohorn und Burkau. In der Baustelle wird eine Leitplanke abgebaut. 6 Kilometer stockend, ungefähr 20 Minuten plus. Dann Vorsicht auf der A9 Richtung München zwischen Großkugel und Leipzig-West liegen Metallteile. Und A9 weiter Richtung München zwischen Leipzig-West und Bad Dürrenberg nochmal Fahrzeugteile auf der rechten Spur. In Roßlau auf der B187 in der Südstraße stadteinwärts ist die Ampel kaputt, 20 Minuten Stauzeit. Landkreis Sächsische Schweiz aus Erzgebirge zwischen den Abzweigen Seitenhain und Biensdorf läuft ein Feuerwehreinsatz und die Straße ist gesperrt. Wieder Staus im Stadtverkehr Leipzig in der Hans-Strich-Straße stadteinwärts, ungefähr 20 Minuten plus. In der Künneritz-Straße stadteinwärts plant er am besten mal eine Viertelstunde mehr Zeit ein und schleusiger Weg beidseitig 10 Minuten plus. Blitzer stehen auf der A9 Richtung Berlin zwischen Eisenberg und Reußig, B7 Ortseingang Jena, wenn ihr aus Richtung Eisenberg kommt, auf der B169 zwischen Riesa und Seerhausen. Und Julia ist am Telefon. Guten Morgen.
12: Hallo. Auf der B93 Wildenfels Richtung Zwickau Rhein zu wird geblitzt am Bällchen in der 70er-Zone.
13: Frohes Schaffen.
11: Dankeschön, dir auch. Und habt ihr noch Staus? Ihr habt Blitzer gesehen, ruft uns an, kostenlos. Und

0: 0800 123 2340.
1: Sarah, rein wettermäßig, ich habe Bedenken, aber so schlimm wird's wohl nicht, ne?
2: Naja, es ist halt Herbst und das merken wir heute dann auch. Die Temperaturen zwischen 16 und 19 Grad in Ostsachsen geht sogar nochmal auf bis zu 22 nach oben. Von West nach Ost zieht so ein dickes Regengebiet über uns hinweg. Davor und danach ist es meistens trocken, aber eben doch meistens grau. Die Sonne kommt raus, ist aber heute eher ein seltener Gast. Und wenn wir auf die nächsten Tage gucken, da geht es auf dem Thermometer nochmal ganz schön nach unten. Morgen und auch am Wochenende nur noch 10 bis 15 Grad und dazu ist es mal mindestens wechselhaft.
1: Ja, und da können wir jetzt schon sagen, deswegen sind wir auch so außer Atem, das ist die sportlichste Sendung der Woche. Und das liegt vor allem an euch.
2: Ja, vor einer Stunde haben wir ja schon nach Hawaii zu unserem sächsischen Ironman geschaltet. Und gleich gegen 8:40 Uhr geht's direkt wieder aufs Rad. Diesmal allerdings nach China.

0: Guten Morgen. Es geht aber wirklich streng auf 8.40 Uhr zu. Hier ist die MDR Jump. Guten Morgen, Familie. Am Donnerstag. Und also da brauchen wir heute, ich weiß nicht, eine Weltkarte, um durch diese Sendung zu kommen hier.
1: Ja, vor einer Stunde haben wir schon mit Triathlet Alex aus Limbach über Frohna gesprochen. Er läuft übermorgen den Ironman Triathlon auf Hawaii. Das ist ein irres Ding. Und jetzt geht's noch ein Stückchen weiter. Diese Nachricht hier ist reingekommen.
2: Hey ho, good morning in the morning, Sarah und Lars.
3: Hier spricht der Tom aus Leipzig. Und
2: ich befinde mich mittlerweile seit 166 Tagen auf meiner Radfernreise von Leipzig nach Tokio.
0: Also, der Mann radelt von Leipzig nach Tokio. Also mit dem Fahrrad.
1: Ja. Tom hat schon mal zusammengerechnet, so um die 19.000 Kilometer sollen es werden. Türkei, Usbekistan, Wüsten, Bergpässe, Schrauben im Reifen, das hat er alles schon hinter sich. Und jetzt ist er auf der Zielgeraden, also quasi in der Nähe von Japan.
3: Ich bin in China unterwegs. China ist bunt, ist laut, ist staubig, ist schnell. Das verrückteste Land, was ich je bereist bin. Ich staune immer wieder, es ist normal, dass die Fahrtrichtung missachtet wird, gar nicht existent ist. Autos, Motorräder, Fahrräder, Fußgänger, alles, auch auf sehr großen Straßen. Mein Kopf geht immer hin und her und denkt, was ist hier los? Warum bist du hier jetzt auf der falschen Fahrbahn?
0: Klingt aber auch nach einem ganz normalen Morgen hier bei uns, wenn wieder Nebel angesagt ist oder so. Ja?
1: Tom hat uns die Nachrichten übrigens aus einem buddhistischen Tempel geschickt. Da hat er zuletzt übernachtet. Es gab ein Lunchpaket fürs Rad mit Süßkartoffeln und einem Ei. Aber er hat jetzt schon Bock, hat er gesagt, auf japanische Nudelsuppen.
0: Das könnten wir morgens ruhig auch mal einführen. Ja. Ja, also gute Fahrt weiterhin und immer die Fahrbahn im Blick behalten. Ja?
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0: Mit Ellie Goulding geht's weiter durch den Donnerstag. Guten Morgen, hier ist die MDR Jump. Guten Morgen, Familie. Um 8.43 Uhr.
1: Und da kennen wir sie doch alle. Die Menschen, die über die gute alte Zeit sprechen. Jetzt singt einer drüber.
0: Ja, und seine verwegene Theorie ist, vielleicht ist das jetzt die gute alte Zeit, über die wir später alle mal sprechen.
1: Ja, und wir merken es gar nicht, weil wir nicht genug im Jetzt leben und nicht genug auf die guten Momente konzentrieren.
0: Wenn das so ist, jetzt mal kurz den Kaffee genießen, die Musik genießen. Mhm. Vielleicht merkt ihr ja, wie geil so ein grauer Herbstdonnerstag sein kann.
1: Mit dem richtigen Mindset, wie man heutzutage
0: sagt. Du kennst Wörter, Wahnsinn. Genau. Also hier ist Crystal Serenity und Good Old

0: Good Old Days, Chris Sarandi. Mit dem Namen musste man im Prinzip ja ein Star werden. Das geht ja gar nicht anders.
1: Also mein Name hat da nichts gerettet.
0: Talent braucht man halt auch noch. Das, ja. 8:46 Uhr, die MDR Jump Good Morgen Familie ist hier am Donnerstag.
1: Ja, und da scheinen die guten Nachrichten der letzten Woche langsam aber sicher auch bei unserem Böttcher angekommen zu sein, oder was?
0: Über Wunder kann man halt eben nicht oft genug sprechen.
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3: Als es dieses Jahr wieder hieß, Deutschland sucht das Naturwunder, da hatte ich zum Pierre, unserem Ortsvorsteher, gesagt, meld doch mal unsere Quelle, die hinten im kleinen Kieseltal entspringt, mit an. Da war ich ein bisschen blauäugig, denn diese Quelle ist leider in diesem Jahrhundertsommer versiegt. Ja, ja, daran merkt man, ich war wirklich lange nicht mehr hinten. Deutschlands Naturwunder 2026 ist geworden die Teufelsmauer im Harz. Und da muss ich sagen, die kenne ich nicht. Es handelt sich dabei um eine markante, rund 20 Kilometer lange Felsformation aus

0: Sandstein am Nordrand des Harzes. Einer Sage nach soll der Teufel die Mauer in nur einer Nacht errichtet haben. Also, wenn es wirklich in der Nacht war, dann war es ganz sicher Schwarzarbeit, ne? Bei dem Tempo ist sie wahrscheinlich auch voller Baumenge, ne? Ja, der Teufel steckt ja bekanntlich im Detail. 20 Kilometer in nur einer Nacht. Ja, nee, ist klar. Heute bräuchte der Teufel 20 Jahre für einen Bauantrag. Ach so, ja, die Saalfelder Feengrotten, die sind übrigens Zweder geworden. Ist ja auch nicht gerade grottenschlecht, ne? Vielleicht hätten wir unsere Quelle doch anmelden sollen. Man muss es halt nur anders verkaufen, zum Beispiel als mystische unterirdische Wasserwelt, die sich plötzlich dem menschlichen Auge entzogen hat. Ein Wunder! Oh ja, nee, doch nicht. Dann wird das hier noch zur Pilgerstätte, ne? Und mit der Ruhe ist es hier vorbei. Und das wäre dann bei mir ein Wunder. Und zwar Punkt.
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0: Aber vielleicht singen wir irgendwann, vielleicht singen wir irgendwann, und vielleicht singen wir irgendwann wieder Panic at the Disco Songs.
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8: Hier ist der frühe Donnerstag. Guten Morgen und das Wichtigste, das haben wir jetzt erstmal für euch.
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10: Um 9 Uhr mit Susanne Lemke. Der Vizechef der Unionsfraktion im Bundestag, Sepp Müller, sieht bei der CDU in Sachsen-Anhalt keine Auflösungstendenzen. Beim MDR antwortete er auf die Frage, ob sich die CDU-Fraktion in Sachsen-Anhalt gerade auflöse, mit Nein. Überläufer zur AfD sehe er nicht. Müller sagte, es sei ein Fehler gemacht worden, man hätte vor der Wahl des Landtagspräsidenten nicht ankündigen dürfen, sich zu enthalten. Müller behauptete, dass der AfD-Politiker Tobias Rausch bei der Wahl zum Landtagspräsidenten Stimmen aus den Reihen von SPD, Grünen und Linken erhalten habe. Ziel könne gewesen sein, die Union mit Dreck zu bewerfen. Der Abgeordnete aus Wittenberg will sich Anfang Dezember als Landesvorsitzender der CDU in Sachsen-Anhalt bewerben. Der Bundestag berät am Vormittag erstmals über die geplante Einkommensteuerreform. Der Gesetzentwurf von Finanzminister Lars Klingbeil sieht Entlastungen vor, die ab 2028 10 Milliarden Euro ausmachen sollen. Profitieren sollen davon vor allem kleine und mittlere Einkommen sowie Familien mit Kindern. Im Gegenzug ist geplant, dass die Steuer für höhere Einkommen früher greift. Außerdem berät der Bundestag über Bluttests für Schwangere zur Früherkennung des Down-Syndroms bei Embryos. Bei einem schweren Verkehrsunfall in Brandenburg sind 4 junge Menschen ums Leben gekommen. Nach Angaben der Polizei wollte ein 61-jähriger Autofahrer am Abend bei Biesenthal im Landkreis Barnim mehrere Fahrzeuge überholen. Dabei stieß er frontal mit 3 entgegenkommenden Mopeds zusammen. Ein 14-jähriges Mädchen sowie 3 junge Mopedfahrer im Alter von 16 bis 19 Jahren starben noch an der Unfallstelle. Ein 4. Mopedfahrer konnte ausweichen und blieb unverletzt. Der Autofahrer wurde verletzt ins Krankenhaus gebracht. Die sächsische Landesregierung plant offenbar erhebliche Einsparungen beim Bau von Radwegen. Wie die Leipziger Volkszeitung berichtet, sind dafür im Doppelhaushalt nur noch 3 Millionen Euro vorgesehen. Damit würden sich die Mittel in diesem Bereich halbieren. Beim Radwegebau entlang von Staatsstraßen soll sogar um fast 2/3 gekürzt werden. Betroffen seien unter anderem die Strecke zwischen Borna und Haubitz sowie wichtige Hauptstraßen in Leipzig. Das waren die Nachrichten.
8: 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Fabian Magerhans, guten Morgen.
11: Guten Morgen. A2 Richtung Berlin zwischen Allerengersleben und Bornstedt. 8 Kilometer stockender Verkehr an der Baustelle, eine halbe Stunde plus. Die A4 Frankfurt Richtung Dresden bleibt wegen eines umgestürzten LKW zwischen Friedewald und Wilder-Könebach voraussichtlich noch für mehrere Stunden gesperrt. Vor der Ausleitung 2 Kilometer Stau und umgeleitet wird dann über Friedewald und Hönebach. A4 Richtung Görlitz zwischen Ohorn und Burkau wird in der einer Baustelle eine Leitplanke abgebaut. 6 Kilometer stocken, 20 Minuten plus. Im Landkreis Sächsische Schweiz, das Erzgebirge, ist die Straße zwischen den Abzweigen Seitenhain und Biensdorf wegen eines Feuerwehreinsatzes gesperrt. Im Stadtverkehr Leipzig immer noch Stau im Schleusiger Weg stadteinwärts, eine Viertelstunde plus. Und Blitzer stehen auf der A4 Frankfurt Richtung Dresden zwischen Dreiknossen und Wilsdruf. Dann wieder auf der A9 Richtung Berlin zwischen Eisenberg und Reußig, B169 zwischen Riesa und Seerhausen und zwischen Kleinpaschleben und Großpaschleben. Jörg ist am Telefon, guten Morgen.
12: Ich bin auf der B87 zwischen Torgau und Mokrena unterwegs und die tun am Abzweig Audenhain wieder blitzen in Fahrtrichtung Mokrena.
11: Dankeschön, Jörg. Wer ist noch dran?
13: Morgen, der Alex aus Leipzig. Ich habe einen Blitzer für euch in Jena und zwar auf der B7 von Eisenberg aus kommend Stadtanfang. Steht ein grauer Caddy und macht teure Fotos.
11: Dankeschön, Alex. 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
8: Tja, es ist Herbst, ne? Ja. Und der Rest der unangenehmen Informationen kommt jetzt von Sarah.
14: Ja, nach diesem Altweiber-Sommer der letzten Tage, heute deutlich kühler. 16 bis 19 Grad sind drin, nur in Ostsachsen knacken wir nochmal die 20. Es gibt ein bisschen Sonne heute, vor allem aber viele dichte Wolken und von West nach Ost zieht auch ein Regengebiet durch. Und die nächsten Tage ist es dann richtig herbstlich und wechselhaft. Gibt ein bisschen Sonne, aber vor allem viele Wolken, Schauer und Temperaturen nur zwischen 10 und 15 Grad. Es fühlt sich noch ein bisschen kühler an, weil es auch sehr windig wird.
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8: Guten Morgen.
14: Gleich 8:55.
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0: Gleich haben wir es 9:45. Die MDR Job. Guten Morgen, Familie, am Donnerstag. Guten Morgen. James Morrison, Broken Strings, gibt's in 20 Sekunden.
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0: Gleich 29. Die MDR Jump, guten Morgen Familie, ist hier am Donnerstag und also ich hätte ehrlich gesagt jetzt nicht gedacht, dass wir heute immer noch über dieses Thema sprechen, aber ihr wollt's ja so.
1: Irre, ne? Also gestern haben wir hier in der Show über Kompressionsstrümpfe gesprochen. Ja. Haben nicht geahnt, was wir damit lostreten, weil es geht nicht um irgendwelche Kompressionsstrümpfe, sondern eben um schöne. Die wurden gestern in Zittau bei einer speziellen Modenschau präsentiert, in wirklich coolen Farben mit Mustern und es gab sogar sexy Kompressionsdessous.
0: Tja, okay, also ihr wart begeistert und habt euch zuhauf reingemeldet, egal ob Unfall, Krankheit, Sport. Gefühlt hatte jeder was zu sagen. Und jetzt, da wollen wir natürlich wissen, wie lief diese Modenschau?
1: Annette vom Gesundheitszentrum in Zittau hat direkt gestern Abend noch eine WhatsApp geschickt.
2: Wir sitzen hier gerade in der Runde, haben unsere tolle Modenschau beendet und ich habe hier noch ein paar Mädels sitzen und die wollen auch was dazu sagen.
3: Hallo, ich bin die Katrin und ich finde, Kompression muss man nicht verstecken, sondern die ist einfach schick und wie eine zweite Haut.
4: Hallo, ich bin die Heike und kann einfach nur sagen, Mut zur tollen Farbe.
5: Hallo, hier ist die Reni und wir hatten hier einen Nachmittag voll mit ganz viel Selbstbewusstsein, ganz vielen tollen Persönlichkeiten in ihren Kompressionsversorgungen. Weiter so.
1: Hey. Also Begeisterung, ne?
0: Und es hört auch nicht auf, ne? Hier ist noch eine Nachricht reingekommen, diesmal von Sabine.
6: Leute, ist das witzig. Ich habe heute mich das erste Mal in meinem Leben in zwei Kompressionsstrümpfe gequält. Und dann kommt das bei euch im Radio. Also meine sind ganz normal schlicht schwarz, aber ich habe im Geschäft auch gesehen, da gibt es richtig viele bunte. Und ich muss sagen, also ich trage die jetzt vielleicht 3 Stunden. Das ist echt ein cooles Gefühl. Also ich finde es super hilfreich und tut echt gut.
1: Wir halten fest, Kompressionsstrümpfe tun gut und es tut gut, dass wir hier über alles so offen sprechen können. Dankeschön dafür.
0: Wo, wenn nicht hier in unserer MDR Jump Guten Morgen Familie? Ja. Ich sehe mich schon als Vorsitzender des internationalen Kompressionsstrumpfverbands oder so irgendwas in der Richtung.
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8: Hier ist die MDR Jump. Guten Morgen, Familie. Es ist 9.30 Uhr und jetzt die Meldungen zur halben Stunde mit Susanne Lemke.
9: In Deutschland hat sich die Stimmung unter den Selbstständigen und Kleinstunternehmen weiter aufgehellt. Wie das Münchner IFO-Institut mitteilte, stieg das Barometer für das Geschäftsklima zum 5. Mal in Folge. Für Optimismus sei es aber noch zu früh. Vor allem für kleine Betriebe werde es schwieriger, an Kredite zu kommen. Im Persischen Golf ist ein Tanker unter Beschuss geraten. Nach britischen Behördenangaben soll es bei dem Angriff nördlich von Katar auch Opfer gegeben haben. Weitere Details wurden noch nicht bekannt. Mitten im Golf waren zuletzt nur selten Schiffe angegriffen worden. Rund um den Bahnhof Görlitz beginnen heute umfangreiche Bauarbeiten. Wie die Bahn mitteilte, sind davon mehrere Streckenabschnitte betroffen. Reisende müssen bis Mittwoch auf Busse umsteigen und mit längeren Fahrzeiten rechnen.
8: Und jetzt der Blick auf die Straßen. Fabian Magerhans im Verkehrszentrum. Guten Morgen.
10: Guten Morgen. A2 Richtung Berlin zwischen Marienborn, Helmstedt und Bornstedt. 8 Kilometer stockender Verkehr an der Baustelle. Plant hier ungefähr eine Viertelstunde mehr Zeit ein. Die A4 Frankfurt Richtung Dresden bleibt noch mehrere Stunden gesperrt zwischen Friedewald und Wilder-Könebach wegen LKW-Bergungsarbeiten. Vor der Ausleitung 2 Kilometer Stau und umgeleitet wird dann über Friedewald und Hönebach. Die A4 Frankfurt Richtung Dresden ist nochmal kurzzeitig gesperrt zwischen Glaucher Ost und Hohenstein-Ernsthal wegen Bauarbeiten. Es staut sich hier. A4 Richtung Görlitz zwischen Ohorn und Burkau 6 Kilometer stockender Verkehr an der Baustelle 20 Minuten plus. A13 Richtung Berlin zwischen Schönborn und Ortrand wird auch gebaut, 2 Kilometer Stau, 20 Minuten Stauzeit. A38 Richtung Göttingen, ein Unfall zwischen Heringen und Nordhausen. Und wegen Bergungsarbeiten ist die Bundesstraße 81 Halberstadt-Magdeburg zwischen Abzweig Hakeborn und Egeln gesperrt. Und Blitzer stehen auf der A9 Richtung Berlin zwischen Eisenberg und Reußig, B7 Ortseingang Jena, wenn ihr aus Richtung Eisenberg kommt. B85 Ortsausgang Blankenhain Richtung Bad Berka, in Dresden in der Wiener Straße stadtauswärts und in Halle im Böllberger Weg. Und wer ist am Telefon? Guten Morgen.
11: Hi, hier ist Andreas. Ich wollte mich auch im Blitzer melden. In Görlitz auf der Zittauer Straße am Weinberg stadteinwärts.
10: Dankeschön, gute Fahrt. Habt ihr noch Staus oder Blitzer gesehen? Ruft uns an, kostenlos unter 0800 123 2340.
8: Tja, das Wetter. Sarah, was soll man dazu sagen, ne?
12: Naja, es ist eben Herbst, ne? Und ich finde, so am 8. Oktober kann man das langsam auch mal spüren. Die Temperaturen sind zum Tag heute deutlich runtergegangen. Also wir knacken selten noch die 20 Grad in Ostsachsen vielleicht. Ansonsten sind 16 bis 19 drin. Viele Wolken unterwegs, hier und da ein bisschen Sonne. Und von West nach Ost zieht ja auch noch dieses Regengebiet. Morgen gibt es noch mal ein bisschen Sonne zum Start in den Tag. Ansonsten wieder viele Wolkenschauer und vor allem Wind. Es geht noch mal runter mit den Temperaturen. Dann sind nur noch 10 bis 15 Grad drin. Und so sieht dann auch das Wochenende aus.
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1: Wir machen uns einen schnuckeligen Tag heute.
2: Ja, aber hallo.
1: Ist ja logisch. Und Katharina ist auch mit dabei. Guten Morgen.
3: Guten Morgen.
1: Was machst du gerade? Bist du noch zu Hause? Bist du schon auf der Arbeit? Wir sind ja sehr neugierig.
3: Ich bin seit 2 Stunden schon auf dem Bein und bin auf dem Weg zur Arbeit.
1: Seit 2 Stunden?
2: Genau. Schon.
1: 5, 4, seit 3 Uhr.
3: Jawohl. Ich mache gerade eine Fachweiterbildung.
1: Aha.
3: Ich bin Krankenschwester und pendel gerade zwischen Oschatz und Dresden täglich.
2: Uiuiui, das war aber ganz meine schön krass. Witzigerweise bin ich heute Morgen aufgestanden und habe mich gefreut, dass gegenüber schon Licht brennt. Und dann ist mir eingefallen, da sind Studenten eingezogen. Und ich glaube, die sind noch wach gewesen. Und dann hatte ich wieder richtig schlechte Laune.
1: Ja, das ist halt das. Janine aus Gräfenroda, guten Morgen.
4: Guten Morgen.
1: Janine, Hallo. Ab heute wird das Wetter nicht mehr ganz so golden, sondern wirklich herbstlich. Wie geht's dir damit?
4: Ich bin müde.
1: Ja. Liegst du eigentlich noch im Bett oder was? Oder bist du schon aufgestanden?
4: Ich bin gerade so aufgestanden.
1: Aha, okay, gut.
4: Mein Kaffee fehlt aber noch.
1: Ah, okay, alles klar.
0: 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Deutschlands Naturwunder 2026 ist geworden die Teufelsmauer im Harz. Es handelt sich dabei um eine markante, rund 20 Kilometer lange Felsformation aus Sandstein am Nordrand des Harzes. Einer Sage nach soll der Teufel die Mauer in nur einer Nacht errichtet haben. Also, wenn es wirklich in der Nacht war, dann war es ganz sicher Schwarzarbeit. Ne? Bei dem Tempo ist sie wahrscheinlich auch voller Baumenge. Ne? Ja, der Teufel steckt ja bekanntlich im Detail. 20 Kilometer in nur einer Nacht. Ja, nee, ist klar. Heute bräuchte der Teufel 20 Jahre für einen Bauantrag.
1: Stefanie aus Werdau, guten Morgen.
5: Ja, guten Morgen.
1: Sag mal, es ist nicht nur faktisch Herbst, heute fühlt es sich auch so an. Was bedeutet das für deine Klamottenwahl heute?
5: Die sind eher spartanisch ausgefallen, weil ich mehr auf die Kinder geachtet habe.
1: Ach so.
2: Man sagt doch immer, hinter jedem hervorragend gekleideten Kind steht eine vollkommen verlumpte Mutter. Zum Beispiel ich.
5: Richtig.
2: Ich kenne das.
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3: Guten Morgen, hier ist MDR Jump bei der Arbeit. 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
5: Um 10 Uhr mit Susanne Lemke. Der Vizechef der Unionsfraktion im Bundestag, Sepp Müller, sieht bei der CDU in Sachsen-Anhalt keine Auflösungstendenzen. Beim MDR antwortete er auf die Frage, ob sich die CDU-Fraktion in Sachsen-Anhalt gerade auflöse, mit Nein. Überläufer zur AfD sehe er nicht. Müller sagte, es sei ein Fehler gemacht worden, man hätte vor der Wahl des Landtagspräsidenten nicht ankündigen dürfen, sich zu enthalten. Müller behauptete zudem, dass der AfD-Politiker Tobias Rausch bei der Wahl zum Landtagspräsidenten Stimmen aus den Reihen von SPD, Grünen und Linken erhalten habe. Der Abgeordnete aus Wittenberg will sich Anfang Dezember als Landesvorsitzender der CDU in Sachsen-Anhalt bewerben. In Berlin haben Linke, SPD und Grüne ein Hindernis für Sondierungsgespräche aus dem Weg geräumt. Wie Medien übereinstimmend berichten, verständigten sie sich auf ein Handlungspaket zum Umgang mit Antisemitismus. Laut Bild-Zeitung sollen sich bei einem Vorfall die drei parlamentarischen Geschäftsführer treffen, um Maßnahmen zu besprechen. Wenn es keine Einigung gäbe, werde ein Expertengremium eingesetzt. Bei der Definition von Antisemitismus wolle man sich an den Vorgaben der Internationalen Allianz zum Holocaust gedenken. Orientieren. Teile der Berliner Linken stehen wegen ihrer Positionen zu Israel und Palästina immer wieder in der Kritik. Die Wirtschaftsweise Monika Schnitzer kritisiert den Tankrabatt als falsche Maßnahme. Sie sagte der Augsburger Allgemeinen, der Tankrabatt sei teuer und entlaste auch jene, die keine Unterstützung bräuchten. Außerdem schwäche er den Anreiz, Kraftstoff zu sparen. Besser wäre, laut Schnitzer, Direktzahlungen an Haushalte mit kleinen und mittleren Einkommen. Sie kritisierte die Bundesregierung dafür, dass es immer noch keinen voll funktionierenden Mechanismus dafür gibt. Das sei 4 Jahre nach Beginn der Energiekrise schwer nachvollziehbar. Die sächsische Landesregierung plant offenbar erhebliche Einsparungen beim Bau von Radwegen. Wie die Leipziger Volkszeitung berichtet, sind dafür im Doppelhaushalt nur noch 3 Millionen Euro vorgesehen. Damit würden sich die Mittel in diesem Bereich halbieren. Beim Radwegebau entlang von Staatsstraßen soll sogar um fast 2/3 gekürzt werden. Betroffen seien unter anderem die Strecke zwischen Borna und Haubitz sowie wichtige Hauptstraßen in Leipzig. Das waren die Nachrichten.
3: 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Es geht zu Fabian Magerhans ins MDR Jump Verkehrszentrum, immer noch mit der gesperrten A4, ne?
6: Genau, Richtung Dresden bleibt die A4 noch für mehrere Stunden gesperrt. Zwischen Friedewald und Wilde-Könebach wegen LKW-Bergungsarbeiten. Da ist ein LKW beladen mit Paketen umgestürzt und vor der Ausleitung gibt es 2 Kilometer Stau. Dann die A2 Richtung Berlin zwischen Marienborn-Helmstedt und Bornstedt, 8 Kilometer stockender Verkehr an der Baustelle, etwa 20 Minuten plus. A4 Richtung Görlitz zwischen Ohorn und Burkau im Bayern-Steilen-Bereich wird die Leitplanke abgebaut. 6 Kilometer stockender Verkehr, eine Viertelstunde plus. A13 Richtung Berlin zwischen Thiendorf und Ortrand, 4 Kilometer Stau an der Baustelle. Plant hier am besten 40 Minuten mehr Zeit ein. Nach einem Unfall ist die B81 Halberstadt-Magdeburg zwischen Abzweig Hakeborn und Egeln gesperrt. Und Blitzer stehen auf der A4 Frankfurt Richtung Dresden zwischen Dreiknossen und Wilsdruff. A9 Richtung München zwischen Niemeck und Kleinmarzehns. Richtung Berlin A9, da blitzt es zwischen Eisenberg und Reußig. A14 Richtung Magdeburg zwischen Halle-Trotha und Le Bellune. In Bickenriede in der Straße Straße Turmberg beidseitig und in Görlitz in der Zitterauer Straße in Höhe Weinberg stadteinwärts. Ja, alle Staus und Blitzer. 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
3: Danke dir. Tja, und die Sonnenbrille? Haha! Könnt ihr heute natürlich im Auto lassen, den Schirm allerdings nicht. Heute ziehen dichte Wolken und Regen von West nach Ost über uns hinweg. Das Ganze bei 16 bis 19 Grad. Nur in Ostsachsen sind nochmal bis zu 22 Grad drin. Also da ist nochmal so ein bisschen Altweibersommer zu spüren. Ansonsten klopft der Herbst schon an. Morgen wird's überall kühler. Nur noch 10 bis 15 Grad. Dazu Wind und später auch wieder Regen.
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3: Draußen Regen, drinnen startet die Kuschelsaison. Was holt ihr bei so einem Wetter ja, als erstes raus? Ein Hoodie, die Wärmflasche, dicke Socken oder direkt die dicke Decke? Was wärmt euch in der kalten Jahreszeit? Ich freue mich auf eure Antworten und hier gibt es jetzt erstmal bei MDR Jump natürlich Lieblingsmucke gleich Clock Clock. Fifth Harmony und das hier, ihr hört schon Fastboy. Wir kommen jetzt ganz geschmeidig in diesen Vormittag. Hier ist MDR Jump.

0: Kuscheldecke, Tee, Kerzebuch und Hunde auf dem Sofa zum Schmusen.
1: Ja, da habe ich gleich ein schönes Gefühl, ne? Bei dem Mistwetter. Gestern noch T-Shirt, heute ziehen wir den Hoodie bis über die Hände. Hier ist MDR Jump bei der Arbeit am herbstlichen Donnerstag. Okay, ganz so kalt ist es zwar noch nicht, aber der Wetterwechsel ist da. Regen, grauer Himmel und plötzlich fühlt sich alles auf einmal so herbstlich an, ja? Schon allein heute Morgen der Regen. Und jetzt mal ehrlich, was ist bei euch das Erste, das da wieder rauskommt? Kuscheldecke, dicke Socken, Wärmflasche, Tee? Was macht bei euch aus bäh, kalt und nass sofort, okay, ist eigentlich ganz gemütlich hier?
2: Socken und dicken Pulli, ja, das ist so, einen dicken Pulli an.
3: Wärmflasche geht immer, entweder auf Couch oder im Bett.
4: Wir heizen mit der Heizung, genau, und ja, trinken heißen Tee.
5: Also ich habe eine schöne Wärmedecke, so eine elektrische.
1: Oh, so eine muss ich mir auch noch zulegen, das war ein super Tipp. Ich bin nämlich auch eher so eine Frostbeule. Ich habe sogar im Sommer noch eine Decke. Ich brauche immer irgendwas über meine Beine. Ich kann nicht irgendwie mit nackten Beinen auf der Couch liegen. Das finde ich irgendwie nicht so cool. Ja, aber jetzt um die Zeit gibt es bei mir auch noch eine extra Wärmflasche hinzu. Na klar, man gönnt sich ja sonst nichts. Wie sieht es bei euch aus? Was macht aus Back kalt, nass wieder okay? Es ist so schön kuschelig und gemütlich. Sagt uns sehr gerne per WhatsApp-Sprachnachricht oder ruft durch. Nummern gibt's auf mdr.de.

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1: mit Drop Dead von Olivia Rodrigo.
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10: 10:30 haben wir's. MDR Jump ist hier und die News zur halben Stunde jetzt mit Susanne Lemke.
11: In Deutschland sind die durchschnittlichen Krankheitskosten weiter gestiegen. Wie das Statistische Bundesamt mitteilte, haben sie 2024 die Marke von 500 Millionen Euro überschritten. Rein rechnerisch entfielen damit auf jeden Einwohner Kosten für medizinische Maßnahmen von 6.330 Euro im Jahr. Litauen verstärkt vorsorglich den Schutz seiner Grenze zur russischen Ostsee-Exklave Kaliningrad. Laut Verteidigungsministerium sollen vor Ort bis zu 100 Soldaten stationiert werden. Hintergrund sei ein Vorfall an der lettischen Grenze zu Belarus. Dabei hätten Unbekannte versucht, eine Gruppe von Migranten über die Grenze zu schleusen. Bei einem Verkehrsunfall in Magdeburg sind zwei Insassen eines Pkw ums Leben gekommen. Wie die Polizei mitteilte, war das Fahrzeug gestern in Höhe der A14-Anschlussstelle Magdeburg-Reform von einem Sattelzug gerammt worden. Gegen den Lkw-Fahrer wird jetzt wegen fahrlässiger Tötung ermittelt.
10: Ja, dann blicken wir auf die Straßen hier bei MDR Jump. Es geht rüber in unser MDR Jump Verkehrszentrum zu Fabian. Und bei dir gibt es noch keine News von der A4, ne?
12: Nee, die ist immer noch gesperrt und bleibt voraussichtlich auch noch mehrere Stunden gesperrt zwischen Friedewald und Wildeköhnebach in Fahrtrichtung Dresden wegen Lkw-Bergungsarbeiten. Vor der Ausleitung 2 Kilometer Stau und umgeleitet wird dann über Friedewald und Höhnebach. A2 Richtung Berlin zwischen Allerindingersleben und Bornstedt ein Baustellenstau, 20 Minuten plus. A4 Richtung Görlitz zwischen Uhorn und Burkau 6 Kilometer stockender Verkehr. Plant auch hier ungefähr eine Viertelstunde mehr Zeit ein. A13 Richtung Berlin zwischen Schönborn und Ortrand, Baustellenstau 10 Minuten plus. A13 Richtung Dresden zwischen Teupitz und Barth-Mark, vorsichtig liegen Fahrzeugteile auf der rechten Spur. Und Blitzer stehen auf der A4 Frankfurt Richtung Dresden zwischen Dreiknossen und Wilsdruff, dann auf der A9 Richtung München zwischen Niemeck und Klemmerzehns und in der Gegenrichtung A9 Richtung Berlin zwischen Eisenberg und Dreusig. Auf der B91 blitzt es im Bereich der Leunerwerke Richtung Weißenfels, in Bismarck Breitestraße beidseitig, in Görlitz-Zittauer Straße am Weinberg stadteinwärts und in Halle im Böllberger Weg stadtauswärts. Habt ihr noch Staus oder Blitzer gesehen? Ruft uns an, kostenlos unter 0800 123 2340.
10: Danke dir, Jan. Und heute ist tatsächlich so ein Tag, da sagt der Blick aus dem Fenster schon alles. Hier ist MDR Jump und es ist grau. Vom Westen zieht Regen durch und deutlich weniger warm als ja, gestern noch. Meistens heute 16 bis 19 Grad nur in Ostsachsen. Dann kommen wir noch über 20 Grad hinaus. 22, 23 werden es dort im Schnitt. Morgen rutschen wir dann sogar auf 10 bis 15 Grad runter und es bleibt tatsächlich sehr herbstlich.
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Und wir bleiben bei dem Sommersound. Draußen, ja, tobt der Herbst. Bei uns gibt es jetzt noch mal 3 Minuten Sommer. Hier ist MDR Jump bei der Arbeit. Und wenn ihr gerade auf graue Wolken guckt, im Auto die Heizung schon so ein bisschen höher dreht, Sitzheizung angemacht hat, hier ich, oder euch einfach noch mal Sonne in den Kopf holen wollt, hier ist Worshipping the Sun. Wir feiern die Sonne. Passt heute ziemlich perfekt, auch da, wo sie nicht ist. Moskenner, ganz neu bei MDR Jump.

0: der Jam Dingsbums, knackt ihr den Pott so, ja, holt ihr euch 1700 Euro. Und das hier wissen wir bisher über unser aktuelles Dingsbums.
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2: Man findet das zu Hause.
3: Man sieht nicht, wie das funktioniert.
0: Naja, vergesst Telefon, Radio oder Fenster, wurden schon genannt. Nächste Spielrunde kommt um 11:10 Uhr. 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
7: Bevor wir gleich um 1700 Euro im MDR Jump Dingsbums zocken, jetzt alles, was heute wichtig ist.
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8: Um 11 Uhr mit Alexander Terhorst. Im Bundestag hat Finanzminister Lars Klingbeil die geplante Einkommensteuerreform verteidigt. Bei der ersten Lesung sagte er, die Reform setze im Rahmen des Möglichen die richtigen Schwerpunkte. Die Entlastungen im Umfang von 10 Milliarden Euro bis 2028 seien angesichts der Haushaltslage keine geringe Summe. Er habe sich dafür eingesetzt, dass Familien mit Kindern und Menschen in der Mitte der Gesellschaft, wie Erzieherinnen oder Pfleger, profitierten. Unionspolitiker Fritz Günzler plädierte für Nachbesserungen, um schleichende Steuererhöhungen durch die Inflation zu vermeiden. AfD-Finanzpolitiker Kai Gottschalk warf der Regierung eine bewusste Irreführung vor, die Entlastung reiche nicht aus, um die kalte Progression auszugleichen. Die Spitzen von Union und SPD haben ihren Willen bekräftigt, die geplanten Reformen bei Rente, Pflege und Arbeitsmarkt zügig umzusetzen. Das geht aus einer gemeinsamen Nachricht hervor, die Unionsfraktionschef Thorsten Frey, der SPD-Fraktionsvorsitzende Matthias Miersch und CSU-Landesgruppenchef Alexander Hoffmann nach dem Koalitionsausschuss gestern Abend verfasst hatten. Die Nachricht liegt dem ARD-Hauptstadtstudio vor. Darin betonen die Politiker, dass man sich der politischen Verantwortung bewusst sei und das Land nicht Extremisten überlassen wolle. In Berlin haben Linke, SPD und Grüne ein Hindernis für Sondierungsgespräche aus dem Weg geräumt. Wie Medien übereinstimmend berichten, verständigten sie sich auf ein Handlungspaket zum Umgang mit Antisemitismus. Laut Bild-Zeitung sollen sich bei einem Vorfall die drei parlamentarischen Geschäftsführer treffen, um Maßnahmen zu besprechen. Wenn es keine Einigung gäbe, werde ein Expertengremium eingesetzt. Bei der Definition von Antisemitismus wolle man sich an den Vorgaben der Internationalen Allianz zum Holocaust-Gedenken orientieren. Teile der Berliner Linken stehen wegen ihrer Position zu Israel und Palästina immer wieder in der Kritik. Die Ukraine hat ein Rechenzentrum des größten russischen Internetkonzerns Yandex angegriffen. Russischen Medienberichten zufolge teilte das Unternehmen selbst mit, dass es einen Vorfall in der Oblast Ryazan südöstlich von Moskau gegeben habe. Die Arbeit dort sei eingestellt worden. Die Schäden wurden beseitigt. In der Mitteilung des Unternehmens ist keine Rede von einem ukrainischen Angriff. Ukrainische Medien melden, dass bei dem Angriff Raketen und Drohnen eingesetzt wurden. Das Rechenzentrum sei auch von der russischen Armee genutzt worden. Das waren die Nachrichten.
7: 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Es geht rüber in unser MDR Jump Verkehrszentrum zu Fabian Magerhans. Und geht los mit der A2 bei dir, ne?
9: Ja, Richtung Berlin zwischen Allerengersleben und Bornstedt. 6 Kilometer stockender Verkehr an der Baustelle, ungefähr 10 Minuten plus. Dann Vorsicht auf der A4 Frankfurt Richtung Dresden in der Baustelle zwischen Bad Hersfeld und Friedewald. Hier liegt eine LKW-Stoßstange auf der linken Spur. Die A4 Frankfurt Richtung Dresden bleibt zwischen Friedewald und Wilde-Könebach wegen LKW-Bergungsarbeit voraussichtlich noch mehrere Stunden gesperrt. Vor der Ausleitung 2 Kilometer Stau und auf den Umleitungsstrecken über Friedewald und Hönebach weiterhin stau und stockender Verkehr. A4 Richtung Görlitz zwischen Urholm und Burkau. In der Baustelle wird eine Leitplanke abgebaut. 6 Kilometer stockend, ungefähr 20 Minuten plus. Vorsicht, Fahrzeugteile liegen auf der A13 Richtung Dresden auf der rechten Spur zwischen Teupitz und Barut-Mark. Und Blitzer stehen auf der A4 Frankfurt Richtung Dresden zwischen Dreiknossen und Wilsdruf. Auf der A9 Richtung München zwischen Niemek und Kleinmarzehn. Und auf der A9 Richtung Berlin zwischen Eisenberg und Dreußig. In Bismarck blitzt es in der Breitenstraße.

0: Wörlitz in der Zittauer Straße zwischen Hartenstein und Aue und in Stendal in der Haferbreiter Straße stadteinwärts. 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
1: Danke dir. Und den härtesten Job, den haben heute die Scheibenwischer im Auto. Hier ist MDR Jump und der Regen zieht im Laufe des Tages vom West nach Ost durch. Dazu gibt es viele Wolken und ja, 16 bis 19 Grad. Mehr wird es heute leider nicht, außer wir sind in Ostsachsen. Da sind es nämlich heute bis zu 22 Grad. Morgen bleibt es dann windig, herbstlich und mit 10 bis 15 Grad wird deutlich kühler.
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1: Ja, und so ein Regentag, der kann einen schon runterziehen. Aber 1.700 Euro würden das wahrscheinlich schnell wieder ändern. Und die, was ein Zufall, liegen im Jackpot fürs MDR Jump Dingsbums. Unsere Kids beschreiben Begriff, ihr bekommt's raus und greift die Kohle ab. Und darum geht's.
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1: Ja, und eure Lösung, die bitte um 11.10 Uhr. Jetzt sind die Leitungen geöffnet. Also ruft durch und macht mit beim MDR Jump Dingsbums. 0800 123 2340. 0800 123 2340. Vielleicht bis gleich. Ich drück euch die Daumen.

0: Huch, habe ich heute mal ein bisschen gebummelt. Haben wir es doch schon 11.12 Uhr, aber macht nichts, wir spielen ja trotzdem.
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0: Denn ich will ja, dass ihr heute viel zu lachen habt an diesem Mistwetter-Donnerstag. So ein Regentag kann schon schnell runterziehen, aber nicht mit 1.700 Euro, die hier im Jackpot für unser MDR-Jump-Dingsbums liegen. Und ich bin gespannt, wer jetzt die Chance hat, mit mir um die Kohle zu zocken. Hier ist Bernadette. Hallöchen, wer ist am Telefon? Hi.
2: Ja, schönen guten Tag, hier ist der Dominik.
0: Ich grüße dich. Wo verschlägt's uns hin? Wo bist du zu Hause, beziehungsweise hältst du dich jetzt gerade auf?
2: Ich wohne in Dessau, dem kleinen Dessau-Roßlau, aber ich bin gerade mit meinem Kollegen in Wernigerode arbeiten.
0: Oh, was macht er?
2: Wir wollen einfach mal unser Glück probieren.
0: Ja, absolut, beste Einstellung. Und was macht er? Was arbeitet ihr gerade?
2: Wir sind Auslieferfahrer für Medimax, also wir liefern Waschmaschinen, Großgeräte, Elektrogeräte allgemein.
0: Ihr macht Leute glücklich sozusagen.
2: Genau.
0: Ja, und jetzt ist an der Zeit, dass ihr mal glücklich gemacht werdet. Also Dominik, pass auf, hier kommen nochmal die Tipps unserer Kids. Wie heißt eigentlich dein Kollege? Ihr sitzt ja bestimmt gerade nebeneinander.
2: Genau, das ist der Pascal.
0: Ja, also. Wow, Hallöchen. Also Dominik und Pascal, tolle Namen, wirklich. Also hier kommen jetzt nochmal die Tipps.
3: Das gibt's auf der ganzen Welt.
4: Man findet das zu Hause.
5: Man sieht nicht, wie das funktioniert.
0: Bin ich gespannt, worauf ihr zwei kommt.
2: Also unser Tipp wäre der Strom.
0: Mhm.
4: Das gibt's auf der ganzen Welt.
3: Man findet das zu Hause.
5: Man sieht nicht, wie das funktioniert.
0: Mhm. Ist eine super Beschreibung. Passt perfekt, ja. Dominik und Pascal, aber...

0: ist es leider nicht. Tut mir leid. Aber ihr seid durchgekommen. Ihr merkt, ja, ich sag's auch nochmal, schade. Ich hätte es euch gegönnt, wirklich. Da wäre jetzt die nächste Bockwurst auf uns gegangen in der Mittagspause, weißt du? So.
1: Definitiv, ja, definitiv.
0: Also ihr Lieben, ja, jetzt seid ihr wieder dran, andere glücklich zu machen. Aber bald kommt eure Stunde, ich weiß es ganz genau. Okay, also liebe Grüße zu euch, ja?
1: Danke, tschüss.
0: So, also der Strom ist es leider nicht, deswegen liebe Grüße zu Dominik und Pascal. Aber 100 Euro wandern jetzt für den Strom in den Jackpot. Das heißt, er steht jetzt bei Timo bei 1.800 Euro Kohle, die ihr euch abgreifen könnt. Natürlich in seiner Show ab 14 Uhr bei MDR Jump.
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4: Hey, und damit haben wir es 11:30. MDR Jump ist hier und die News zur halben Stunde jetzt mit Alexander Terhorst.
5: In Deutschland hat sich die Stimmung unter Selbstständigen und Kleinstunternehmen weiter aufgehellt. Wie das Münchner IFO-Institut mitteilt, stieg das Barometer für das Geschäftsklima zum 5. Mal in Folge. Es sei allerdings schwieriger geworden, für kleine Betriebe Kredite zu bekommen. Im Persischen Golf ist ein Tanker unter Beschuss geraten. Nach britischen Behördenangaben soll es bei dem Angriff nördlich von Katar auch Opfer gegeben haben. Rund um den Bahnhof Görlitz haben umfangreiche Bauarbeiten begonnen. Wie die Bahn mitteilt, sind davon mehrere Streckenabschnitte betroffen. Reisende müssen bis Mittwoch auf Busse umsteigen und mit längeren Fahrzeiten rechnen.
4: Und jetzt hier bei MDR Jump natürlich der Blick auf die Straßen. Es geht rüber zu Fabian Magerhans in unser MDR Jump Verkehrszentrum. Du startest wie immer mit der A2.
6: In Fahrtrichtung Berlin, ja, zwischen Marienborn, Helmstedt und Bornstedt an der Baustelle 7 Kilometer stockender Verkehr, 20 Minuten plus. Die A4 Frankfurt Richtung Dresden bleibt zwischen Friedewald und Wilde-Könebach wegen LKW-Bergungsarbeiten noch für mehrere Stunden gesperrt. Vor der Ausleitung 2 Kilometer Stau und umgeleitet wird dann über Friedewald und Hönebach. A4 Richtung Görlitz zwischen Ohorn und Burgau an der Baustelle 6 Kilometer stockend, 20 Minuten plus. A4 Richtung Frankfurt im Bereich Dresden-Neustadt steht ein defekter LKW auf der mittleren Spur. A9 Richtung München zwischen Bad Dürrenberg und Kreuz-Rippachtal auf der linken Spur eine ungesicherte Unfallstelle. Und A72 Richtung Hof zwischen Rochlitz und Penich, da ist nach einem Unfall die rechte Spur gesperrt. Blitzer stehen auf der A4 Richtung Dresden zwischen Dreiknossen und Wilsdruff, B87 Abzweig Audenhain Richtung Leipzig, B91 in Höhe der Leunawerke Richtung Weißenfels und in Stendal, im Haferbreiter Weg statt einwärts und in der Osterburger Straße. Habt ihr noch was gesehen? Staus oder Blitzer, ruft uns an, kostenlos unter 0800 123 2340.
4: Danke dir. Und wir werfen natürlich noch einen kurzen, aber einen knackigen Blick aufs Wetter. Mittagspause heute draußen verbringen, braucht ihr ein bisschen Glück mit dem Timing, denn der Regen zieht heute von Westen Richtung Osten durch. Meistens bleibt es sehr stark bewölkt und über 19 Grad geht es heute nicht hinaus. Morgen wird es noch mal frischer und auch windiger, maximal 15 Grad.
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0: Eine Sofortmeldung haben wir aus dem MDR Jump-Verkehrszentrum von Fabian.
1: Ja, bitte eine Rettungsgasse bilden. Die A9 Fahrt Richtung München, die ist zwischen Bad Dürrenberg und Kreuz-Rippachtal nach einem Unfall gesperrt.
0: In 20 Sekunden sind wir wieder zurück.
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habt ihr schon gehört, eure Pakete stecken vielleicht gerade irgendwo auf der A4 fest, aber vom Fahrer, ja, keine Spur. Habt ihr wahrscheinlich mitbekommen, die A4 Frankfurt Richtung Dresden ist zwischen Friedewald und Wildeck-Hönebach schon seit Stunden wegen Bergungsarbeiten gesperrt. Ein LKW, beladen mit Paketen, ist heute früh aus noch unbekannter Ursache gegen die Leitplanken gefahren und dann umgestürzt. Da hat sich auch direkt unsere Hörerin Nicole bei der Guten-Morgen-Familie gemeldet und sich um ihre wichtige Lieferung gesorgt. Ne? Und der Fahrer des LKW, der ist immer noch verschwunden und wird gesucht.

0: Rettungsgasse immer wieder verstopft. Das hat natürlich alles nochmal verzögert.
1: Ja.
0: Die Umleitungsstrecken über Friedewald und Hönebach sind natürlich noch überlastet.
1: Ah, danke, Fabi. Wir bleiben natürlich dran und halten euch da auch auf dem Laufenden. Stand jetzt ist die A4 Frankfurt Richtung Dresden weiter zwischen Friedewald und Bilderkönebach. Ihr habt es gerade gehört, wegen Lkw-Bergungsarbeiten gesperrt. Das nächste Update aus unserem MDR-Jump-Verkehrszentrum von Fabian Magerhans, ja, der auch wirklich da ist und sich nicht verflüchtigt.
0: Ja.
1: Genau, gibt es dann wirklich wieder um kurz nach 12 hier bei uns. Und jetzt die neue Miley. Hier ist Bass Crusades. Let's go.

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9: Hey, und damit haben wir es. 12 Uhr, hier ist MDR Jump und in der nächsten halben Stunde kümmern wir uns mal um den Kuschelfaktor. Draußen Mistwetter, innen drinne Wärme, Kuscheln und einfach gemütlich. Wie macht ihr es euch denn gemütlich in dieser Mistwetterzeit? Her mit euren Tipps. Jetzt erstmal alles, was wichtig ist.
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10: Um 12 Uhr mit Alexander Terhorst. Die Deutsche Bahn muss auf stark ausgelasteten Fernverkehrsstrecken vorerst keine zusätzlichen Kapazitäten für Wettbewerber freihalten. Das Verwaltungsgericht Köln erklärte eine Vorgabe der Bundesnetzagentur für rechtswidrig. Die Behörde hatte verlangt, dass die Netzgesellschaft DB InfraGo mindestens ein Viertel der Kapazitäten für konkurrierende Anbieter reserviert. Dagegen ging die Bahn vor. Hintergrund ist der geplante Einstieg der italienischen Bahn in Deutschland. Italo will ab 2028 Züge auf den Strecken München-Köln-Dortmund und München-Berlin-Hamburg anbieten. In Berlin wollen Linke, Grüne und SPD Sondierungsgespräche über die Bildung einer Koalition aufnehmen. Nach rbb-Informationen haben sich die drei Parteien darauf verständigt, die nächste Phase in den Regierungsverhandlungen einzuläuten. Nach der Abgeordnetenhauswahl vor 2,5 Wochen hatten die Parteien mehrere Vorgespräche geführt. Dabei ging es um Vorwürfe, dass sich die Linke nicht genug von antisemitischen Tendenzen abgrenze. Diese Hürde soll nun ausgeräumt sein. Dem Bericht zufolge wurde ein Handlungspaket vereinbart, das im Fall antisemitischer Vorfälle greifen soll. Im Bundestag hat Finanzminister Lars Klingbeil die geplante Einkommensteuerreform verteidigt. Bei der ersten Lesung sagte er, die Reform setze im Rahmen des Möglichen die richtigen Schwerpunkte. Die Entlastungen im Umfang von 10 Milliarden Euro bis 2028 seien angesichts der Haushaltslage keine geringe Summe. Er habe sich dafür eingesetzt, dass Familien mit Kindern und Menschen in der Mitte der Gesellschaft wie Erzieherinnen oder Pfleger profitierten. Die Spitzen von Union und SPD haben ihren Willen bekräftigt, die geplanten Reformen bei Rente, Pflege und Arbeitsmarkt zügig umzusetzen. Das geht aus einer gemeinsamen Nachricht hervor, die Unionsfraktionschef Thorsten Frey, der SPD-Fraktionsvorsitzende Matthias Miersch und CSU-Landesgruppenchef Alexander Hoffmann nach dem Koalitionsausschuss gestern Abend verfasst haben. Die Nachricht liegt dem ARD-Hauptstadtstudio vor. Darin betonen die Politiker, dass man sich der politischen Verantwortung bewusst sei. Bei einem russischen Angriff auf einen Bus in der Ostukraine sind mindestens 12 Menschen getötet worden. Wie ukrainische Behörden mitteilen, gibt es in der Stadt Kramatorsk zudem 14 Verletzte. Der Militärgouverneur von Donetsk veröffentlichte Bilder von dem ausgebrannten Bus. Er rief die im Gebiet Donetsk verbliebenen Menschen auf, in sichere Regionen des Landes zu fliehen. Das waren die Nachrichten.
9: Und jetzt geht's rüber in unser MDR-Jump-Verkehrszentrum zum zuverlässigsten Verkehrsservice im Osten. Fabian hat den Blick auf die Straßen, geht los mit der A2.
11: Richtung Berlin zwischen Marienborn-Helmstedt und Bornstedt. 7 Kilometer stockender Verkehr an der Baustelle. 20 Minuten dauert's länger. Noch für eine halbe Stunde ist die A4 Frankfurt Richtung Dresden zwischen Friedewald und Wilde-Köhnebach wegen LKW-Bergungsarbeiten gesperrt. Vor der Ausleitung 2 Kilometer Stau und dann über Friedewald und Höhnebach Stau und stockender Verkehr. A4 Frankfurt Richtung Dresden weiter zwischen Dreieck Dresden-West und Dresden-Neustadt 4 Kilometer Stau durch einen defekten LKW, 20 Minuten plus. A4 Richtung Görlitz, in der Baustelle zwischen Ohorn und Burkau 6 Kilometer stockender Verkehr, 20 Minuten dauert's länger. Die A9 Richtung Berlin ist zwischen Köselitz und Kleinmarzehns nach einem Unfall gesperrt. Richtung München ist die A9 zwischen Bad Dürrenberg und Kreuz-Rippachtal nicht mehr gesperrt. Noch 3 Kilometer Stau wegen Bergungsarbeiten, 20 Minuten plus. A72 Richtung Hof zwischen Rochlitz und Penich ist die rechte Spur wegen Bergungsarbeiten gesperrt. In Halle, an der Kreuzung Willy-Brandt-Straße-Südstraße, ist die Ampel kaputt. Und Blitzer stehen auf der A9 Richtung München zwischen Limbeck und Kleinmarzehns, B87 Abzweig Audenhain Richtung Leipzig, dann auf der B91 im Bereich der Leunawerke Richtung Weißenfels, in Halle-Reideburg in der Dülauer Landstraße beidseitig und zwischen Hardenstein und Aue. 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
9: Danke dir. Tja, und hier draußen vom MDR Jump Studio, oh, da zieht sich's jetzt zu. Es ist so dunkel. Ich muss hier gleich das große Licht anmachen, wirklich. Und wenn ihr nachher die Kinder abholt, braucht ihr unbedingt eine Regenjacke. Heute wird's vielerorts nass. Ich glaube, hier kracht's auch gleich. Also wirklich, da kommt eine fette, dunkle Wolke an. Wahnsinn. Die Wolken hängen dicht. Wir kommen meistens nur noch auf 16 bis 19 Grad. Morgen reicht

0: Dann teilweise nur noch 10 bis 15 Grad und Schauer bleiben ebenfalls ein Thema.
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0: Hammer-Nachrichten von der A4. Fabi, schieß los.
1: Ja, nach fast 12 Stunden ist die A4 Frankfurt Richtung Dresden zwischen Friedewald und Wilder-Könebach nicht mehr gesperrt. Die Bergungsarbeiten sind abgeschlossen und es staut sich noch bis zum Kirchheimer Dreieck.
0: Ja, hier ist MDR Jump gleich mit dem Underdog Project für ein bisschen Sommer in diesem Herbst. Und jetzt hier Dasher.

Ja, was für ein Mistwetter an diesem Donnerstag. Und damit hat der Herbst erstmal begonnen. Stellt euch mal vor, wie ihr nach Hause kommt, nass von der Arbeit. Was passiert dann als erstes? Schuhe aus, Hoodie an, Wasserkocher an, schön Tee machen. Oder seid ihr Team Heizung hoch, Sofa, Decke und erstmal 10 Minuten niemanden sehen, ja? Nach den warmen Tagen, da merkt man den Umschwung heute wirklich sofort, obwohl es noch gar nicht so viel frischer ist. Aber allein schon Regen, Grau und Wolken sieht schon ein bisschen anders aus als gestern mit Sonnenschein. Was ist denn so euer persönlicher Temperatursturzretter? Das eine Ding, bei dem ihr sagt, jetzt ist mir wieder total egal, was da draußen passiert. Tja, und da haben wir schon eine Nachricht bekommen. Was wärmt mich? Natürlich der Glühwein. Es ist wieder Glühweinzeit. Ja, wie recht du hast. Es geht wieder los. Es geht jetzt auch, gibt jetzt sogar auch in Seifen den ersten Voradventsmarkt. Ich glaube, der ist morgen wieder am Start zum Freitag. Also wäre es schon richtig schön gemütlich.

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3: Hey, und damit haben wir es 12:30. MDR Jump ist hier und die News zur halben Stunde jetzt mit Alexander Tierhorst.
14: Die Arbeiterwohlfahrt sieht Kitas und Pflegeheime wegen hoher Energiekosten unter Druck. Laut Bundesverband heizen die Einrichtungen noch immer zu mehr als 90% mit Öl und Gas. In Polen hat es wieder einen Messerangriff an einer Schule gegeben. Laut Polizei wurde bei dem Vorfall östlich von Warschau die Hausmeisterin getötet. 2 weitere Erwachsene seien verletzt worden. Der 15-jährige mutmaßliche Täter wurde festgenommen. Erst gestern hatte ein 19-jähriger 9 Menschen an einer Berufsschule verletzt. Nach dem Brand Ende März auf der Burg Weißensee bei Sömmerda sind erste Schäden behoben worden. Wie die Stiftung Thüringer Schlösser und Gärten mitteilt, wurde das Dach des Palastturmes repariert.
3: Letzte Runde für Fabian Magerhans, bevor es raus in den Regen geht. Erstmal schauen wir auf die Straßen. Was ist los im MDR-Jump-Verkehrszentrum?
15: A2 Richtung Berlin zwischen Allerengersleben und Bornstedt. An der Baustelle mittlerweile 12 Kilometer Stau und stockender Verkehr. Plant am besten eine Stunde mehr Zeit ein. Nach fast 12 Stunden ist die A4 Frankfurt Richtung Dresden zwischen Friedewald und Wilder-Könebach nicht mehr gesperrt. Die LKW-Bergungsarbeiten sind abgeschlossen. Er staut sich noch bis zum Kirchheimer Dreieck. A4 Frankfurt Richtung Dresden zwischen Dreieck Dresden-West und Dresden-Neustadt 6 Kilometer Stau durch einen defekten LKW, 20 Minuten plus. Die A9 Richtung Berlin ist nach einem Unfall gesperrt zwischen Köselitz und Kleinmarzehns. Und A9 Richtung München zwischen Bad Dürrenberg und Kreuz-Rippachtal. Da ist nach einem Unfall nur die Standspur frei, 3 Kilometer Stau und es dauert ca. 20 Minuten länger. Blitzer stehen auf der A4 Frankfurt Richtung Dresden zwischen Dreiknossen und Wilsdruff. Auf der B87 Abzweig Audenheim blitzt es in Fahrtrichtung Leipzig. In Halle im Wölberger Weg stadteinwärts und in der Dölauer Landstraße beidseitig. In Stendal blitzt es im Haferbreiter Weg stadteinwärts und in der Osterburger Straße beidseitig. Habt ihr noch Staus oder Blitzer gesehen? Ruft uns an, kostenlos unter 0800 123 2340.
3: Happy Feierabend.
15: Dankeschön, bis morgen.
3: Der Kaffee, der darf heute ruhig eine Nummer heißer sein. So ein bisschen Wärme von innen, ne? Denn es wird draußen grau und immer wieder nass. 16 bis 19 Grad heute in der Spitze. Nur in Ostsachsen, da kommen nochmal bis zu 22 Grad. Morgens dann auch Schluss mit der Restwärme. 10 bis 15 Grad, dazu viele Wolken, grau und auch Wind.
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0: Hier ist MDR Jump in 30 Sekunden mit Katy Perry zurück.
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Ich sag's gern nochmal, draußen kann's tatsächlich regnen. Bei MDR Jump machen wir jetzt nochmal Fenster runter und Sommer an. Drei Jungs aus Norwegen machen nämlich genau diesen leichten Skandinavien-Sound, der sofort nach Sonne, nach Leichtigkeit klingt. Also reales Wetter vergessen und The Bowser mit Magnetic einfach anhören. Und zwar richtig laut. Hier sind sie jetzt bei MDR Jump.

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13: Um 13 Uhr mit Alexander Terhorst. Die Bundesregierung rechnet damit, dass die Wirtschaft in diesem Jahr um 1,3% wächst. Wie das Wirtschaftsministerium mitteilt, werden für das kommende Jahr weitere 1,1% erwartet. 2028 werde sich das Wachstum aber voraussichtlich verlangsamen. Ministerin Katharina Reiche erklärte, die deutsche Wirtschaft habe sich als widerstandsfähiger erwiesen als erwartet. Trotz des Nahostkonflikts und der gestiegenen Energiepreise habe es im ersten Halbjahr eine kräftige Erholung gegeben. Nach dem russischen Angriff auf einen Bus in der Ostukraine ist die Zahl der Toten auf mindestens 30 gestiegen. Wie der Militärgouverneur von Donetsk mitteilte, gibt es zudem 18 Verletzte. Er veröffentlichte Bilder von dem ausgebrannten Bus in der Stadt Kramatorsk und rief die Menschen auf, in sichere Regionen des Landes zu fliehen. Russland missachte die Normen des humanitären Völkerrechts und greife gezielt Zivilisten an. Moskau äußerte sich bisher nicht. Die Deutsche Bahn ist nicht dazu verpflichtet, auf schlagbefahrenen Strecken ein Viertel ihrer Kapazitäten für Konkurrenten freizuhalten. Das Verwaltungsgericht Köln erklärte diese Vorgabe der Bundesnetzagentur für rechtswidrig. Hintergrund ist der geplante Einstieg der italienischen Bahn in Deutschland. Italo will ab 2028 Züge auf den Strecken München-Köln-Dortmund und München-Berlin-Hamburg anbieten. Mit der Gerichtsentscheidung ist der Einstieg aber nicht vom Tisch. Die Marine soll 4 weitere Kampfschiffe zur Jagd auf U-Boote bekommen. Der Haushaltsausschuss gab dafür 5,3 Milliarden Euro frei. Wie das Verteidigungsministerium mitteilte, sollen dafür 4 Fregatten des Kieler Marineschiffbauers TKMS angeschafft werden. Schon im Juli hatte der Ausschuss seine Zustimmung für die Beschaffung der ersten 4 Schiffe des Typs gegeben. Die Kieler Werft sprach vom größten Überwasserauftrag in der Geschichte von TKMS. In Berlin wollen Linke, Grüne und SPD jetzt offiziell Sondierungsgespräche zur Bildung einer Regierung aufnehmen. Das meldet der RBB. Demnach verständigten sich die Parteien auf ein Handlungspaket, das bei antisemitischen Vorfällen greifen soll. Damit wurde ein zentrales Hindernis für den Beginn der Sondierung ausgeräumt. Hintergrund sind Vorwürfe gegen die Berliner Linke. Sie grenze sich von Antisemitismus nicht entschieden genug ab. Das waren die Nachrichten.
2: Und jetzt hier bei MDR Jump natürlich der zuverlässigste Verkehrsservice im Osten. Wir starten mit der A2 Richtung Berlin. Zwischen Allerengersleben und Bornstedt gibt es im Moment 12 Kilometer Stau und stockenden Verkehr. Grund hier eine Baustelle. Ihr braucht ungefähr 1,5 Stunden Geduld. A4 Frankfurt Richtung Dresden. Zwischen Dreieck Dresden-West und Dresden-Neustadt im Moment 6 Kilometer Stau durch einen defekten LKW. Hier 1/2 Stunde plus. Die A9 Richtung Berlin ist zwischen Köselitz und Kleinmarzehns nach einem Unfall gesperrt. Die letzte freie Abfahrt ist Coswig. A9 Richtung München. Zwischen Bad Dürrenberg und Kreuzrippachtal gibt es 3 Kilometer Stau nach einem Unfall. Hier braucht ihr 1/2 Stunde länger. A71 Richtung Schweinfurt. Zwischen Dreieck Suhl und Meiningen Nord gibt es Behinderungen nach einem Unfall. Und im Erzgebirgskreis ist die Straße zwischen Borstendorf und Grünhainichen nach einem Unfall gesperrt. Blitzer. Auf der A4 Frankfurt Richtung Dresden zwischen Dreieck Nossen und Wilsdruff. Auf der A9 Richtung München zwischen Niemeck und Kleinmarzehns. B85 Ortsausgang Blankenhain Richtung Bad Berka. Auf der B169 wird geblitzt in Riesa Richtung Döbeln. Und zweimal in Halle, zum einen im Böllberger Weg stadteinwärts und in Halle-Reideburg in der Döllbauer Landstraße hier in beiden Richtungen. Alle Staus und Blitzer für eure Region gibt es natürlich jederzeit und immer aktuell bei MDR Jump in ARD Sounds. Ja, und ihr steht heute in der Werkstatt. Das Tor kann jetzt wieder zubleiben. Es ist wirklich ein bisschen wärmer und muscheliger als kühle Luft da draußen. Da wird es nämlich heute deutlich ungemütlicher. Viel Grau, Regen und meist nur 16 bis 19 Grad. Morgen legt der Herbst dann nochmal richtig nach. 10 bis 15 Grad, Wind und auch erneut Schauer.
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0: Hier ist das MDR Jump-Verkehrszentrum mit einer Sofortmeldung von der A4 Richtung Frankfurt. Zwischen Nora und Erfurt-Fieselbach liegen Fahrzeugteile auf der Fahrbahn. Und kennt ihr das? Ja, dein Problem ist halb so wild. Seins ist natürlich eine nationale Notlage. Hier ist MDR Jump bei der Arbeit und genau über solche klassischen Männermacken reden wir heute in unserem MDR Jump Gipfeltreffen.
1: 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Olaf Scholz.

0: Johann König
1: und Thorsten Sträter reden über alles.
0: Heute über
1: klassisch männliche Eigenschaften.
2: Klassisch männliche Eigenschaft ist, die Probleme anderer komplett kleinreden, glauben, das wäre Trost, und seine eigenen Probleme ein bisschen vergrößern, damit man einen etwas größeren Dramafaktor hat.
3: Also wenn das Vergrößern eigener Probleme etwas männlich ist, dann würde ich jetzt erkennen müssen, dass meine Frau ein Mann ist.
2: Ja.
3: Mein Problem gültet nie.
2: Mein Problem gildet mir. So könnte ein Album heißen von Rammstein.
3: Ich hatte auch schon total geile Texte für Rammstein.
2: Lass hören.
3: Ja, irgendwie sowas wie FKK und so. Irgendwie sowas würde ich so. Oder Rummel. So. Ja.
2: Rummel? Das ja. War's?
4: Als Refrain dann oder als Text, als Strophe?
3: Beides zusammen. Also FKK auf dem Rummel. Bum, bum, bum. Ja.
2: Schönes Lied. Mhm. Aber ein bisschen mehr Text haben sie dann doch.
3: Naja.
2: Ja.
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0: Jetzt geht's hier aber erstmal weiter mit Bernadette und euren Lieblingshits.

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1: Hi 2, hier ist MDR Jump und die News zur halben Stunde jetzt mit Alexander Terhorst.
2: Die Arbeiterwohlfahrt sieht Kitas und Pflegeheime wegen hoher Energiekosten unter Druck. Laut Bundesverband heizen die Einrichtungen noch immer zu mehr als 90% mit Öl und Gas. Das wäre in Krisenzeiten zum Risiko. Die Heizkosten pro Kitaplatz hätten sich seit 2022 von rund 61 auf 123 Euro verdoppelt. In Polen hat es wieder einen Messerangriff an einer Schule gegeben. Laut Polizei wurde bei dem Vorfall östlich von Warschau die Hausmeisterin getötet. Zwei weitere Erwachsene seien verletzt worden. Im Thüringer Wald haben erstmals zwei ausgewilderte Luchse gemeinsam für Nachwuchs gesorgt. Laut Umweltministerium ist ein Jungtier mit seiner Mutter südlich von Ilmenau in eine Fotofalle getappt. Derzeit sei in Thüringen von rund 10 Luchsen mit festem Revier auszugehen.
1: Wir blicken auf die Straßen bei MDR Jump und da kommt's ganz dicker. Auf der A2 braucht ihr wirklich viel Geduld, denn A2 Richtung Berlin zwischen Allerengersleben und Bornstedt gibt's im Moment 14 Kilometer Stau und stockenden Verkehr. Grund hier eine Baustelle und ihr braucht ungefähr noch 1,5 Stunden Geduld. A2 Richtung Hannover zwischen Irxleben und Alsleben, Stau an einer Baustelle, hier 20 Minuten plus. Die A4 Frankfurt Richtung Dresden zwischen Dreieck Dresden West und Dresden Neustadt, 6 Kilometer Stau durch einen defekten LKW, auch hier 1/2 Stunde mehr. Vorsicht auf der A4 Richtung Frankfurt zwischen Nora und Erfurt-Fieselbach, liegen Fahrzeugteile auf der Fahrbahn. Dann gehen wir auf die A9 Richtung Berlin. Die ist zwischen Köselitz und Kleinmarzehns nach einem Unfall gesperrt. Die letzte freie Abfahrt ist Kostig. Und im weiteren Verlauf A9 Richtung Berlin zwischen Kleinmarzehns und Niemek liegen Äste auf der Fahrbahn. Die A71 Richtung Schweinfurt ist zwischen Dreieck Suhl und Meiningen Nord nach einem Unfall gesperrt. Bitte achtet hier auf die Rettungsgasse und eine Meldung noch von der B88. Zwischen Georgenthal und dem Abzweig nach Tambach-Dietharz gibt es Behinderungen nach einem Unfall in beiden Richtungen. Im Erzgebirgskreis ist die Straße zwischen Borstendorf und Grünhainichen nach einem Unfall gesperrt und geblitzt wird heute auch noch. Auf der A4 Frankfurt Richtung Dresden zwischen Dreieck Nossen und Bülstruf, B85 Ortsausgang Blankenhain Richtung Bad Berka. Dann stehen sie auf der B169 in Riesa Richtung Döbeln und auf der B180 in Kretschau in beiden Richtungen. Habt ihr noch was gesehen? Staus, Blitzer, Dinge, die gar nicht auf die Straßen gehören? Dann immer her damit. 0800 123 2340. Danke. Feierabendrunde heute mit dem Hund? Ja, und da bitte auch einen Schirm oder zumindest eine Jacke mit Kapuze am Start haben. Der Regen zieht heute Stück für Stück Richtung Osten. Dazu gibt es immer wieder viele Wolken und 16 bis 19 Grad. Also ein sehr, sehr grauer, schon mal herbstlicher Tag. Morgen bleibt es wechselhaft und wird nochmal deutlich kühler.
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1: MDR Jump ist im Radio, wenn es draußen grau ist und nass, dann kommt bei uns die Sonne direkt über die Musik. Hier ist Robin Schulz, Unforgettable.

0: Tja, ihr habt seine Stimme schon 1000 Mal im Radio gehört, sein Gesicht schon 1000 Mal im Fernsehen gesehen. Aber in 4 Wochen könnte er plötzlich direkt neben euch stehen. Die Rede ist von Nico Santos. Unser MDR-Jump-Musikexperte Felix Hecklau hat mit ihm gesprochen. Und Felix, bei Nico Santos gibt es offenbar keine Berührungsängste.
1: Nee, also wirklich ganz im Gegenteil. Der bleibt auch bei seinen Konzerten nicht die ganze Zeit auf der Bühne, sondern geht wirklich mitten ins Publikum rein. Und wie nah man ihm da kommen kann, das hat er mir selbst völlig anschaulich erzählt.
2: Es wird einen Moment geben, da ist ein High Five mit mir das Einfachste auf der Welt. Ich werde im Publikum sein und mit euch abgehen. Ich mache sehr, sehr oft auch Crowdsurfen. Da passieren natürlich alle möglichen Sachen. Mikrofon wurde mir weggeschnappt, ein Fan singt weiter und ich muss mich quasi zurückkämpfen, schwimmend über die Menge, bis ich das Mikrofon wieder habe. Mir wurde schon ein Schuh ausgezogen dabei. Ich wurde auch schon mal fallen gelassen. Ich hätte nicht gedacht, dass ich dann doch so schwer bin, aber da wurde ich nicht zu Ende getragen.
0: Platsch. Okay, klingt ein bisschen wilder, als ich mir so ein Nico Santos-Konzert vorgestellt hätte.
1: Ja, und da kann man eben nicht nur seine Hits mitsingen, manchmal wird man wirklich auch Teil der Show. Vielleicht sollten wir alle noch ein bisschen Krafttraining machen die nächsten 4 Wochen, falls wir ihn dann wirklich tragen müssen. Am 4. November, da kommt er in die Messehalle in Erfurt, präsentiert natürlich von MDR Jump mit all seinen großen Hits und brandneuen Songs von seinem kommenden Album POV.
0: Also schon mal einen Kalender eintragen und einen seiner brandneuen Songs, den hören wir jetzt. Hier ist Nico Santos mit Why Don't You Stay bei MDR Jump.

Nico Santos bei MDR Jump und hier kommt direkt vom MDR Jump Verkehrszentrum noch eine Sofortmeldung. Ab hier Görlitz Richtung Dresden zwischen Görlitz und Kördersdorf. Da liegt ein Metallteil auf der linken Fahrspur.

0: Von Britney geht's auf die Straßen. Hier ist eine Meldung aus dem MDR Jump Verkehrszentrum. Betrifft die A38 Richtung Leipzig zwischen Merseburg Nord und Merseburg Süd. Liegt ein Metallteil auf der linken Fahrspur.
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2: Mit Black Friday von Tom O'Dell und Lost Frequencies.
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10: Um 14 Uhr mit Alexander Terost. Der Nobelpreis für Literatur geht dieses Jahr an die kanadische Schriftstellerin Anne Carson. Das teilte die Königlich Schwedische Akademie mit. Anne Carson gilt als eine der renommiertesten Dichterinnen der Gegenwart. Zudem hat sie als Expertin für Altgriechisch Werke von Homer, Sappho oder Euripides interpretiert und teils neu übersetzt. Das Preisgeld beträgt umgerechnet gut 1 Million Euro. Die Auszeichnung wird am 10. Dezember in Stockholm überreicht. Nach dem russischen Angriff auf 2 Busse in der Ostukraine ist die Zahl der Toten auf mindestens 30 gestiegen. Wie der Militärgouverneur von Donetsk mitteilt, gibt es zudem 18 Verletzte. Er veröffentlichte Bilder von den ausgebrannten Fahrzeugen in der Stadt Kramatorsk und rief die Menschen zur Flucht in sichere Regionen des Landes auf. Russland missachte die Normen des humanitären Völkerrechts und greife gezielt Zivilisten an. Moskau äußerte sich dazu bisher nicht. Die linke Fraktionschefin Heidi Reichenegg hat die CDU aufgefordert, Konsequenzen aus den Abstimmungsergebnissen im Landtag von Sachsen-Anhalt zu ziehen. Reichenegg sagte MDR aktuell, nicht nur die AfD und das BSW, sondern auch Teile der CDU hätten einen rechtsextremen Landtagspräsidenten ins Amt gehoben. Die Union solle deshalb aufhören, von False-Flag-Aktionen zu reden. Sie solle einräumen, dass eine Grenze überschritten worden sei. Die Brandmauer der Union zur AfD stehe schon lange nicht mehr. Die Bundesregierung rechnet damit, dass die Wirtschaft dieses Jahr um 1,3% wächst. Wie das Wirtschaftsministerium mitteilte, werden für das kommende Jahr weitere 1,1% erwartet. 2028 werde sich das Wachstum aber voraussichtlich verlangsamen. Ministerin Katharina Reiche erklärte, die deutsche Wirtschaft habe sich als widerstandsfähiger erwiesen als erwartet. Trotz des Nahostkonflikts und der gestiegenen Energiepreise habe es im ersten Halbjahr eine kräftige Erholung gegeben. Zu Beginn der Herbstferien steigt die Zahl der Flüge von den Flughäfen Leipzig, Halle und Dresden. Wie die Mitteldeutsche Flughafen AG mitteilte, sind wöchentlich mehr Starts geplant als im Sommer. Am ersten Ferienwochenende heben demnach insgesamt 95 Maschinen ab, vor allem zu Urlaubszielen am Mittelmeer und nach Ägypten. In Sachsen und Thüringen ist morgen der letzte Schultag. In Sachsen-Anhalt beginnen die Ferien eine Woche später. Das waren die Nachrichten.
6: Hier ist MDR Jump mit dem zuverlässigsten Verkehrsservice im Osten und der A2 Richtung Berlin zwischen Marienborn-Helmstedt und Bornstedt. 16 Kilometer Stau. Nach dem Unfall im Baustellenbereich aktuell 2 Stunden, die ihr länger braucht. A2 Richtung Hannover zwischen Irxleben und Eilsleben Stau. An der Baustelle 20 Minuten plus. Und A4 Frankfurt Richtung Dresden in der Abfahrt Dresden-Neustadt ein defekter LKW. Vorsicht A4, Görlitz Richtung Dresden, zwischen Görlitz und Kodersdorf ein Metallteil auf der linken Spur. A9 München-Berlin zwischen Köselitz und Leimerzehns in beiden Richtungen nach einem Unfall gesperrt. Vorsicht A13 Richtung Berlin zwischen Freiwalde und Starkow. Gegenstände auf der rechten Fahrspur und besonders vorsichtig da. Polizei ist aber benachrichtigt. Dann A38 Richtung Leipzig zwischen Merseburg-Nord und Merseburg-Süd ein Metallteil auf der linken Spur. A71 Richtung Schweinfurt zwischen Dreieck-Suhl und Meiningen-Nord nach einem Unfall nur eine Fahrspur frei. Wir haben noch die A72 Richtung Hof zwischen Rochlitz und Pfennig wegen Bergungsarbeiten gesperrt und zurzeit Stau. Und die B175 zwischen Groß-Ebersdorf und Friesnitz nach einem Unfall gesperrt. Geblitzt wird auf der A4 Frankfurt Richtung Dresden zwischen Dreieck-Nossen und Wilsdruff. B85 Ortsausgang Blankenhain Richtung Bad Berka. Auf der B180 in Kretschau in beiden Richtungen und zwischen Unterwellenborn und Gorndorf. Alle Staus und Blitzer für eure Region, jederzeit und immer aktuell bei MDR Jump in ARD Sounds. Heute Nachmittag immer wieder Regen, so Richtung Ostsachsen noch länger trocken und auch ein bisschen Sonne. Maximal 15 Grad in der Oberlausitz bis 22, auch sehr windig. Morgen dann erstmal häufig Sonne, am schönsten wird es in Sachsen, später dann jede Menge Wolken und spätestens zum Nachmittag hin auch Regen und es bleibt windig bei 10 bis 15 Grad. Stand jetzt wird der Sonntag wohl wieder trockener und sonniger. 2:05.
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6: Und mit 1.800 Euro für eure Ferienurlaubskasse. So viel schon wieder im Jackpot beim Dingsbums.
2: Das gibt's auf der ganzen Welt. Man findet das zu Hause.
11: Man sieht nicht, wie das funktioniert.
6: Letzter Tipp, eben um 11.10 Uhr bei Bernadette war der Strom. Das ist nicht richtig. Habt ihr noch eine Idee? 0800 123 2340 brauche ich in 6 Minuten am Telefon. Also ran an die 1.800 Euro. 0800 123 2340.

0: 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Eine Woche Oktober jetzt. Auf dem Konto wird's immer weniger. Aber die gute Nachricht, im Dingsbums-Jackpot immer mehr.
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0: Die von Zauberhand sind da schon wieder 1.800 Euro für euch drin.
2: Das gibt's auf der ganzen Welt.
3: Man findet das zu Hause.
4: Man sieht nicht, wie das funktioniert.
0: Na, wer hat da eine Idee? 0800 123 2340. Hier ist Timo. Hallo, wer ist denn da?
5: Hallo, ist die Mandy.
0: Hallo Mandy, sag mal, wo bist du denn unterwegs? Bei dir ist aber sehr laut im Hintergrund.
5: Ich bin im Auto unterwegs auf der A4.
0: Oh, das ist. Sprechen wir während der Fahrt jetzt miteinander?
5: Genau, deswegen ist es so laut, weil die Lautsprecher an ist.
0: Um Himmels Willen, dann machen wir
5: es
0: mal schnell.
5: Es kann nichts passieren.
0: Hast du noch einen Beifahrer an Bord?
5: Nein.
0: Du bist ganz alleine. Und es geht um 1.800 Euro. Jetzt bin ich total gespannt, was deine Idee für unser Dingsbums ist.
5: Meine Idee wäre die Fernbedienung.
0: Die Fernbedienung?
3: Das gibt's auf der ganzen Welt. Man findet das zu Hause.
4: Man sieht nicht, wie das funktioniert.
0: Auto hat ja noch keine Fernbedienung, muss noch selbst fahren, ne?
5: Naja, leider.
0: Mandy, wir machen schnell. Sicher ist sicher, die Fernbedienung ist es nicht. Du musst weiter überlegen und fahr bitte schön vorsichtig, ja?
5: Mache ich auf der rechten Spur weiterhin.
0: Ja, vorbildlich. Gute Fahrt dir.
5: Dankeschön.
0: Ciao. Tschüss. Wir packen 100 Euro mehr in den Jackpot. 1.900 Euro wären es um 17.10 Uhr.
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0: Heute gab's und gibt's vielerorts bei uns im Osten eine kostenlose Dusche vom Himmel. Der Herbst ist da. Hier ist der MDR Jump Feierabend Countdown. Ja, und das lädt ja quasi dazu ein, sich Ausreden auszudenken, die uns vor Verabredungen aus dem Haus retten, oder? Wir haben uns mal im MDR Jump Team umgehört, wie ihr am besten drumherum kommt. Die besten Ausreden im Herz. Und los geht's mit unserem Sportexperten Tim aus unserer Guten Morgen Familie.
1: Ah, leider ist der Sportplatz so durchnässt. Ich kann heute nicht zum Fußballtraining. Das ist natürlich schlimm.
0: Ja, und was sagt Stefanie alias Steff, unsere Sendeassistentin?
2: Also nee, sorry. Also heute kann ich nicht. Ich muss Kastanien sammeln. Ich muss mich um die Igel kümmern. Ach, und hast du mal gesehen? Draußen ist es windig. Nein.
0: So, und ihr ahnt es schon, wir haben selbstverständlich noch mehr Ausreden in petto. Ich kann euch sagen, so kreativ ist das MDR Jump Team selten. Mehr Ausreden gibt's später hier im MDR Jump Feierabend-Counter.

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5: Hier sind der Jump halb drei und die Meldungen zur halben Stunde mit Alexander Terhorst.
6: Der britische Premier Andy Burnham ist zum Antrittsbesuch in Deutschland. Der Labour-Politiker wurde am Mittag im Berliner Regierungsviertel mit militärischen Ehren empfangen. Anschließend traf er sich mit Bundeskanzler Friedrich Merz. Dabei schlug Burnham Deutschland vor, sich an der Entwicklung eines neuen Kampfflugzeugs zu beteiligen. Die verbotene Arbeit der Partei Kurdistans hat nach eigenen Angaben alle ihre Kämpfer aus der Türkei abgezogen. Die Erklärung der PKK wurde von der kurdischen Nachrichtenagentur ANF verbreitet. Von der türkischen Regierung wird im Gegenzug erwartet, den Friedensprozess voranzutreiben. Das Landgericht Meiningen hat einen ehemaligen Vermögensberater zu einer Freiheitsstrafe von 4 Jahren und 10 Monaten verurteilt. Der 68-Jährige wurde des Betrugs in 179 Fällen schuldig gesprochen. Er soll Kundengelder von 1,5 Millionen Euro nicht wie verabredet angelegt haben.
5: Das MDR Jump Verkehrszentrum mit der A2 Richtung Berlin zwischen Marienborn-Helmstedt und Bornstedt. 16 Kilometer Stau nach dem Unfall im Baustellenbereich. 1 Stunde 45 länger und dadurch auch Stau auf der B1 Umleitung, also über Erxleben, braucht ihr 1 Stunde länger. A2 Richtung Hannover zwischen Erxleben und Alsleben Stau an der Baustelle 20 Minuten länger. Dann A4 Frankfurt Richtung Dresden zwischen Jena Göschwitz und Stadtroder Stau an der Baustelle 20 Minuten länger und Frankfurt Richtung Dresden nochmal in der Abfahrt Dresden-Neustadt ein defekter LKW. A9 Richtung Berlin zwischen Lederhose und Hermsdorf Süd, Stau nach einem Unfall 10 Minuten länger. Die A9 Richtung Berlin bleibt zwischen Köselitz und Leimerzehns nach einem Unfall weiterhin gesperrt, zurzeit Stau bis Coswig. In Richtung München die Fahrbahn wieder frei, zurzeit aber noch Stau bis Niemegk. Und A72 Richtung Hof zwischen Rochlitz und Penig wegen Bergungsarbeiten gesperrt und zurzeit Stau. Geblitzt wird auf der A4 Frankfurt Richtung Dresden zwischen Dreieck Nossen und Wilsdruff. B85 Ortsausgang Blankenhain Richtung Bad Berka. Auf der B180 in Kretschau in beiden Richtungen. Und wenn ihr unterwegs noch was entdeckt, 0800 123 23 40. Wird da immer mal wieder nass. Im östlichen Sachsen noch länger sonnig und trocken. Maximal 15 Grad sind drin, mit Sonne auch noch mal über 20, aber schon insgesamt ziemlich windig. Morgen starten wir dann oft ganz nett, zieht sich aber im Laufe des Tages zu und spätestens nachmittags gibt's Regen. Temperaturen so wie heute, windig bleibt's auch. Stand jetzt wird's am Sonntag wohl wieder schöner und auch trockener. 3,5 3.
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0: 14.40 Uhr, hier ist der MDR Jump Feierabend Countdown. Jetzt stellt euch mal vor, ihr fahrt von Leipzig nach Magdeburg. Mit dem Rad. Das wäre für viele von uns schon sehr anstrengend. Und jetzt stellt euch mal bitte vor, ihr fahrt von Leipzig nach Tokio mit dem Rad. Und genau das macht gerade total verrückt. Tom radelt durch China und hat bisher schon viele beeindruckende Menschen getroffen.
1: Als erstes fällt mir ein, der kleine Ort am Karakulsee, mit wie wenig die Menschen dort auskommen. Keinen elektrischen Strom, Wasser aus dem Brunnen, schlafen auf dem Boden. Es hilft, die ganze Sache zu verstehen, wie unterschiedlich das auf unserer Welt hier zugeht. Das ist auch eine Sache, die ich mitbringe und die mich emotional sehr berührt. Also die Menschen mit wenig, die trotzdem leben und Spaß haben, mehr oder weniger, die berühren mich und gleichzeitig beeindrucken die mich auch im höchsten Maße.
0: Und was er als allererstes machen wird, sobald er sein großes Ziel Tokio auf dem Fahrrad erreicht hat, das erzählt der Leipziger uns in knapp 6 Minuten. Jetzt hören wir uns neue Musik von Isaac. We Had It All bei MDR Jump.
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0: wollten wir natürlich auch mal wissen, welche Vokabeln er schon gelernt hat bisher.
1: Die Begrüßung in der Türkei, was bei uns Hallo heißt, ist Merhaba. Und jetzt befinde ich mich ja gerade in China und dann muss man sich auch mal bedanken. Ich habe gerade einen großen Beutel mit Essen, Äpfeln und Keksen und chinesischen Sachen bekommen. Da sagt man Xixie, Xixie. Und wenn man jemanden begrüßt in China, sagt man Ni Hao. Mal sehen, was Japan noch so bringt.
0: Ja, und das macht er als allererstes, wenn er dann mit dem Rad im Ziel in Tokio ankommt.
1: Ich werde, glaube ich, einen einseitigen Kniefall machen. Ich glaube, das fühlt sich von der Position jetzt hier sehr erhaben an, wenn ich einfach mein Rad zur Seite stelle und auf mein rechtes Knie gehe, die Augen schließe, meine linke Hand auf mein Herz halte und kurz innehalte. Ich glaube, das werde ich machen.
0: Wahnsinn. Und ich glaube ja, nach dieser Reise ist das heile Ankommen erstmal das größte Geschenk. Danach könnte man sich dann mal ums Belohnungsessen kümmern. Noch ist er ja unterwegs. Welches Essen vermisst er am meisten?
1: Das Leben schenkt einen schöne Zufälle. Ich habe gerade ein Bild bekommen von einer Freundin aus der Heimat. Die hat mir ein Bild geschickt mit frisch gebackenem Brot und Schweizer Käse. Das ist das, was ich am meisten vermisse. Ja. Schweizer Käse. Ein frisches, warmes Brot mit Butter.
0: Brot können wir, ne? Muss man schon sagen. Also, wie es scheint, wirkt dieses Leipziger Brot wie so eine Kraftsuppe. Ne? Tom ist noch einige Tage unterwegs, bis er Tokio erreicht. Aber Adrian aus Leipzig, noch so ein Verrückter, ist gerade nach 20.000 Kilometern quer durch Europa zurückgekehrt. Und was er erlebt hat, das erfahrt ihr heute auch noch hier im MDR Jump Feierabend Countdown.

0: zum Runterkommen. Oder einfach zum in den Tag tanzen.
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0: Hier ist die Jeanette.
1: Hallo Jeanette, wo bist du denn zu Hause?
0: In Meining.
1: Schöne Grüße in schöne Thüringen. Du hast ja eine Idee für unser Dingsbums.
0: Ja.
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10: Um 15 Uhr mit Alexander Terhorst. In Berlin nehmen Linke, Grüne und SPD Sondierungsgespräche zur Regierungsbildung auf. Die Parteien kündigten an, direkt in die Gespräche einzusteigen. Die Linke ebnete den Weg, indem sie ein Bekenntnis zum Existenzrecht Israels abgab. Die Parteien einigten sich darauf, jüdisches Leben zu schützen. Dafür sollen Polizei und Verfassungsschutz gestärkt werden. Vereinbart wurde zudem ein absolutes Verbot von Kontakten zur organisierten Kriminalität. Bei Verstößen drohen Parteiausschlüsse. Der Nobelpreis für Literatur geht dieses Jahr an die kanadische Schriftstellerin Anne Carson. Das teilte die Königlich Schwedische Akademie mit. Anne Carson gilt als eine der renommiertesten Dichterinnen der Gegenwart. Zudem hat sie als Expertin für Altgriechisch Werke von Homer, Sappho oder Euripides interpretiert und teils neu übersetzt. Das Preisgeld beträgt umgerechnet gut 1 Million Euro. Die Auszeichnung wird am 10. Dezember in Stockholm überreicht. Das parlamentarische Kontrollgremium im Bundestag fordert Konsequenzen aus dem Fall des Ex-BND-Präsidenten August Hanning. Das Gremium beauftragte seinen ständigen Bevollmächtigten mit einer Ad-hoc-Kontrolle. Ziel müsse sein, neben der Aufklärung strukturelle und organisatorische Probleme beim Bundesnachrichtendienst abzustellen. Der Bevollmächtigte kann Akten anfordern, Dienststellen betreten und Beschäftigte befragen. Eine solche Ad-hoc-Kontrolle ist relativ selten. Hanning und dessen früheren Büroleiter werden Spionage für einen fremden Geheimdienst vorgeworfen. Beide sitzen in Untersuchungshaft. Erste Tarifgespräche der Metall- und Elektroindustrie haben in mehreren Tarifbezirken keine Annäherung gebracht. Wie die IG Metall mitteilt, wiesen die Arbeitgeber im Norden, Niedersachsen und Sachsen-Anhalt die Forderungen der Gewerkschaft zurück. Die IG Metall in Bayern appellierte an die Arbeitgeber, ein Angebot bis 27. Oktober vorzulegen. Andernfalls gäbe es Streiks. Die Gewerkschaft fordert 5% mehr Lohn und begründet das mit gestiegenen Lebenshaltungskosten. Nach dem russischen Angriff auf 2 Busse in der Ostukraine ist die Zahl der Toten auf 33 gestiegen. Wie der Militärgouverneur von Donetsk mitteilt, gibt es zudem 18 Verletzte. Bilder der Polizei zeigen ausgebrannte Fahrzeuge, Trümmer und Leichen in der Stadt Kramatorsk. Der Gouverneur rief die Menschen zur Flucht in sichere Regionen des Landes auf. Russland missachte die Normen des humanitären Völkerrechts und greife gezielt Zivilisten an. Moskau äußerte sich dazu bisher nicht. Das waren die Nachrichten.
1: Und jetzt bei MDR Jump, der zuverlässigste Verkehrsservice im Osten. Einiges los. Wir starten mit der A2 Richtung Berlin. Zwischen Marienborn-Helmstedt und Bornstedt 16 Kilometer Stau nach einem Unfall im Baustellenbereich. Eine Stunde 15 länger und es staut sich auch auf der B1-Umleitung. Über Erxleben braucht ihr eine Stunde länger. Dann die A2 Richtung Hannover. Zwischen Erxleben und Eilsleben Stau. An der Baustelle 20 Minuten mehr. Die A4 Frankfurt-Dresden zwischen Jena-Göschwitz und Stadtroda wegen Bergungsarbeiten gesperrt. Lange Staus in beiden Richtungen. Und A4 Görlitz Richtung Dresden zwischen Kodersdorf und Niederseifersdorf vorm Tunnel Königshainer Berge Stau. 10 Minuten länger. Vorsicht A4 Görlitz in Richtung Dresden zwischen Uhüst und Burkau Holzteile auf der linken Spur. A9 Richtung Berlin zwischen Neila-Selbitz und Rudolfstein Stau und Stockner Verkehr 20 Minuten länger. Die A9 Richtung Berlin zwischen Lederhose und Hermsdorf Süd nach einem Unfall gesperrt und zurzeit Stau. Und A9 Richtung Berlin bleibt zwischen Köselitz und Kleinmarzehns nach einem Unfall weiterhin gesperrt. Zurzeit Stau bis Coswig. Und in Richtung München die Fahrbahn wieder frei, zurzeit aber noch Stau bis Niemegk. Dann A9 Richtung München nochmal zwischen Münchberg Nord und Gefrees Metallteile auf der Fahrbahn. A14 Richtung Magdeburg zwischen Kleinpösner und Leipzig Ost Stau. Und A72 Richtung Hof zwischen Rochlitz und Penig nicht mehr gesperrt, zurzeit aber noch Stau. Zwei Blitzer nehmen wir noch mit. B94 in Lengenfeld Richtung Schönbrunn und noch dabei Neu-Dessau. Ziebiger Straße statt auswärts wird auch geblitzt. 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Das Wetter immer wieder Regen, Richtung Ostsachsen noch länger trocken und sogar ein bisschen Sonne. Leipzig und Bitterfeld-Wolfen aktuell 14 Grad, Mühlhausen 12. Und dazu ist es auch sehr windig. Morgen dann erstmal häufig Sonne. Am schönsten wird es insgesamt in Sachsen. Später aber jede Menge Wolken und am Nachmittag und Abend auch Regen. Und es bleibt windig bei 10 bis 15 Grad. Der Sonntag wohl erst wieder trockener und sonniger. 5 nach 3.
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0: Hier ist der MDR Jump Feierabend Countdown und unser Dr. Imkus muss wohl noch Dampf ablassen.
1: Das Aggregat brummt sich die Seele aus dem Leib, die Stromrechnung explodiert und die ganze Küche friert ein und die Fächer sind vollgestopft mit Wurst, Käse, Joghurt, Gurken und so weiter.
0: Ja, sein Problem mit der offenen Kühlschranktür erörtern wir ganz in Ruhe. In 6 Minuten gibt's die ganze Folge. Einen schönen Donnerstagnachmittag. Oh.

0: Es wird herbstlicher. Und der Satz, der fällt jetzt öfter wieder daheim.
1: Jetzt mach doch mal die Tür zu.
0: Ja, und unser Dr. Emkus jetzt im MDR Jump Feierabend Counter und der meint nicht die Haus- oder Wohnungstür.
2: Wisst ihr, was ein Phänomen ist? Wenn die Fenster mit herzerweichendem Gejammer in die Küche schlurfen, die Kühlschranktür bis zum Anschlag aufreißen und dann 10 Minuten lang mit glasigem Blick in die Kälte klötzen wie so ein Reh ins Fernlicht. Das Aggregat brummt sich die Seele aus dem Leib, die Stromrechnung explodiert und die ganze Küche friert ein und die Fächer sind vollgestopft mit Wurst, Käse, Joghurt, Gurken und so weiter. Aber nach einer Viertelstunde stiller Andacht vor der kalten Beleuchtung wird die Tür mit Karacho zugedonnert und theatralisch gestöhnt, dass es hier wieder überhaupt nichts zu essen gibt, weil ihnen nämlich weder die warme Pizza noch die fertigen Pommes von ganz alleine gebraten in den Schlund geflogen sind. Aber bei so viel arktischer Zugluft im Raum spart man sich im Sommer die Klimaanlage und im Winter die Schockfrostung. Und wer gelernt hat, vor 3 Etagen voller Hausmacherwurst fast zu verhungern, der hat später wenigstens echtes Talent für die Schauspielschule.
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0: Unterwegs halten wir euch auf dem Laufenden, dank der Kolleginnen und Kollegen im MDR Jump Verkehrszentrum. Und es gibt noch eine Sofortmeldung, die betrifft die A4 Richtung Dresden zwischen Kirchheimer Dreieck und Bad Hersfeld. Ein Reifen auf der Fahrbahn A4 Richtung Dresden zwischen Kirchheimer Dreieck und Bad Hersfeld. Der Reifen auf der Fahrbahn. Es ist einiges los. Den kompletten Überblick gibt's wie gewohnt kurz nach 3:30 bei uns.
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3: Hier ist MDR Jump, 3:30 und die Meldung zur halben Stunde mit Alexander Terhorst.
4: Das Landgericht Meiningen hat einen ehemaligen Vermögensberater zu einer Freiheitsstrafe von 4 Jahren und 10 Monaten verurteilt. Der 68-Jährige wurde des Betrugs in 179 Fällen schuldig gesprochen. Er soll Kundengelder von 1,5 Millionen Euro nicht wie verabredet angelegt haben. In Sachsen sind die Baupreise weiter gestiegen. Wie das Statistische Landesamt mitteilte, mussten im August für den Neubau von Wohngebäuden rund 6% mehr ausgegeben werden als im Vorjahresmonat. Das sei der stärkste Anstieg seit 3 Jahren. Grund seien neben höheren Löhnen und Materialkosten auch gestiegene Spritpreise. Nach dem Fund einer Leiche am Rundstädter See im Saalekreis ist die Identität geklärt. Wie die Polizei dem MDR bestätigte, handelt es sich um eine 40-jährige Frau. Ihre Leiche war gestern früh an einem Spazierweg gefunden worden. Wie sie starb, ist noch unklar.
3: Der Blick auf die Straßen bei MDR Jump mit der A2 Richtung Berlin zwischen Marienborn-Helmstedt und Bornstedt. 16 Kilometer Stau nach einem Unfall im Baustellenbereich. 1,5 Stunden länger und es staut sich auch auf der B1-Umleitung. Über Erxleben braucht ihr 1 Stunde länger. A2 Richtung Hannover.

0: zwischen Ilxleben und Eilsleben Stau, an der Baustelle 20 Minuten länger. Dann Vorsicht, A4 Richtung Dresden, zwischen Kirchheimer Dreieck und Bad Hersfeld ein Reifen auf der Fahrbahn. A4 Frankfurt-Dresden, zwischen Jena-Göschwitz und Stadtroda, wegen Bergungsarbeiten gesperrt. Lange Staus in beiden Richtungen und wir wurden gebeten, euch nochmal an die Rettungsgasse zu erinnern, damit es schneller geht. A9 Richtung Berlin, zwischen Münchberg-Nord und Hof-West, nach einem Unfall gesperrt und zurzeit Stau. A9 Richtung Berlin nochmal, zwischen Nala-Selbitz und Rudolfstein Stau und stockender Verkehr eine Viertelstunde länger. Und zwischen Lederhose und Hermsdorf Süd Stau an der geräumten Unfallstelle. Und nochmal A9 Richtung Berlin, bleibt zwischen Köselitz und Kleinmarzehns nach einem Unfall weiterhin gesperrt, zurzeit Stau bis Coswig. Und in Richtung München die Fahrbahn wieder frei, zurzeit aber noch Stau bis Niemeck. A14 Richtung Dresden, zwischen Leipzig-Messegelände und Kleinpößner Stau, 20 Minuten plus. Und A72 Richtung Leipzig, zwischen Zwickau-West und Zwickau-Ost Stau, 10 Minuten länger. Geblitzt wird auch noch auf der A14 Richtung Schwerin, zwischen Lüderitz und Stendal Süd, B94 in Lengenfeld Richtung Schönbrunn, in Dessau in der Ziebiger Straße stadtauswärts, Dresden-Tögelstraße Richtung Donauer Straße, in Mühlhausen Blitzer in der Ammerschen Landstraße statt einwärts und Ortseingang Saalfeld in der Gorndorfer Straße aus Richtung Unterwellenborn. Vielleicht habt ihr ja unterwegs noch mehr entdeckt, dann gebt uns gerne Bescheid. 0800 123 2340 und WhatsApp nehmen wir natürlich auch. Wetter wird immer mal wieder nass die nächsten Stunden. Im östlichen Sachsen noch länger trocken, maximal 15 Grad, mit Sonne auch über 20, aber auch ganz schön windig. Morgen starten wir dann oft ganz nett, zieht sich aber im Laufe des Tages zu. Spätestens nachmittags gibt es Regen, Temperaturen so wie heute, windig bleibt es auch. Und Stand jetzt wird es wohl erst am Sonntag wieder schöner und auch trockener. 3:30, 4.
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Sorry, nee, geht wirklich nicht. Nee, sorry, ich kann leider nicht kommen. Die spielen so gute Musik bei MDR Jump. Und noch mehr kreative Ausreden für den Herbst gibt's gleich im Feierabend-Countdown. Jetzt die angesprochene gute Musik. Moss Kenner.

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1: MDR Jump Verkehrszentrum noch mit einer Sofortmeldung für die A72 Richtung Leipzig, Höhe Pirk. Fahrzeugteile auf der Fahrbahn. A72 Richtung Leipzig, Höhe Pirk. Also schön vorsichtig.
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0: Die besten Ausreden, um im Herbst einfach zu Hause zu bleiben und sich einzukuscheln. Wir liefern heute zuverlässig. Haben uns nämlich mal im MDR Jump Team für euch umgehört. Hier kommt unsere liebe Sendeassistentin Diana.
1: Also ich muss sagen, ich kann heute keine Wäsche waschen. Es ist viel zu neblig draußen. Es wird nicht trocken.
0: Unser Uli aus der MDR Jump Musikredaktion.
2: Kann keinen Sport machen, man rutscht nur aus auf dem nassen Laub.
0: Und meine liebe Vorgruppe, meine Kollegin Bernadette, die immer vor mir ab 10 Uhr für euch moderiert.
3: Oh, da muss ich wohl leider heute auf der Couch liegen bleiben, wenn draußen so ein schlechtes Wetter ist.
0: Ach, schön, oder? Und für so einen gemütlichen Couchabend wäre doch eine heiße Schokolade oder eine Tüte Popcorn oder Chips sehr passend und würden wir euch gerne spendieren. 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Das heißt, ihr habt noch die Chance auf 50 Euro. 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Einfach auf unsere Kassendurchsage achten. Sobald es da irgendwie wild piept im Programm, anrufen und die 50 Euro gewinnen. Und dann wünschen wir euch einen schönen Herbst. Donnerstag.

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9: Um 16 Uhr mit Alexander Terhorst. In Berlin nehmen Linke, Grüne und SPD Sondierungsgespräche zur Regierungsbildung auf. Die Parteien kündigten an, direkt in die Gespräche einzusteigen. Die Linke ebnete den Weg, indem sie ein Bekenntnis zum Existenzrecht Israels abgab. Die Parteien einigten sich darauf, jüdisches Leben zu schützen. Dafür sollen Polizei und Verfassungsschutz gestärkt werden. Vereinbart wurde zudem ein absolutes Verbot von Kontakten zur organisierten Kriminalität. Bei Verstößen drohen Parteiausschlüsse. Die Pflegeversicherung erhält vom Bund eine zusätzliche Finanzspritze. Der Haushaltsausschuss des Bundestages billigte ein Extradarlehen von bis zu 700 Millionen Euro. Damit soll sichergestellt werden, dass die Pflegekassen bis Jahresende ihre Aufgaben erfüllen können. Die Kassen hatten im August Alarm geschlagen, dass ab Oktober die Einnahmen nicht mehr reichten, um die Pflegeleistungen voll zu finanzieren. Der Bund hatte dieses Jahr schon ein über 3,2 Milliarden Euro Paket gewährt. Das parlamentarische Kontrollgremium im Bundestag fordert Konsequenzen aus dem Fall des Ex-BND-Präsidenten August Hanning. Das Gremium beauftragte einen ständigen Bevollmächtigten mit einer Ad-hoc-Kontrolle. Ziel müsse sein, neben Aufklärung strukturelle und organisatorische Probleme beim Bundesnachrichtendienst abzustellen. Der Bevollmächtigte kann Akten anfordern, Dienststellen betreten und Beschäftigte befragen. Eine solche Ad-hoc-Kontrolle ist relativ selten. Hanning und dessen früheren Büroleiter werden Spionage für einen fremden Geheimdienst vorgeworfen. Beide sitzen in Untersuchungshaft. Die Krankheitskosten in Deutschland sind wieder deutlich gestiegen. Wie das Statistische Bundesamt mitteilt, verursachten Krankheiten und Gesundheitsprobleme im Jahr 2024 Ausgaben von gut 528 Milliarden Euro. Das sind 7,6% mehr als im Jahr davor. Krankenkassen sehen als Ursache vor allem mangelhafte Prävention. Unter Krankheitskosten fallen medizinische Behandlung, Rehabilitation und Pflege. Die volkswirtschaftlichen Kosten etwa durch Fehltage sind darin nicht abgebildet. Die ostdeutsche Publizistin Ines Geipel erhält den Geschwister-Scholl-Preis. Das teilte die Stadt München mit. Ausgezeichnet wird die Autorin demnach für ihr Buch Landschaft ohne Zeugen, Buchenwald und der Riss der Erinnerung. Die Jury lobte vor allem die Verbindung von historischer Genauigkeit, geistiger Unabhängigkeit und verantwortlichem Urteil. Der mit 10.000 Euro dotierte Preis wird seit 1980 vergeben. Die Verleihung ist immer Ende November. Das waren die Nachrichten.
10: Hier ist MDR Jump mit dem zuverlässigsten Verkehrsservice im Osten und immer noch heftig A2 Richtung Berlin zwischen Marienborn-Helmstedt und Bornstedt. 16 Kilometer Stau nach einem Unfall im Baustellenbereich, 1,5 Stunden länger und dadurch auch Stau auf der B1-Umleitung. Über Erxleben dauert es 1 Stunde länger. A2 Richtung Hannover zwischen Erxleben und Alsleben Stau, an der Baustelle 20 Minuten länger. Dann die A4 Frankfurt-Dresden zwischen Jena-Göschwitz und Stadtroda nicht mehr gesperrt, zurzeit aber noch Stau in beiden Richtungen. Und A9 Richtung Berlin bleibt zwischen Köselitz und Kleinmarzehns nach einem Unfall weiterhin gesperrt. Zurzeit Stau bis Coswig. A14 Richtung Dresden zwischen Leipzig-Messegelände und Kleinpößner Stau, 20 Minuten länger. A38 Richtung Leipzig zwischen Bad Lauchstädt und Merseburg Süd, stockender Verkehr, 10 Minuten mehr. Vorsicht auf der A72 Richtung Leipzig in Höhe Pirk. Fahrzeugteile auf der Fahrbahn und zwischen Zwickau West und Zwickau Ost staut es sich. 10 Minuten mehr. Die B89 zwischen Ebenharz und Hildburghausen nach einem Unfall gesperrt. Und auf der B100 zwischen dem Abzweig Rotsch und Bitterfeld gibt es Behinderungen nach einem Unfall. Und dann wird auch noch geblitzt. A14 Richtung Schwerin zwischen Lüderitz und Stendal Süd. In Mühlhausen in der Ammerschen Landstraße einwärts und Ortsausgang Schmiedeberg Richtung Oberfrauendorf. Habt ihr mehr entdeckt? 0800 123 2340. Bautzen aktuell 18 Grad, Lutherstadt Eisleben 13, Weimar 12 zur Stunde. Zum Abend in Sachsen noch regnerisch, in Sachsen-Anhalt und Thüringen immer trockener, bleibt aber windig. Die Nacht dann insgesamt trockener, 8 bis 3 Grad, das sind die Tiefstwerte. Morgen erst häufig Sonne, am meisten in Sachsen, später jede Menge Wolken und am Nachmittag und Abend auch Regen. Aber es bleibt windig bei bis zu 15 Grad, am Sonntag wohl insgesamt wieder trockener und dann gibt es auch mehr Sonne. 5 nach 4.
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1: 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Und Vorsicht noch A4, Frankfurt Richtung Dresden, zwischen Rüdersdorf und Gera Langenberg, eine Stoßstange auf der linken Fahrspur. A4, Frankfurt Richtung Dresden, zwischen Rüdersdorf und Gera Langenberg, schön vorsichtig, da liegt eine Stoßstange.

0: Draußen regnet's Wasser im MDR Jump Feierabend Countdown Geld.
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0: Da frage ich euch, was ist besser? Also 50 Euro. Eben kam das Anrufsignal und ihr habt's hoffentlich mitbekommen an der 0800 123 2340. Hier ist Timo.

0: Oh, hallo, wer ist denn da?
1: Hallo?
0: Hallo, na?
1: Hi!
0: Wer bist du denn?
1: Hallo, hier ist die Doreen aus Wernigerode.
0: Hallo, liebe Grüße in Harz.
1: Ja, danke schön.
0: Ziemlich stürmisch bei euch heute, oder?
1: Ja, es sind nur 13 Grad, ganz schön frisch.
0: Oh ja, oh ja, und dann kommt der Wind noch dazu. Wie müssen wir uns das vorstellen? Du heute Abend schön mit Kuscheldecke auf dem Sofa oder was liegt noch an?
1: Ja, genau, so wird es sein. Schön mit Kuscheldecke, eine Tasse heißen Tee, Glühwein habe ich noch nicht. Ja, so wird es passieren.
0: Sehr gut, was für ein Tee?
1: Darf ich jetzt Schleichwerbung machen?
0: Ach so, du willst direkt die Marke nennen, so von der Sorte her?
1: Ich trinke gerne Pflaumentee.
0: Oh, sehr, ich ahne. Ich ahne, in welche Richtung das geht. Ja, sehr schön, na, das ist doch toll. Also dann stocken wir die Teevorräte auf. Für den nächsten Einkauf gibt's 50 Euro, Doreen.
1: Vielen lieben Dank.
0: Lass dir deinen Tee schmecken und grüße mir das schöne Wernigerode. Ich bin gern bei euch.
1: Ja, wir haben auch eine wunderschöne Stadt.
0: Absolut.
1: Das muss ich sagen.
0: Genießt das und habt einen schönen Abend.
1: Danke.
0: Bis
1: ciao,
0: dann. Ciao.
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7: Hier ist MDR Jump, gleich 16:30 und die Meldungen zur halben Stunde mit Alexander Terhorst.
8: In Sachsen sind die Baupreise weiter gestiegen. Wie das Statistische Landesamt mitteilt, mussten im August für den Neubau von Wohngebäuden rund 6% mehr ausgegeben werden als im Vorjahresmonat. Das sei der stärkste Anstieg seit 3 Jahren. Grund seien neben höheren Löhnen und Materialkosten auch die gestiegenen Spritpreise. Bei einem Messerangriff in einer Grundschule in Polen ist eine Frau ums Leben gekommen. 2 weitere Menschen wurden verletzt. Wie das Innenministerium mitteilte, ereignete sich die Tat in einem Ort unweit von Warschau. Bei dem Angreifer handelt es sich um einen 15 Jahre alten ehemaligen Schüler. Nach dem Fund einer Leiche am Rundstädter See im Saalekreis ist die Identität geklärt. Wie die Polizei dem MDR bestätigte, handelt es sich um eine 40-jährige Frau. Ihre Leiche war gestern früh an einem Spazierweg gefunden worden. Wie sie starb, ist noch unklar.
7: Das MDR Jump Verkehrszentrum mit der A2 in Richtung Berlin zwischen Marienborn-Helmstedt und Bornstedt. 16 Kilometer Stau. Nach dem Unfall im Baustellenbereich 1:15 Verzögerung und es staut sich auch auf der B1-Umleitung. Über Erxleben braucht ihr auch nach wie vor 1 Stunde länger. Dann die Gegenrichtung A2 Richtung Hannover zwischen Erxleben und Alsleben Stau. An der Baustelle aber nur 10 Minuten plus. A4 Frankfurt Richtung Dresden zwischen Apolda und Jena Zentrum mehrere Kilometer Stau an der geräumten Unfallstelle, noch über 2 Stunden länger. Die Tunnel sind gesperrt, da erfolgt eine Blockabfertigung. Dann A9 Richtung Berlin zwischen Münchberg Süd und Hof West, Stau nach einem Unfall 10 Minuten plus. Und die A9 Richtung Berlin bleibt zwischen Köselitz und Kleinmarzehns nach einem Unfall weiterhin gesperrt, aktuell Stau bis Coswig. A14 in Richtung Dresden zwischen Leipzig-Messegelände und Kleinpösner noch Stau. Dann Vorsicht, A72 Richtung Leipzig-Höhe Pirk. Fahrzeugteile auf der Fahrbahn und zwischen Zwickau-West und Zwickau-Ost Stau. Und wir haben noch die B89 zwischen Ebenharz und Hildburghausen nach einem Unfall gesperrt. Geblitzt wird auf der A4 Richtung Frankfurt zwischen Eisenach-West und Herleshausen. A14 Richtung Schwerin zwischen Lüderitz und Stendal Süd. In Jena in der Stadt Rodaer Straße stadteinwärts und in Großenhain in der Riesaer Straße stadtauswärts. Alle Staus und Blitzer für eure Region jederzeit und immer aktuell bei MDR Jump in ARD Sounds Wetter wird Richtung Abend trockener, vor allem in Sachsen-Anhalt und Thüringen. In Sachsen nochmal Schauer, bleibt auch windig. Morgen dann erst ganz oft freundlich, später wird es dann aber insgesamt grauer. Richtung Nachmittag auch nasser bei maximal 15 Grad. Insgesamt trockener wohl dann am Sonntag, 3 nach halb 5.
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Wir sind jetzt alle per Du mit einem echten Superstar. Hier ist der MDR Jump Feierabend Countdown und Miley Cyrus tritt ab sofort nur noch als Miley auf. Ihr dürft Frau Cyrus also Miley nennen und hier kommt ihr neuer Hit vom neuen Album Bass Persuades. Hier ist Miley, Miley bei MDR Jump. Let's go.

0: Die Frage ist doch, morgen früh 7.10 Uhr 2.000 Euro oder heute Nachmittag 17.10 Uhr 1.900 Euro?
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0: Um die Kohle geht's gleich. Letzte Runde für heute. Und wir sorgen dafür, dass ihr jetzt auf dem neuesten Stand seid. Also das sind die bisherigen Hinweise unserer Kinder für unser neues Dingsbums.
3: Das gibt's auf der ganzen Welt. Man findet das zu Hause.
4: Man sieht nicht, wie das funktioniert.
0: Viermal getippt wurde heute schon. All das könnt ihr von eurer Ideenliste streichen.
5: Wir denken, es ist das Telefon.
6: Also ich habe ja gestern schon auf den Fernseher getippt. Der war es ja nicht. Darum würde ich heute mal das Radio sagen.
7: Also unser Tipp wäre der Strom.
8: Meine Idee wäre die Fernbedienung.
0: All das ist es nicht. Habt ihr trotzdem noch eine Idee? Dann freue ich mich doch jetzt schon auf euren

Achtung unterwegs. Es gibt noch eine Sofortmeldung aus dem MDR Jump Verkehrszentrum für die A72 Richtung Hof zwischen Pück und dem Dreieck Hochfranken. Eine ungesicherte Unfallstelle. Fahrt also unbedingt schön vorsichtig auf der A72 Richtung Hof zwischen Pück und dem Dreieck Hochfranken. Die ungesicherte Unfallstelle.

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7: Um 17 Uhr mit Kerstin Hoffmann. In Berlin nehmen Linke, Grüne und SPD Sondierungsgespräche zur Regierungsbildung auf. Die Parteien kündigten an, direkt in die Gespräche einzusteigen. Die Linke ebnete den Weg, indem sie ein Bekenntnis zum Existenzrecht Israels abgab. Die Parteien einigten sich darauf, jüdisches Leben zu schützen. Dafür sollen Polizei und Verfassungsschutz gestärkt werden. Vereinbart wurde zudem ein absolutes Verbot von Kontakten zur organisierten Kriminalität. Bei Verstößen drohen Parteiausschlüsse. Die SPD Sachsen-Anhalt wehrt sich gegen die Verdächtigungen aus der CDU, die Wahl eines AfD-Politikers zum Landtagspräsidenten unterstützt zu haben. Fraktionschefin Katja Pähle sprach bei MDR Aktuell vom Versuch der CDU abzulenken. Pähle nannte die Aussagen von Kanzler Friedrich Merz empörend. Sie würde interessieren, wen genau er meine. Merz hatte von einer möglichen False Flag Operation gesprochen, einem Täuschungsmanöver anderer Parteien, um der CDU zu schaden. Im Chemiepark Leuna ist eine neue Produktionshalle für medizinisches Cannabis eröffnet worden. Das kanadische Unternehmen Aurora hat nach eigenen Angaben mehrere Millionen Euro in den Standort investiert. Mit der neuen Halle werde die bisherige Produktionskapazität verdoppelt. Leuna ist Aurora zufolge einer der bundesweit drei lizenzierten Standorte für den Ausbau von medizinischem Cannabis. Die beiden anderen liegen in Ebersbach bei Dresden und in Schleswig-Holstein. Chile ist das Ehrengastland der Frankfurter Buchmesse im kommenden Jahr. Das teilte Buchmessedirektor Jürgen Boos mit. Er würdigte die chilenische Literatur für ihre große Vielfalt und lobte chilenische Buchillustratoren. Das südamerikanische Land wird bereits bei der Leipziger Buchmesse im Frühjahr Präsenz zeigen. Gastland der aktuellen Frankfurter Buchmesse ist Tschechien. Der UEFA-Präsident Alexander Čeferin strebt eine weitere Amtszeit als Chef der Europäischen Fußballunion an. Nach Informationen der Sportschau kündigte der Slowene bei einem Treffen in Berlin seine Kandidatur an. Gewählt wird im April im kasachischen Astana. Damit scheidet Čeferin als möglicher Gegenkandidat von Gianni Infantino für das Amt des FIFA-Präsidenten aus. Das waren die Nachrichten.
8: Hier ist MDR Jump mit dem zuverlässigsten Verkehrsservice im Osten und der A2 Richtung Berlin.

0: zwischen Peine Ost und Braunschweig-Wartenbüttel. 5 Kilometer stockender Verkehr, 20 Minuten dauert's länger. A2 Richtung Berlin zwischen Marienborn-Helmstedt und Bornstedt. 16 Kilometer stockender Verkehr nach dem Unfall im Baustellenbereich, eine halbe Stunde plus. A4 Frankfurt in Richtung Dresden zwischen Apolda und Jena Zentrum, mehrere Kilometer Stau noch. An der aber geräumten Unfallstelle aktuell 2 Stunden Verzögerung mindestens. Die Tunnel sind gesperrt und es erfolgt eine Blockabfertigung. A9 Richtung Berlin zwischen Coswig und Leimerzehn Stau, an der geräumten Unfallstelle noch 1,5 Stunden länger. A36 Richtung Bernburg zwischen Fienenburg Ost und Wernigerode Mitte Stau, wegen Bauarbeiten 20 Minuten länger. A38 Richtung Leipzig zwischen dem Dreieck Halle Süd und Merseburg Süd Stau und stockender Verkehr, Viertelstunde plus. Und A72 Richtung Hof zwischen Pirk und dem Dreieck Hochfranken nach einem Unfall gesperrt. Und die B281, die Ortsumfahrung Eisfeld, die ist zwischen den Abzweigen Eisfeld und Waffenroth nach einem Unfall gesperrt. Und Blitze auch noch von euch entdeckt. Vielen Dank. A4 Richtung Frankfurt zwischen Eisenach West und Herleshausen. In Großenhain in der Riesaer Straße Stadt auswärts, Jena Stadt Rodaer Straße Stadt einwärts und in Zwickau Oskar-Arnold-Straße auch Stadt einwärts. Alle Staus und Blitzer für eure Region jederzeit und immer aktuell bei MDR Jump in ARD Sounds. Das Wetter, Einburg und Salzwedel, aktuell 13 Grad, Gera 12, zum Abend in Sachsen noch regnerisch, in Sachsen-Anhalt und Thüringen wird es immer trockener, bleibt aber windig. In der Nacht dann Tiefstwerte von 8 bis 3 Grad. Morgen erst häufig Sonne, am meisten in Sachsen, später dann jede Menge Wolken und am Nachmittag und Abend müsst ihr auch mit Regen rechnen. Es bleibt windig bei bis zu 15 Grad. Zum Sonntag wohl wieder trockener und dann gibt es auch mehr Sonne. 5 nach 5.
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0: Hello, hello und eine Runde Dingsbums machen wir noch. Wie versprochen, hier kommt eure Chance auf 1.900 Euro.
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0: Welchen Begriff suchen wir? 0800 123 2340. Letzter Aufruf für heute. 0800 123 2340. Eure Chance kommt in gut 6 Minuten.

0: vielleicht doch noch Urlaub in den Herbstferien? Naja, dann arbeiten wir jetzt mal an eurer Reisekasse.
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0: Für 1.900 Euro wären ja echt noch ein paar Tage drin.
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0: 0800 123 2340. Katharina aus Quedlinburg hat eine Idee.
5: Ja, hallo.
0: Hallöchen, liebe Grüße. Jetzt sind wir schon wieder im Harz. Ich habe vorhin noch telefoniert mit der Doreen aus Wernigerode letzte Stunde.
5: Ja, das ist schon ein ganz schöner Zufall.
0: Ja, schön, aber schöne Ecke bei euch. Quedlinburg mag ich auch total gern.
5: Das ist schön, ja, ich finde es auch schön, ja.
0: Hast du Pläne für die Ferien?
5: Nee, mein Sohn ist 3 Jahre alt, von daher gibt es für uns noch keine Ferien.
0: Ja, perfekt. Dann könnt ihr Urlaub machen, wie ihr wollt. Das ist ein Riesenvorteil.
5: Auf jeden Fall, das nutzen wir auch aus.
0: Super, dann lass uns trotzdem gern die Urlaubskasse füllen fürs nächste Mal.
5: Ja, das wäre schön, ja.
0: 1.900 Euro, du hast ja eine Idee.
5: Ja, ich würde auf das Internet tippen.
2: Das gibt's auf der ganzen Welt.
3: Man findet das zu Hause.
4: Man sieht nicht, wie das funktioniert.
0: Das Internet?
5: Mhm.
0: Kam noch gar nicht, ne?
5: Hoffe ich, ja.

0: Internet ist leider trotzdem nicht richtig.
1: Ach, schade.
0: Ja, finde ich auch. Ich hätte es dir gegönnt. Ich gönne es allen immer. Ich würde am liebsten jede Stunde hier Kohle raus.
1: Ja, natürlich.
0: Ey, weiter probieren, weiter überlegen. Ich drücke die Daumen, dass es vielleicht noch klappt.
1: Super, danke schön.
0: Grüß in Harz. Schönen Feierabend.
1: Danke, ebenso.
0: Danke, ciao. Also 100 Euro mehr im Jackpot. Dann morgen früh 2000 Euro
2: das
0: für euch.
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0: Der Herbst ist da. Er bringt uns Wind. Hi, hussasa. Das waren noch die Zeiten, als meine Kinder das noch gesungen haben. Hier ist der MDR Jump Feierabend Countdown. Auf jeden Fall beginnt ja heute die Zeit, wo man am liebsten zu Hause ist, oder? Bei dem Wetter. Und deswegen liefern wir ja heute schon den ganzen Tag die besten Ausreden, um wirklich drin zu bleiben. Von uns für euch. Hier kommt aus dem MDR Jump Team Inspiration von unserer Sendeassistentin von Jana, die wir hier im Team alle liebevoll Asche nennen.
1: Oh nee, ich gehe heute lieber nicht raus. Nicht, dass ich wegfliege bei meinem Segelohren.
0: Und sie hat noch eine Ausrede. Achtung.
1: Also heute kann ich nicht rausgehen. Es ist ja so neblig. Da sehe ich doch auch nicht. Ich komme gar nicht an.
0: Das ist doch mal ein Service für euch. Ich hoffe, ihr habt mitgeschrieben, damit nichts schief geht. Aber im besten Fall lassen einen die Freunde, die Bekannten, die Verwandten eh in Ruhe, oder? Ist jetzt Herbst. Wir haben keine Zeit.
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3: Hier ist MDR Jump, 5:30 und die Meldung zur halben Stunde mit Kerstin Hoffmann.
4: In Sachsen sind die Baupreise weiter gestiegen. Wie das Statistische Landesamt mitteilte, mussten im August für den Neubau von Wohngebäuden rund 6% mehr ausgegeben werden als im Vorjahresmonat. Das sei der stärkste Anstieg seit 3 Jahren. Grund seien neben höheren Löhnen und Materialkosten auch die gestiegenen Spritpreise. Der Chiphersteller TSMC aus Taiwan hat ein deutliches Wachstum verbucht. Nach Konzernangaben stieg der Umsatz im dritten Quartal auf ein Rekordhoch von umgerechnet knapp 42 Milliarden Euro. Hintergrund sei der weltweite KI-Boom. TSMC baut zurzeit auch eine Chipfabrik in Dresden. Die Produktion soll Ende 2027 beginnen. Thalheim im Erzgebirge hat eine Großspende von mehr als 800.000 Euro erhalten. Das Geld kommt nach Angaben der Stadt von einer ortsansässigen Firma. Bürgermeister Nico Dittmann sagte, die Bürger der 6.000 Einwohnerstadt würden nun an den Überlegungen zur Verwendung des Geldes beteiligt.
3: Der Blick auf die Straßen bei MDR Jump. Wir starten mit der A2 Richtung Berlin zwischen Marienborn-Helmstedt und Bornstedt. 16 Kilometer stockender Verkehr. Nach dem Unfall im Baustellenbereich aktuell 20 Minuten länger. A4 Frankfurt in Richtung Dresden zwischen Apolda und Jena Zentrum. Mehrere Kilometer Stau, da so 45 Minuten länger. Und an den Tunneln erfolgt aktuell eine Blockabfertigung. A9 Richtung Berlin. Am Schkeuditzer Kreuz in der Überfahrt zur A14 Richtung Dresden gibt es Behinderungen nach einem Unfall im Kurvenbereich. Und nochmal A9 Richtung Berlin zwischen Coswig und Leimer 10 Stau an der geräumten Unfallstelle 20 Minuten länger. A36 Richtung Bernburg zwischen Fienenburg Ost und Wernigerode Mitte Stau wegen der Bauarbeiten 20 Minuten mehr. Vorsicht A72 Richtung Hof zwischen Hartenstein und Zwickau Ost nach einem Unfall Fahrzeugteile auf der Fahrbahn und A72 Richtung Hof zwischen Pirk und dem Dreieck Hochfranken nach dem Unfall gesperrt. Und wir haben noch die B281, die Ortsumfahrung Eisfeld zwischen Hirschendorf und Waffenroth nach einem Unfall gesperrt. Geblitzt wird natürlich auch noch zum Feierabend auf der A4 Richtung Frankfurt zwischen Eisenach West und Herleshausen, A71 Richtung Sangerhausen zwischen Heldrungen und Atern, dann in Gera, Johannes Erbecher Straße stadteinwärts, in Großenhain in der Riesaer Straße stadtauswärts und in Ilsenburg in der Faktoreistraße. Habt ihr mehr entdeckt unterwegs? 0800 123 23 40. Herbstlich willkommen, oder heute? Aber es wird trockener zum Abend, vor allem in Sachsen-Anhalt und Thüringen. In Sachsen nochmal Schauer die nächsten Stunden und es bleibt auch windig. Morgen erst oft freundlich, später wird es dann aber doch wieder grauer und Richtung Nachmittag auch nasser. Maximal 15 Grad, also ganz ähnlich wie heute. Insgesamt wird es aber erst am Sonntag dann wieder trockener. 5:35.
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Der herbstliche Donnerstag, 17.40 Uhr, ist der MDR Jump Feierabend-Countdown. Und noch bevor der Frühling wettermäßig loslegt nächstes Jahr, kommt schon James Blunt in den Osten. Wir sind sehr stolz, dass wir ihn für euch in Leipzig präsentieren dürfen. Am 12. März ist es soweit. Alle Infos dazu natürlich auf mdrjump.de. Und er hat dann auch neue Musik am Start vom neuen Album. Tastes Like Summer gibt's jetzt. Hier ist James Blunt. Hey.

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0: Dort werden seit Jahrzehnten wahrscheinlich schon die Fahrradfahrer als Teil der Verkehrsplanung mitgedacht. Entsprechend sind die Fahrradwege gut ausgebaut und die Autofahrer nehmen auch Rücksicht auf uns.
1: Und was euch garantiert auch interessiert, 20.000 Kilometer durch Europa, durch 42 Länder. Warum hat er diese lange Reise angetreten?
0: Ich wollte einfach wissen, wie ist es eigentlich bei uns hier in Europa? Wie leben wir zusammen? Wo sind wir verschieden und sind wir uns vielleicht doch ähnlicher, als wir oftmals glauben? Gerade in Zeiten, in denen so viel von Spaltung die Rede ist, da wollte ich einfach die Gemeinschaft erleben und nicht nur drüber reden.
1: Und er hat sie erlebt.
0: Ich habe sie erlebt. Ich bin über Grenzen gefahren, die ich oft auch gar nicht bemerkt habe. Zum Beispiel zwischen Slowenien und Kroatien ist die Grenze offen und stellenweise einfach nur ein Zaun. Klar gab es auch Grenzkontrollen, aber das zeigt mir trotzdem, wie weit wir sind. Und für mich ist die EU eigentlich so die beste Idee, die wir hier in Europa je hatten. Bringt den Kontinent zusammen, bringt die Menschen zusammen, gibt uns eine Freizügigkeit, die so in der ganzen Welt einmalig ist.
1: Ah, wie toll, oder? Also der Leipziger Adrian kommt nicht nur mit wahrscheinlich stabilen Panzerbeinmuskeln zurück, sondern vor allem auch mit vollem Herzen. Das können 20.000 Kilometer mit dem Rad durch Europa bewirken.

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8: Um 18 Uhr mit Kerstin Hoffmann. Kanzler Friedrich Merz hat einen Ukraine-Gipfel in Berlin vorgeschlagen. Wie die Nachrichtenagentur dpa meldet, soll die Koalition der Willigen wahrscheinlich im Dezember zu einem Gipfeltreffen zusammenkommen. Der britische Premier Andy Burnham habe dem Vorschlag bei seinem Besuch in Berlin zugestimmt. Zuvor war bekannt geworden, dass ukrainische Unterhändler morgen zu Gesprächen in die USA reisen. Außenminister Marco Rubio sagte, die USA bemühten sich weiter um eine Verhandlungslösung. Je schneller der Krieg beendet werde, desto besser. In Berlin nehmen Linke, Grüne und SPD Sondierungsgespräche zur Regierungsbildung auf. Die Parteien kündigten an, direkt in die Gespräche einzusteigen. Die Linke ebnete den Weg, indem sie ein Bekenntnis zum Existenzrecht Israels abgab. Die Parteien einigten sich darauf, jüdisches Leben zu schützen. Dafür sollen Polizei und Verfassungsschutz gestärkt werden. Vereinbart wurde zudem ein absolutes Verbot von Kontakten zur organisierten Kriminalität. Bei Verstößen drohen Parteiausschlüsse. Psychische Erkrankungen sorgen nach einer Auswertung der AOK zunehmend für Fehltage. Demnach stieg die Zahl der Krankheitstage bei AOK-Versicherten binnen 10 Jahren um 42%. Im vergangenen Jahr kamen auf 100 Mitglieder 403 Fehltage wegen psychischer Erkrankungen. Die Betroffenen fehlten im Schnitt 29 Tage je Krankheitsfall. Besonders häufig waren es Beschäftigte in der Pflege, Kinderbetreuung oder in Callcentern. In der Oberpfalz in Bayern sind zwei Personen durch Schüsse schwer verletzt worden. Die Polizei vermutet den Schützen in einem Wohnhaus in Berngau. Das Gebäude wurde von Spezialkräften umstellt. Die Polizei bat die Menschen in Berngau, die Häuser nicht zu verlassen. Über die Verletzten und die Hintergründe der Tat ist bisher nichts bekannt. Der UEFA-Präsident Alexander Ceferin strebt eine weitere Amtszeit als Chef der Europäischen Fußballunion an. Nach Informationen der Sportschau kündigte der Slowene bei einem Treffen in Berlin seine Kandidatur an. Gewählt wird im April im kasachischen Astana. Damit scheidet Ceferin als möglicher Gegenkandidat von Gianni Infantino für das Amt des FIFA-Präsidenten aus. Das waren die Nachrichten.
2: 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Und es geht los mit der A4. Vorsicht in Richtung Frankfurt zwischen Dreieck Nossen und Siebenlehen. Eine ungesicherte Unfallstelle. Dann die A2 Richtung Berlin zwischen Marienborn-Helmstedt und Bornstedt. 16 Kilometer stockender Verkehr. Nach dem Unfall im Baustellenbereich 20 Minuten mehr. A4 Frankfurt Richtung Dresden zwischen Apolda und Jena Zentrum. Mehrere Kilometer Stau. 45 Minuten dauert es länger. An den Tunneln erfolgt eine Blockabfertigung und A9 Richtung Berlin am Schkeuditzer Kreuz. In der Überfahrt zur A14 Richtung Dresden gibt es Behinderungen nach einem Unfall im Kurvenbereich und zwischen Coswig und Leimer

0: 10 Stau an der geräumten Unfallstelle, 20 Minuten länger. A36 Richtung Bernburg zwischen Fienenburg Ost und Wernigerode Mitte Stau, wegen der Bauarbeiten 20 Minuten länger. Vorsicht, A71 Richtung Sangerhausen zwischen Erfurt-Bindersleben und Erfurt-Nord, eine Plane auf der linken Spur. A72 Richtung Hof zwischen Pirk und dem Dreieck Hochfranken nach einem Unfall gesperrt und in Markkleeberg die Seenallee Richtung B2 nach einem Unfall gesperrt. Geblitzt wird auf der A4 Richtung Frankfurt zwischen Eisenach West und Herleshausen, A71 Richtung Sangerhausen zwischen Heldrungen und Atern, in Gera in der Johannes-Erbecher Straße stadteinwärts und ein Blitzer in Ilsenburg in der Faktoreistraße. 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Die Nacht dann mit Tiefstwerten von 8 bis 3 Grad, morgen geht's erst häufig mit Sonne los, am meisten davon in Sachsen. Später jede Menge Wolken und am Nachmittag und Abend auch Regen, es bleibt auch sehr windig bei bis zu 15 Grad. Stand jetzt wird's am Sonntag wohl wieder trockener und dann gibt's auch mehr Sonne. 5 nach 6.
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0: Da ist er, der Herbst. Hier ist der MDR Jump Feierabend Counter und heute vom Wetter ja echt total auch zu fühlen, oder? Und das lädt doch wirklich mal dazu ein, sich Ausreden auszudenken, die uns vor Verabredungen außer Haus retten. Und da haben wir uns für euch, wir sind ja auch ein Service-Sender, wir haben uns mal für euch umgehört im MDR Jump Team, was die Ausreden angeht. Zum Beispiel bei Janine, unserer Reinigungskraft, die passt auf, dass hier im Studio und in der Redaktion alles schön sauber bleibt. Und ihre liebste Ausrede, um im Herbst drin zu bleiben, ist die hier.
1: Es wird leider schon so zeitig dunkel, da muss ich leider früh ins Bett gehen.
0: Ja, perfekt. Stefanie, alias Steff, wie wir sie alle nennen, unsere Sendeassistentin, hat auch noch eine Idee.
2: Also nee, sorry, also heute kann ich nicht. Ich muss Kastanien sammeln, ich muss mich um die Igel kümmern. Ach, und hast du mal gesehen? Draußen ist es windig. Nein.
0: Ja, und Janina, unsere Guten Morgen-Familie-Redakteurin, die sieht im Herbst übrigens auch eine Möglichkeit, Geld zu sparen.
3: Ich verstehe wirklich nicht so richtig, was der Sinn davon ist, Fenster zu putzen oder mit dem Auto in die Waschanlage zu fahren, wenn es sowieso die ganze Zeit regnet und diese ganzen Blätter ständig aufs Auto fallen.
0: Hallo? Also das kann ich überhaupt nicht nachvollziehen. Regelmäßiges Autowaschen, so wichtig. Also vielleicht ganz gut, dass ich nicht mit Janina verheiratet bin, ne? Hier ist der MDR Jump Feierabend Countdown.

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7: Hier ist MDR Jump, 6:30 und die Meldung zur halben Stunde mit Kerstin Hoffmann.
8: Der Chip-Hersteller TSMC aus Taiwan hat ein deutliches Wachstum verbucht. Nach Konzernangaben stieg der Umsatz im dritten Quartal auf ein Rekordhoch von umgerechnet knapp 42 Milliarden Euro. Hintergrund sei der weltweite KI-Boom. TSMC baut zurzeit auch eine Chipfabrik in Dresden. Die Produktion soll Ende 2027 beginnen. In der Ukraine ist ein orthodoxer Bischof wegen Behinderung der Armee zu 3 Jahren Haft auf Bewährung verurteilt worden. Ein Gericht in der Westukraine sah es als erwiesen an, dass der Geistliche fast 300 Wehrpflichtigen falsche Papiere besorgt hat. Für je 2000 Dollar habe er ihnen bescheinigt, für die Kirche zu arbeiten. Thalheim im Erzgebirge hat eine Großspende von mehr als 800.000 Euro erhalten. Das Geld kommt nach Angaben der Stadt von einer ortsansässigen Firma. Bürgermeister Nico Dittmann sagte, die Bürger der 6.000 Einwohnerstadt würden nun an den Überlegungen zur Verwendung des Geldes beteiligt.
7: Das MDR Jump Verkehrszentrum und immer noch die A2 Richtung Berlin zwischen Marienborn-Helmstedt und Bornstedt. 16 Kilometer stockender Verkehr. Nach einem Unfall im Baustellenbereich eine halbe Stunde mehr. Vorsicht A4 in Richtung Frankfurt zwischen Dreieck-Nossen und Siebenlehn eine ungesicherte Unfallstelle. Und A4 Richtung Frankfurt. Vorsicht zwischen Stadtroda und Jena Zentrum. Ein Kennzeichen auf der Fahrbahn. A72 Richtung Hof zwischen Pirk und dem Dreieck Hochfranken gibt es Behinderungen nach einem Unfall. Dann im Schönmarkt-Kleeberg die Seenallee Richtung B2 nach einem Unfall gesperrt. Die Straße zwischen Muldenstein und Schornewitz nach einem Unfall gesperrt. Und Landkreis Mansfeld-Südharz, die Eislebener Straße ist zwischen Sirsleben und Hübitz nach einem Unfall gesperrt. Geblitzt wird zum Feierabend auf der A4 in Richtung Frankfurt zwischen Eisenach West und Herleshausen, A71 Richtung Sangerhausen zwischen Heldrungen und Atern, in Gera in der Johannes-Erbecher-Straße stadteinwärts und in Ilsenburg in der Faktoreistraße. Vielleicht habt ihr ja unterwegs noch was entdeckt. Gebt gerne Bescheid 0800 123 2340 und über eine WhatsApp freuen wir uns natürlich auch immer. Jetzt zum Feierabend wird es langsam trockener. Das betrifft erstmal vor allem Sachsen-Anhalt und Thüringen, später dann auch Sachsen. Es bleibt auch windig. Morgen wird es erstmal oft freundlich, später dann grauer und Richtung Nachmittag auch nasser bei maximal 15 Grad. Samstag auch eher durchwachsen, der Sonntag dann wohl insgesamt wieder trockener. 6:35.
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0: Ihr gebt uns 3 Minuten eurer Zeit. Wir schenken euch neue Musik von Michael Schulte hier im MDR Jump Feierabend Countdown. Und der Mann ist ja nicht nur Sänger, Musiker, Star. Er ist vor allen Dingen auch Papa. Und insofern haben wir ihn mal gefragt, wie schwer ist das eigentlich, Musiker und gleichzeitig auch Vater zu sein?
1: Ich würde sagen, dass ich im Schnitt wahrscheinlich sogar fast mehr Zeit verbringen kann als andere Papas, wenn da jetzt nicht eine Tour irgendwie ansteht. Bin ich einfach viel zu Hause. Also ich bin dann auch derjenige, der dann einkauft und kocht. Und meine Frau ist natürlich auch immer ganz froh, wenn das Essen auf dem Tisch steht, wenn sie nach Hause kommt von der Arbeit. Und sie merkt das schon, das hat sie auch gestern gesagt, jetzt wo ich dann eben weg bin auf Tour, das ist dann natürlich schon nicht mehr so geil, wenn man nach Hause kommt und das Essen ist nicht auf dem Tisch.
0: Und die gute Nachricht für euch, trotz aller Kocherei und Aufpasserei auf die Kinder, bleibt eben noch Zeit für neue Musik. Und sein neuer Song, den hat er auch seinen beiden Söhnen gewidmet, denn er ist sowas wie ihr Fels in der Brandung. Und darum geht's bei Cover You. Neu bei MDR Jump, hier ist Michael Schulte.

Einen schönen Donnerstagabend mit MDR Jumbo, gleich ab 19 Uhr mit Chris Löwe. Der hat die Themen des Tages für euch und obendrauf einen Kinotipp. Da geht es um einen Film, der hat während der Dreharbeiten schon für juristischen Ärger gesorgt. Die ganze Geschichte ab 19 Uhr bei Chris. Euch einen schönen Abend und bis morgen im MDR Jump Feierabend Countdown.

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4: Um 19 Uhr mit Kerstin Hoffmann. In Dresden haben hunderte Menschen für den Erhalt des Serumwerkes demonstriert. Bei der Abschlusskundgebung auf dem Neumarkt sprach auch Ministerpräsident Michael Kretschmer. Er bekräftigte, die Landesregierung werde für den Fortbestand des Werkes kämpfen. Er forderte den britischen Pharmakonzern GKS auf, den Weg für Lösungen freizumachen, damit es auch in den nächsten Jahrzehnten Arzneimittelproduktion gebe. GKS will die Impfstoffproduktion nach Kanada verlagern und das Dresdner Werk Mitte 2028 schließen. Damit würden 650 Beschäftigte ihre Arbeit verlieren. Kanzler Friedrich Merz hat einen Ukraine-Gipfel in Berlin vorgeschlagen. Wie die Nachrichtenagentur dpa meldet, soll die Koalition der Willigen wahrscheinlich im Dezember zu einem Gipfeltreffen zusammenkommen. Der britische Premier Andy Burnham habe dem Vorschlag zugestimmt. Zuvor war bekannt geworden, dass ukrainische Unterhändler morgen zu Gesprächen in die USA reisen. Außenminister Marco Rubio sagte, die USA bemühten sich weiter um eine Verhandlungslösung. Je schneller der Krieg beendet werde, desto besser. Der Zentralrat der Juden hat die Antisemitismusvereinbarung von Linken, Grünen und SPD in Berlin als unzureichend kritisiert. Präsident Josef Schuster erklärte, das Papier könne nicht kaschieren, dass Antisemitismus in der Linken weiterhin geduldet werde. Nötig seien personelle Konsequenzen. SPD und Grüne hatten eine Antisemitismusvereinbarung zur Bedingung für Sondierungsgespräche gemacht. Darin bekennen sich die Parteien dazu, jüdisches Leben zu schützen. Antisemitische Vorfälle sollen mit Parteiausschluss geahndet werden. Die erste Tarifrunde in der Metall- und Elektroindustrie in Sachsen-Anhalt ist ohne Annäherung zu Ende gegangen. Die Arbeitgeber wiesen die Forderung der IG Metall nach 5% mehr Lohn als zu hoch zurück. Keine Annäherung gab es auch in anderen Tarifbezirken. Die IG Metall in Bayern appellierte an die Arbeitgeber, ein Angebot bis zum 27. Oktober vorzulegen. Andernfalls gäbe es Warnstreiks. Der russische Journalist Roman Dobrokhotov ist mit dem Leipziger Medienpreis ausgezeichnet worden. Die Medienstiftung der Sparkasse erklärte, der 42-Jährige sei einer der profiliertesten unabhängigen Journalisten Russlands. Seine investigativen Recherchen sorgten weltweit für Aufsehen. Dobrokhotov lebt im Exil und ist Gründer der Internetzeitung Insider. Er recherchierte unter anderem zum Abschuss einer Passagiermaschine über dem Donbass und zu Anschlägen auf Kreml-Kritiker. Das waren die Nachrichten.
5: 19.03 Uhr, hier ist MDR Jump, jetzt mit dem zuverlässigsten Verkehrsservice. Im Osten A2, Fahrt Richtung Berlin zwischen Marienborn, Helmstedt und Bornstedt. 16 Kilometer stockt es da nach einem Unfall im Baustellenbereich, hier braucht ihr eine halbe Stunde länger. Vorsicht auf der A4 Richtung Frankfurt, zwischen dem Dreieck Nossen und Siebenlehen eine ungesicherte Unfallstelle. A14 Richtung Magdeburg, die Anschlussstelle Leipzig-Mitte nach einem Unfall gesperrt. Dann A72 Richtung Hof zwischen Pirk und dem Dreieck Hochfranken, Stau nach einem Unfall, hier 2 Stunden plus, da braucht ihr ordentlich Geduld, haltet durch. Auf der B2 Gera Richtung Leipzig, da ist die Auffahrt Markleberg wegen Straßenschäden bis 12 Uhr gesperrt morgen. Die Straße zwischen Muldenstein und Czornowitz nach einem Unfall auch gesperrt. Dresden-Kompitz, die Coventry-Straße, da haben wir Behinderungen nach einem Unfall, das Ganze stadteinwärts. Und im Landkreis Mansfeld-Südharz, da ist die Eislebener Straße zwischen Siersleben und Hübitz nach einem Unfall gesperrt. Nizza stehen auf der A4 Fahrtrichtung Frankfurt zwischen Eisenach West und Herleshausen. Dann auf der A71 Richtung Sangerhausen zwischen Heldrungen und Artern. In Gera, Johannes R. Becher Straße stadteinwärts und in Ilsenburg in der Faktoreistraße auch noch ein Blitzer aufgebaut. Alle Staus und Blitzer für eure Region bekommt ihr jederzeit und auch immer aktuell bei MDR Jump in ARD Sounds. Euch eine gute Fahrt. Und der Abend sieht immer noch so ein bisschen nach Regenschirm und Gummistiefeln aus. Immer noch viel, viel Regen in Dresden und Halle, dazu 13 Grad, in Suhl 11. In der Nacht ziehen aber die Regenwolken Stück für Stück ab. Und dann, ja, dann wird es auf einmal ziemlich frisch. Teilweise geht es runter bis zu 3 Grad. Das sind die Tiefstwerte. Brr. Morgen, naja, da starten wir erstmal mit ein paar Sonnenstrahlen. Oftmals zumindest. Aber es zieht sich Stück für Stück immer mehr zu. Es wird auch wieder Regen geben. Das Ganze bei 10 bis 15 Grad maximal.
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5: Und mit mehr Geld im Portemonnaie? Ja, schön wär's. Thema heute im Bundestag, die Einkommenssteuerreform. Klingt kompliziert, wer da jetzt wie entlastet werden könnte oder soll und ob wir am Ende da wirklich mehr Geld auf dem Konto haben könnten. Wir schauen mal drauf. In 6 Minuten. Bleibt bei mir.
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0: 19.11 Uhr, hier ist MDR Jump mit den Themen des Tages. Knapp die Hälfte vom Einkommen einfach weg. So viel zahlt der Durchschnittsdeutsche in etwa an Steuern und Sozialabgaben. Das ist eine ganze Menge und ein großer Teil davon eben die Einkommenssteuer. Also genau die Steuer, mit der wir uns spätestens bei der Steuererklärung immer wieder gerne beschäftigen. Und die soll jetzt reformiert werden. Heute gab es dazu im Bundestag die erste Lesung. Aber die entscheidende Frage ist natürlich, merken wir davon am Ende wirklich mehr auf dem Konto? Ne? Bianca Schwarz aus dem ARD-Hauptstadtstudio. Was steckt hinter der Reform? Und wer soll denn vor allem entlastet werden?
1: Ja, das Leben ist teurer geworden, das merken wir ja alle an ganz vielen Stellen. Und die Bundesregierung will Menschen mit kleinen und mittleren Einkommen da ein bisschen unterstützen mit dieser Einkommenssteuerreform. Der Finanzminister Lars Klingbeil von der SPD hat zum Beispiel konkret genannt Busfahrer, Polizeibeamtinnen, Pflegekräfte, Erzieher. Die sollen ein bisschen mehr Geld übrig haben am Ende.
0: Ja, und was bedeutet das genau?
1: Konkret soll der Grundfreibetrag angehoben werden. Das ist der Betrag, bis zu dem man gar keine Steuern zahlen muss. Für Singles liegt er aktuell bei etwas über 12.000 Euro, für Paare bei knapp 25.000 Euro. Und das heißt, wer in einem Jahr weniger verdient als das, muss keine Steuern zahlen. Und diese Beträge, die sollen angehoben werden, dass quasi mehr Menschen keine Steuern zahlen müssen. Und auch steigen sollen der Kinderfreibetrag und das Kindergeld.
0: Okay, gut. Das klingt ja erstmal, also wie angekündigt, nach einer Entlastung. Aber naja, wo ist der Haken?
1: Ja, was stark kritisiert wird mit dieser Einkommenssteuerreform, würde nicht mal die kalte Progression ausgeglichen. Erkläre ich kurz. Ne? Mhm. Also du kriegst eine Gehaltserhöhung. Die ist aber so gering, dass sie komplett aufgefressen wird dadurch, dass alles teurer geworden ist. Lebensmittel, Sprit und so weiter. Wenn du mehr Geld verdienst, zahlst du aber eventuell auch mehr Steuern. Und das kann bedeuten, dein Gehalt ist zwar gestiegen, aber real hast du sogar ein bisschen weniger in der Tasche als vorher. Okay. Das wäre grob erklärt die kalte Progression. Und die Summen, die vom Finanzministerium im Raum stehen, die sind zu gering, um das vollständig auszugleichen. Und deswegen sagen manche Kritiker, das ist gar keine wirkliche Entlastung für die Menschen.
0: Sagt Bianca Schwarz aus dem ARD-Hauptstadtstudio. Die Einkommenssteuer, sie soll reformiert werden. Vor allem kleine und mittlere Einkommen sollen entlastet werden. Heute gab es dazu die erste Lesung im Bundestag. Ob die Reform am Ende tatsächlich so kommt und was davon wirklich auch auf dem Konto ankommt, da ist noch eine ganze Menge offen. Hier ist MDR Jump mit den Themen des Tages. 19.13 Uhr.

0: Euch einen schönen Donnerstagabend. Hier ist MDR Jump mit den Themen des Tages. Und nach der Landtagswahl in Sachsen-Anhalt, da ist ja wirklich noch viel offen. Wer wird Ministerpräsident? Organisiert die AfD eine Mehrheit? Und vor allem, und das gerade sehr aktuell, hält die CDU-Fraktion nach diesem deutlichen Wahlverlust überhaupt noch zusammen? Genau das ist gerade gar nicht mal so sicher, denn mehrere Abgeordnete könnten die Fraktion verlassen. Das haben unsere Kollegen von MDR investigativ recherchiert, unter anderem Jana Merkel. Und wir haben nachgefragt, ja, wer droht denn da konkret mit Abspaltung?
1: Also mit uns im Gespräch tut das einer sehr offen, und zwar mit Name und Gesicht, und der heißt Marco Tullner. Marco Tullner kennt man als ehemaligen CDU-Bildungsminister. Der ist seit 22 Jahren in der CDU-Fraktion Landtagsabgeordneter. Und er hat uns gesagt, dass das für ihn eine Option sei, die er erwäge. Bis zum Ende des Jahres hat er sich Zeit gegeben, darüber nachzudenken, weil er sehr, sehr unglücklich ist mit dem inneren Zustand der CDU-Fraktion, mit der Stimmung, mit den Konflikten, die es da gibt. Und es haben uns auch andere Mitglieder der CDU-Fraktion bestätigt, dass er wohl mit diesem Gedanken nicht allein ist. Also wir wissen nicht genau, um wie viele es geht, aber es geht auf jeden Fall um mehrere.
0: Okay, und was ist der konkrete Konflikt? Geht es da jetzt vor allem um den abgewählten Fraktionsvorsitzenden Sven Schulze?
1: Also man könnte sogar sagen, das ist die zentrale Konfliktlinie. Die Tatsache, dass Sven Schulze sich direkt nach der Wahl mit einer sehr knappen Mehrheit von 8-7 zum Fraktionsvorsitzenden hat wählen lassen, das bringt viele in der CDU-Fraktion gegen ihn auf. Eben das Lager, das nicht für ihn gestimmt hat. Und das ist auch wirklich der zentrale Konflikt, um den es auch Marco Tullner geht und um den es diesen Leuten geht, mit denen wir sprechen konnten. Die sind sehr, sehr erzürnt über Sven Schulze. Da ist die Rede von Hinterzimmerabsprachen, von schlechtem Stil, dass man so nicht miteinander umgehen könne. Man fühlt sich da auch irgendwie ausgeschlossen, weil die natürlich völlig überrascht wurden von dieser 8-7 Abstimmung.
0: Ja, und eine zerfallende CDU-Fraktion könnte der AfD natürlich helfen, Mehrheiten zu organisieren. Wollen denn die möglichen Abweichler Stand jetzt überhaupt mit der AfD zusammenarbeiten?
1: Nein. Also die Konfliktlinie, über die wir hier reden, das ist wirklich eine CDU-interne, und da geht es überhaupt nicht um die Frage, wie positioniert man sich zur AfD, sondern da geht es einzig und allein um den Stil, um den Umgang miteinander in der CDU-Fraktion. Davon abgesehen muss aber natürlich die CDU-Fraktion die Frage beantworten, wie wollen wir künftig mit einer AfD, mit einer möglichen AfD-Regierung umgehen, mit Anträgen im Parlament etc. Und da scheint die Diskussion noch nicht beendet zu sein. Da ist eben offen, wie die CDU-Fraktion sich positionieren wird. Und am Ende ist das dann auch egal, ob gespalten oder nicht. So oder so muss die CDU auf diese Frage eine Antwort finden.
0: Sagt Jana Merkel von MDR Investigativ. Die CDU in Sachsen-Anhalt steht also offensichtlich vor einer Zerreißprobe. Mehrere Abgeordnete sind offenbar unzufrieden mit Sven Schulze als Fraktionschef. Was das für die Regierungsbildung bedeutet, ist allerdings noch völlig offen. Hier ist MDR Jump mit euren Themen des Tages.

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4: 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Die Meldungen zur halben Stunde jetzt mit Kerstin Hoffmann.
5: In den USA ist die Anklage gegen den entmachteten venezolanischen Präsidenten Nicolas Maduro erweitert worden. Die Staatsanwaltschaft wirft ihm und seiner Frau Folter von US-Bürgern und Venezolanern vor. Das Paar ist bereits wegen Drogenterrorismus angeklagt. Es war Anfang des Jahres von US-Soldaten in Caracas festgenommen und in die USA gebracht worden. In der Ukraine ist ein orthodoxer Bischof wegen Behinderung der Armee zu 3 Jahren Haft auf Bewährung verurteilt worden. Ein Gericht in der Westukraine sah es als erwiesen an, dass der Geistliche fast 300 Wehrpflichtigen falsche Papiere besorgt hat. Für je 2000 Dollar habe er ihnen bescheinigt, für die Kirche zu arbeiten. Thalheim im Erzgebirge hat eine Großspende von mehr als 800.000 Euro erhalten. Das Geld kommt nach Angaben der Stadt von einer ortsansässigen Firma. Bürgermeister Nico Dittmann sagte, die Bürger der 6.000 Einwohnerstadt würden nun an den Überlegungen zur Verwendung des Geldes beteiligt.
4: Der Blick auf die Straßen hier bei MDR Jump, noch einiges los. A2, Fahrtrichtung Berlin zwischen Allerengersleben und Bornstedt. Da stockt's weiter an der Baustelle, 20 Minuten plus. Auch 20 Minuten plus auf der A4 Richtung Frankfurt zwischen dem Dreieck Nossen und Siebenlehen. Da Stau nach einem Unfall. A72 Richtung Hof zwischen Pirk und dem Dreieck Hochfranken. Stau an der geräumten Unfallstelle, hier eine halbe Stunde plus. Vorsicht auf der B7, Ortsumfahrung Erfurt, das Ganze Richtung A71 in Höhe Erfurt-Roter Berg. Eine Plane auf der linken Fahrspur. Im Landkreis Eichsfeld, da ist die Straße zwischen Sickenberg und Asbach wegen eines Feuerwehreinsatzes gesperrt. Landkreis Sächsische Schweiz-Osterzgebirge, da ist die Straße zwischen Rückersdorf und Oberrottendorf nach einem Unfall gesperrt. Und Landkreis Mansfeld-Südharz, da ist die Eislebener Straße zwischen Siersleben und Hübitz nach einem Unfall gesperrt. Geblitzt wird auf der A4 Fahrtrichtung Frankfurt zwischen Eisenach West und Herleshausen, auf der A71 Richtung Sangerhausen zwischen Heldrungen und Artern. In Gera, Johannes R. Becher Straße, das Ganze stadteinwärts, und in Ilsenburg in der Faktoreistraße auch einer aufgebaut. Soweit von meiner Seite. Habt ihr was zu ergänzen, dann macht es gern. Es geht kostenlos am Telefon an der 0800 123 2340. Euch eine gute, entspannte und sichere Fahrt. Und im Himmel, naja, aus Grau wird Schwarz. Aber den Regen haben wir teilweise immer noch. In der Nacht ziehen allerdings diese dicken Regenwolken oft ab und dann heißt es Jacke anziehen. Es wird frisch, teilweise geht es runter auf bis zu 3 Grad. Das sind so die Tiefstwerte, die wir erwarten können. Und morgen starten wir erstmal mit so ein paar Sonnenstrahlen, zumindest manchmal und öfters. Ja, so. Aber dann zieht es sich wieder zu, es kann wieder grau werden und regnen. Das Ganze bei maximal 10 bis 15 Grad.
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4: Mit Chris Löwe im Studio und gleich mit einem Filmtipp. Welcher Streifen frisch in den Kinos ist und warum der zu rechtlichen Auseinandersetzungen geführt hat, wir klären es gleich. 7 Minuten, bleibt bei mir.

0: Na, gerade beim Scrollen erwischt und jetzt denkt ihr euch, ah, schon wieder Zeit verschwendet. Der Löwe uns jetzt hier wieder drauf aufmerksam gemacht. Hier ist MDR Jump mit euren Themen des Tages. Instagram, Facebook und Co. Sie halten uns ja gern am Bildschirm und genau darum geht es in einem neuen Kinofilm, The Social Reckoning. Seit heute in den Lichtspielhäusern zu sehen. Worum geht's denn genau? Ja, um eine Whistleblowerin und einen Reporter, die den Schattenseiten von Facebook auf die Spur kommen wollen.
1: Sie nennen nicht meinen Namen und alles ist vertraulich. Es hat sich was verändert.
2: Die Cops sind wie Arschlöcher, weil ich weiß bin.
1: Ich wollte rausfinden, wer meine Freundin radikalisiert hat.
3: Und?
1: Wir waren es. Facebook will, dass sie so lange wie möglich auf der Seite bleiben. Und vor 2 Jahren wurde der Algorithmus geändert.
0: Und auch Facebook-Gründer Mark Zuckerberg, der spielt im Film eine zentrale Rolle. Quasi als Bösewicht und eiskalter Geschäftsmann. Für den vor allem der Erfolg der Plattform zählt.
4: Warte, Mark, wir wollen gegen Hassreden vorgehen. Und du willst sie noch anfachen und auf die Spitze treiben?
5: Ende der Diskussion. Jeder kann posten, was er will. Wir sind nicht Schiedsrichter, wir sind der öffentliche Raum. Bist du verrückt?
0: Ja, das klingt auf jeden Fall nach Kritik und spannend ist eben auch, noch während der Dreharbeiten sollen bei Sony erste Anwaltsschreiben von Meta eingegangen sein. Sony hat daraufhin wohl dann eine externe Anwaltskanzlei eingeschaltet, um die Fakten im Film dann abzusichern. Allein deswegen schon ganz interessantes Social Reckoning. Seit heute im Kino ein Film über Social Media, Meta und Mark Zuckerberg. Und wo habt ihr das gehört? Klar, hier bei MDR Jump. Jetzt Teddy Swims, Mr. Know-It-All.

Post aus Flensburg. Nee, das heißt meistens nichts Gutes. Warum wir die trotz vorbildlichen Fahrverhaltens bald bekommen könnten, das klärt ab 20 Uhr Markus Barsch in Pop der Abendshow hier bei MDR Jump. Bleibt bei uns. Euch noch einen schönen Donnerstag.

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3: Um 20 Uhr mit Kerstin Hoffmann. In Dresden haben hunderte Menschen für den Erhalt des Serumwerkes demonstriert. Bei der Abschlusskundgebung auf dem Neumarkt sprach auch Ministerpräsident Michael Kretschmer. Er bekräftigte, die Landesregierung werde für den Fortbestand des Werkes kämpfen. Er forderte den britischen Pharmakonzern GKS auf, den Weg für Lösungen freizumachen, damit auch in den nächsten Jahrzehnten Arzneimittelproduktion stattfinde. GKS will das Dresdner Werk Mitte 2028 schließen. Damit würden 650 Beschäftigte ihre Arbeit verlieren. Die SPD Sachsen-Anhalt wehrt sich gegen die Verdächtigungen aus der CDU, die Wahl eines AfD-Politikers zum Landtagspräsidenten unterstützt zu haben. Fraktionschefin Katja Pähle sagte dem MDR, die CDU versuche, von ihrer eigenen Situation abzulenken. Die Aussagen von Kanzler Friedrich Merz seien empörend. Ähnlich äußerte sich Linken-Fraktionschefin Heidi Reichenick. Merz hatte angedeutet, andere Parteien könnten den AfD-Vertreter gewählt haben, um der CDU zu schaden. Kanzler Friedrich Merz hat einen Ukraine-Gipfel in Berlin vorgeschlagen. Wie die Nachrichtenagentur dpa meldet, soll die Koalition der Willigen wahrscheinlich im Dezember zu einem Gipfeltreffen zusammenkommen. Der britische Premier Andy Burnham habe dem Vorschlag zugestimmt. Zuvor war bekannt geworden, dass ukrainische Unterhändler morgen zu Gesprächen in die USA reisen. Außenminister Marco Rubio sagte, die USA bemühten sich weiter um eine Verhandlungslösung. Je schneller der Krieg beendet werde, desto besser. Der Zentralrat der Juden hat die Antisemitismusvereinbarung von Linken, Grünen und SPD in Berlin als unzureichend kritisiert. Präsident Josef Schuster erklärte, das Papier könne nicht kaschieren, dass Antisemitismus in der Linken weiterhin geduldet werde. SPD und Grüne hatten eine Antisemitismusvereinbarung zur Bedingung für Sondierungsgespräche gemacht. Darin bekennen sich die Parteien dazu, jüdisches Leben zu schützen. Antisemitische Vorfälle sollen mit Parteiausschluss geahndet werden. Der russische Journalist Roman Dobrokhotow ist mit dem Leipziger Medienpreis ausgezeichnet worden. Die Medienstiftung der Sparkasse erklärte, der 42-Jährige sei einer der profiliertesten unabhängigen Journalisten Russlands. Seine investigativen Recherchen sorgten weltweit für Aufsehen. Dobrokhotow lebt im Exil und ist Gründer der Internetzeitung Insider. Das waren die Nachrichten. Das Wetter in der Nacht abklingende Schauer 8 bis 3 Grad. Morgen zunächst sonnig, später Wolken und Schauer. Temperaturen bis 15 Grad. Es ist 20.03 Uhr.
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4: A2 Richtung Berlin. Zwischen Allerengersleben und Bornstedt stockender Verkehr an einer Baustelle. A4 Richtung Frankfurt. Zwischen Dreiecknossen und Siebenlehn Stau nach einem Unfall. B281 Saalfeld Richtung Triptis. Zwischen Kölper und Pößneck Behinderung nach einem Unfall. Im Landkreis Eichsfeld ist die Straße zwischen Sickenberg und Asbach wegen eines Feuerwehreinsatzes gesperrt. Im Landkreis Sächsische Schweiz-Osterzgebirge ist die Straße zwischen Rückersdorf und Oberottendorf nach einem Unfall gesperrt. Im Landkreis Mansfeld-Südharz ist die Eislebener Straße zwischen Siersleben und Hübitz nach einem Unfall gesperrt.
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5: Mit Markus Barsch, hallo. Wir legen los mit Chris de Serandi, die guten alten Tage. Als noch die Sonne mit 40 Grad knallte. Nee, so gut war das nicht. Good old days hier für euch.
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0: Hier ist Pop, eure Abendshow am Donnerstag. Hallo, schön, dass ihr da seid. Habt ihr Post aus Flensburg bekommen? Und erstmal so, Hilfe, nein, was habe ich gemacht? Wieso? Punkte? Wo? Wieso? Weshalb? Keine Sorge. Das Kraftfahrt-Bundesamt, vielleicht habt ihr schon so einen Brief bekommen, schreibt ja gerade Leute an, aber zufällig. Da geht es nicht um Punkte oder Führerschein und so. Man soll bitte bei einer Befragung mitmachen. Bei der Fahrleistungserhebung 2026. Ach so. Im Juni wurden da die ersten Briefe verschickt und bis nächstes Jahr September geht das noch. Und alle wichtigen Fragen dazu klären wir selbstverständlich jetzt mit Kollege Jens Grotegut aus dem Flensburg-Kompetenz-Team, weil der Jens hat tatsächlich, du hast Geburtsort Flensburg im Ausweis stehen.
1: Ja, ist auch nicht gefälscht. Credits dafür aber an meine Eltern.
0: Erstmal, was soll diese Befragung bitte?
1: Also im Grunde will man wissen, wie viel wir wo überall auf deutschen Straßen unterwegs sind. Man weiß zwar, dass inzwischen eine Rekordzahl Autos angemeldet ist, also so viel wie jetzt im Frühjahr dieses Jahr gab es noch nie, yeah. Aber davon werden eben auch nicht alle regelmäßig, auch gleichmäßig genutzt. Die letzte Fahrleistungserhebung, die ist schon

0: 12 Jahre her. Damals kam raus, dass ein PKW in Deutschland damals, ne, im Schnitt 13.600 Kilometer zurückgelegt hat. Und auch noch eine spannende Statistik, wenn man alles zusammennimmt, wurden in Deutschland in dem Jahr satte 744 Milliarden Kilometer zurückgelegt. Ich habe mich da ein bisschen ins Rabbit Hole begeben und herausgefunden, man schafft es damit ein paar tausend Mal von der Erde zur Sonne und zurück. Aber um wieder zurückzukommen, jetzt braucht man eben neuere Daten.
1: Okay, wenn ich jetzt aber so einen Brief bekomme, ich kann den theoretisch also nehmen und ungelesen in den Papiermüll werfen?
0: Ja, gibt keine Pflicht, da mitzumachen, aber da vielleicht wäre, glaube ich, jemand beim Kraftfahrtbundesamt, der auch, ich glaube, dem wird so eine Träne so leicht die Wange runterkullern, weil man braucht halt einfach die Daten, um besser Straßenbau und Infrastrukturprojekte entscheiden zu können und die planen zu können. Da muss ja auch wissen, okay, wofür brauchen wir wie viel Geld, in welchen Regionen in Deutschland? Und sie versprechen uns aber auch fürs Mitmachen strikte Vertraulichkeit. Also das heißt, spätestens 3 Monate nach Abschluss der Befragung werden die Daten gelöscht. Finanzämter oder Versicherungen hätten auch keine Chance, an individuelle Kilometerstände heranzukommen. Zumindest nicht durch die Daten, die wir dann hinterlegt haben.
1: Ja, so sagst du, sie versprechen uns. Versprechen sie auch, wenn man 3 Punkte zufällig hat, dass man einen löscht? Nein.
0: Nein.
1: Also gut.
0: Da würdest du mitmachen, ne?
1: Ja. Nein. Man kann also auch so einen Brief bekommen, obwohl man gar kein Auto hat, noch zum Schluss die Frage.
0: Ja, es geht tatsächlich um ein Verkehrsgesamtbild. Also rund 200.000 Leute bekommen so einen Brief und da muss man tatsächlich nicht mal ein Auto haben. Also es reicht, wenn man ein Motorrad in der Garage hat oder ein LKW, ein Traktor, ein E-Scooter, ein Segway.
1: Aha.
0: Also im Grunde werden wir gebeten, an 2 festgelegten Zeitpunkten die Kilometerstände abzulesen und die denen dann mitzuteilen. Geht auch online.
1: Verstehe. Ich sehe schon jetzt die Leute, die das hören, die den Brief aus Flensburg mit einem Lächeln aufmachen, von wegen, na klar, mache ich mit bei der Fahrleistungserhebung 2026. Am Ende ging es dann doch vielleicht um Punkte.

0: Es ist 8:30.
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2: Heute Nacht fällt am Alpenrand noch Regen. Sonst ist es in Deutschland oft trocken. Morgen gibt es anfangs in der Südosthälfte sonnige Abschnitte. In der Nordwesthälfte ist es meist wolkenverhangen und verbreitet fällt Regen. Im Verlauf verdichten sich auch in der Südosthälfte die Wolken und mitunter kann es regnen oder nieseln. Südlich der Donau scheint am längsten die Sonne. Es ist zum Teil sehr windig, bei 9 bis 17 Grad.
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3: A4 Richtung Frankfurt, zwischen Dreiecknossen und Siebenlehn Stau nach einem Unfall. A9 Richtung München, zwischen Kreuzrippachtal und Weißenfels Stau. Die B7, Jena Erfurt, ist zwischen Abzweig Utzberg und Mönchenholzhausen in beiden Richtungen wegen Bergungsarbeiten gesperrt. Vorsicht auf der B84 zwischen Kieselbach und Schergeschauf sind Kühe auf der Fahrbahn. Die B281 ist zwischen Krölper und Pößneck nach einem Unfall gesperrt. Im Landkreis Sächsische Schweiz-Osterzgebirge ist die Straße zwischen Rückersdorf und Oberottendorf nach einem Unfall gesperrt. Im Landkreis Mansfeld-Südharz ist die Eislebener Straße zwischen Siersleben und Hübitz nach einem Unfall gesperrt.
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0: Hallo Deutschland, war bei euch auch gerade die Verkehrs-KI so ungeduldig, dass die Wetter-KI, bevor sie fertig war, abgewürgt hat? Sorry für technische Unzulänglichkeit. Wir checken das.

0: Hier ist Pop, eure Abendshow am Donnerstag um 20 vor 9. Wie wär's mit ein bisschen Sex and the City?
1: Nee, nicht zum Gucken,
0: sondern zum Hören. Genauso heißt ein neuer Song. Der ist von Maritta. Maritta ist Anfang 20, kommt ursprünglich aus Aalen in Baden-Württemberg mit zwei A, Aalen. Wohnt natürlich sehr viel im Sagen. Wohnt selbstverständlich mittlerweile in Berlin. Wie alle Menschen, die irgendwo aus Deutschland kommen, aus kleineren, größeren, mittleren, großen Städten. Nein, da muss man, um musikmäßig durchzustarten, muss man nach Berlin. Pff, stimmt doch überhaupt nicht. Mach doch mal was anders. Ich möchte mal einen neuen Song anmoderieren, noch in diesem Jahr. Hört ihr bitte alle zu, ihr Musikerinnen und Musiker da draußen. Und dann sagt ihr, ich komme aus Berlin, wo er mittlerweile in Aalen oder so. Irgendwas umgekehrt bitte mal, ja? Macht ihr das bitte mal, Dankeschön. Maritta war mal bei The Voice of Germany und die will jetzt bitte nicht mehr die Songs von anderen singen, sondern mit ihrem eigenen selbstgeschriebenen Zeug musikalisch durchstarten. Und die Ideen holt sie aber sowas von aus ihrem eigenen Leben. Bei Sex and the City zum Beispiel, da sind jetzt ihre gesamten Dating-Stories, die sie dann, wenn wieder irgendwer das Herz gebrochen wurde, ihr schon mal vorgekommen wohl, dann stehen ihre ganzen Freundinnen wie bei Sex and the City das mit ihr zusammen durch. Und sie ist wohl die Samantha in der Truppe, wenn ihr die Serie kennen solltet. Hier ist Maritta, neu in der Abendshow. Sex and the City.
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Auch mal wieder gut. Creed, my sacrifice. In eurer Abendshow am Donnerstagabend, ein lärmeliger Donnerstagabend, wollt ihr was Lustiges? Wir haben einen hervorragenden Tipp für euch. Für alle Teddy-Fans, wenn ihr wollt, oder für die Percy-Fans. Ich kann ihn schlecht nachmachen, ihr wisst, wen ich meine. Oder kennt ihr Antoine Burz eventuell auch? Wisst ihr, von welcher einen und derselben Person wir sprechen? Wen hat er noch? Mona Lisa, oder? Teddy ist einer der wunderbarsten Comedians der Welt. 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
1: Um 21 Uhr mit Kerstin Hoffmann. In Dresden haben hunderte Menschen für den Erhalt des Serumwerkes demonstriert. Bei der Abschlusskundgebung auf dem Neumarkt sprach auch Ministerpräsident Michael Kretschmer. Er bekräftigte, die Landesregierung werde für den Fortbestand des Werkes kämpfen. Er forderte den britischen Pharmakonzern GKS auf, den Weg für Lösungen freizumachen, damit auch in den nächsten Jahrzehnten Arzneimittelproduktion stattfinde. GKS will das Dresdner Werk Mitte 2028 schließen. Damit würden 650 Beschäftigte ihre Arbeit verlieren. Die SPD Sachsen-Anhalt wehrt sich gegen die Verdächtigungen aus der CDU, die Wahl eines AfD-Politikers zum Landtagspräsidenten unterstützt zu haben. Fraktionschefin Katja Pähle sagte dem MDR, die CDU versuche, von ihrer eigenen Situation abzulenken. Die Aussagen von Kanzler Friedrich Merz seien empörend. Ähnlich äußerte sich linken Fraktionschefin Heidi Reichenick. Merz hatte angedeutet, andere Parteien könnten den AfD-Vertreter gewählt haben, um der CDU zu schaden. Die bislang kassenfinanzierten Bluttests für Schwangere auf ein Down-Syndrom des Kindes sollen noch einmal genauer überprüft werden. Der Bundestag stimmte mit großer Mehrheit für den Antrag einer fraktionsübergreifenden Abgeordnetengruppe. Darin wird unter anderem ein Expertengremium gefordert, das die Grundlagen der Kassenzulassung untersuchen soll. Die Antragsteller kritisieren, dass der Test inzwischen bei jeder zweiten Schwangerschaft vorgenommen wird. Bei einer gerechtfertigten medizinischen Indikation sollen die Kassen aber auch künftig die Kosten übernehmen. Der Zentralrat der Juden hat die Antisemitismusvereinbarung von Linken, Grünen und SPD in Berlin als unzureichend kritisiert. Präsident Josef Schuster erklärte, das Papier könne nicht kaschieren, dass Antisemitismus in der Linken weiterhin geduldet werde. SPD und Grüne hatten eine Antisemitismusvereinbarung zur Bedingung für Sondierungsgespräche gemacht. Darin bekennen sich die Parteien, jüdisches Leben zu schützen. Antisemitische Vorfälle sollen mit Parteiausschluss geahndet werden. Der russische Journalist Roman Dobrokhotov ist mit dem Leipziger Medienpreis ausgezeichnet worden. Die Medienstiftung der Sparkasse erklärte, der 42-Jährige sei einer der profiliertesten unabhängigen Journalisten Russlands. Seine investigativen Recherchen sorgten weltweit für Aufsehen. Das waren die Nachrichten. Das Wetter in der Nacht, abklingende Schauer, teils klar, überwiegend trocken, 8 bis 3 Grad. Morgen sonnig, später Wolken, Temperaturen bis 15 Grad. Es ist 21.03 Uhr.
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3: A2 Richtung Berlin, zwischen Burgzentrum und Thesen stockender Verkehr. A4 Richtung Frankfurt, zwischen Dreiecknossen und Siebenlehn Stau nach einem Unfall. A9 Richtung München, zwischen Kreuzrippachtal und Weißenfels Stau. A17 Richtung Dresden, zwischen Grenzübergang Breitenau-Schönwald und Bad Gottleuber Behinderung nach einem Wildunfall. Im Landkreis Sächsische Schweiz-Osterzgebirge ist die Straße zwischen Rückersdorf und Oberottendorf nach einem Unfall gesperrt. Im Landkreis Mansfeld-Südharz ist die Eislebener Straße zwischen Siersleben und Hübitz nach einem Unfall gesperrt. Im Landkreis Nordsachsen ist die Straße zwischen Abzweig Brinnis und Mocherwitz nach einem Unfall gesperrt.
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4: Am Donnerstag mit Markus Barsch. Hallo, schön, dass ihr da seid. Wir fangen mal an with the MC, danach Jack Johnson, Kenya Grace sehe ich auch schon. Und dann machen wir einen Quiz gleich? Natürlich machen wir einen Quiz. Was frage ich?
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0: Jetzt kommt noch der entspannte Teil von Jack Johnson.
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0: Den hat er nicht umsonst komponiert. Plinky Plonky.
1: Please don't go away.
0: Der möchte auch mal gehört werden. Der entspannte Teil bei Jack Johnson hier.

Ach, Jack Johnson, Upside Down, auch mal wieder schön. In eurer Abendshow. Hallo Deutschland! Schön, dass ihr da seid. Die gemeinsame Abendshow in der ARD hier. Bremen 4, HR3, MDR Jump, NDR 2, RBB 888, SR1, WDR 2. Alle dabei, produziert von SWR 3. Für euch. Jetzt mit einem spontanen Schnellstquiz. Ich gucke gerade schon, was der allwissende Abendshow-Kalender hergibt heute. Da ist doch schon was. Peng, 8. Oktober 1906. In London stellt der deutsche Friseur Karl Ludwig Nessler eine von ihm erbaute Dauerwellenapparatur vor. Du. Dauerwelle. Wunderwelt Friseursalon. Da gibt's ja tolle Sachen im Friseursalon. Komm, wir machen das spontane. Sachen gibt's im Friseursalon, die gibt's gar nicht. Schnellstquiz. Sofort anrufen, wenn ihr schon mal beim Friseur wart oder bei der Friseurin. Nur sofort anrufen. 07221 2011. Wenn ihr zum Beispiel schon mal einen Seitenscheitel gesehen habt, dann seid ihr hier richtig. 07221 2011. Ich frage natürlich den Seitenscheitel gleich aber nicht mehr. Den Mittelscheitel übrigens auch nicht. Locke frage ich auch nicht. Aber es gibt ganz tolle andere Sachen im Friseursalon. Wir spielen das spontane. Gibt's im Friseursalon oder nicht? Schnellstquiz. 07221 2011.

0: ist die Mähne ab. Hallo, hier ist Pop, eure Abendshow am Donnerstag. Ist kein normaler Donnerstag, heute ist der 6. Oktober. Genau heute, vor vielen Jahren, am 8. Oktober, Entschuldigung, heute ist der 8. Oktober. Ich bin im Kalender zwei nach links gerutscht. Heute ist der 8. Oktober, am 8. Oktober 1906 ist in London vom deutschen Friseur Karl Ludwig Nessler die von ihm erbaute Dauerwellenapparatur vorgestellt worden. Tada! Wir spielen das Spontane. Es gibt ja sehr tolle Sachen im Friseursalon. Schnellstquiz, aber vielleicht gibt es sie da doch nicht. Das machen wir zusammen mit Vanessa aus Tannheim. Vanessa, hallo!
1: Hallo, Markus!
0: Hast du eine Dauerwelle?
1: Nee, leider nicht.
0: Schon jemals gehabt?
1: Nee, auch nicht.
0: Okay. Ich glaube, Sie waren ja mal, lustigerweise, ich kenne ungefähr 15-Jährige in der Nachbarschaft, die haben eine gerade. Es sind auch Jungs teilweise.
1: Ja.
0: Ich glaube, vorwiegend Jungs. Ist gerade irgendwie angesagt bei den 15-Jährigen. Oder vielleicht war es auch letztes Jahr. Es kann auch sein, dass es letztes Jahr war und jetzt ist es wieder out. Okay. Wann warst du zuletzt beim Friseur? Die Einstiegsfrage, Vanessa?
1: Vor 3 Wochen.
0: Sehr gut.

0: Gut, alles klar, kann losgehen. Ich sende dir irgendwelche komischen Instrumente oder Sachen oder so oder was auch immer, Ausdrücke. Und du sagst, oder ich gebe dir mal zwei zur Auswahl. Guck mal hier, was ist denn das? Die Filierschere. Die Filierschere, die gibt es beim Metzger. Da werden die Filets draus geschnitten. Oder B, nee, gibt es beim Friseur.
1: Die gibt es beim Friseur.
0: Das stimmt. Die wird auch Modellierschere genannt. Und diese Scheren sehen aus wie so kleine Krokodile. Die sind so gezahnt vorne. Die Klingen sind gezahnt. Und die schneiden eben, wenn man einmal so schneidet, schneiden die nicht alle Haare auf einmal ab. So hast du dann gleich einen Pony. Sondern die dünnen das Haar aus, schaffen weiche Übergänge. Kennst du? Wusstest du?
1: Ja, kenne ich.
0: Alles klar, okay, gut. Guck mal hier, das ist ja super. Die elektrische Kopfhautkrake. Das steht hier wirklich. Ja, die gibt es in jedem gut ausgestatteten Aquarium. Das ist ein kleiner Elektrotintenfisch, ist das, der den Fischen, die da auch sind, den Kopf massiert. Das tut denen gut und der lässt sich dafür natürlich bezahlen. B, nee, gibt es beim Friseur. Die elektrische Kopfhautkrake.
1: Also es könnte jetzt halt so ein richtig abgespaceder Begriff sein.
0: Ja. Ist es auch.
1: Die gibt's
0: wirklich. Ein wasserfestes Massagegerät steht hier mit rotierenden Silikonnoppen. Es wandert während des Shampoonierens über den Kopf und simuliert eine intensive Fingermassage. Bitte sofort anrufen, wenn ihr sowas im Salon habt. Ich komme vorbei. Ich klau das dann. Das ist ja super. Hier, das ist auch gut. Die Strähnenwaffel. Ja, die gibt es in ausgesuchten Konditoreien. Aus Waffelteig, hat so verschiedenfarbige Zuckergussstreifen wie Strähnen bei der Friese. Oder B, die Strähnenwaffel gibt es natürlich beim Friseur.
1: Also, ich wüsste jetzt nicht, warum es Strähnenwaffel heißen sollte, wenn es nicht beim Friseur wäre. Also ich sage, beim Friseur.
0: Das stimmt. Und auch von den Profis Colorboard genannt. Es ist dieses lange Plastikbrett, das direkt so an die Kopfhaut angelegt wird, um Haare drauf auszubreiten und Strähnchen absolut präzise und sauber einzupinseln. So steht das hier. Ich sehe schon, du bist ein Profi, Vanessa, in Tannheim.
1: Ja, die haben sie bei mir neulich erst benutzt, vielleicht deswegen.
0: Mensch, guck mal, die ist auch noch geil. Nackenwedler. Das sind ganz alte Opas in ihren uralten Autos hinten auf der Hutablage. Das ist so ein Dackel, der wackelt so mit dem Korb, der Nackenwedler. Oder ist es beim Friseur?
1: Boah.
0: Ich sag's dir. Das ist dieser oft retro aussehende Pinsel, mit dem wir beim nach dem Haareschneiden so die lästigen klitzekleinen Härchen da aus dem Nacken gefegt kriegen.
1: Der Nackenwedler.
0: Okay. Wenn ich das nächste Mal beim Friseur bin, frage ich den, ob der den auch so nennt oder ob das ein Witz aus dem Internet ist, den ich hier gerade vorgelesen habe. Ey, du bist die allerbeste, Vanessa. Du hast gewonnen. Wir schenken dir was. Hurra!
1: Ui!
0: Bleib dran!
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0: Hier wird sich schon wieder beschwert und zwar zu Recht. Ich habe den Ocelot vergessen im Quiz. Mann, gestern glaube ich auch, ich trottel. Connor Skinner, Let Me Go, hier in eurer Abendshow. Morgen gibt's einen Ocelot im Quiz, ich verspreche es.
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7: Es ist 9:30.
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8: Heute Nacht ist es in Deutschland oft trocken. Morgen gibt es anfangs in der Südosthälfte sonnige Abschnitte. In der Nordwesthälfte ist es meist wolkenverhangen und verbreitet fällt Regen. Im Verlauf verdichten sich auch in der Südosthälfte die Wolken. Und mitunter kann es regnen oder nieseln. Es ist zum Teil sehr windig, bei 9 bis 17 Grad.
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9: A2 Richtung Berlin, zwischen Burgzentrum und Thesen stockender Verkehr. A4 Richtung Frankfurt, zwischen Magdala und Apolda steht ein unbeleuchtetes Fahrzeug im Baustellenbereich. A9 Richtung München, zwischen Kreuzrippachtal und Weißenfels Stau. A17 Richtung Dresden, zwischen Grenzübergang Breitenau-Schönwald und Bad Gottleuba Behinderung nach einem Wildunfall. Vorsicht auf der B7 Richtung Jena, zwischen der A71 Abfahrt Erfurt Nord und Erfurt Roter Berg liegt eine Plane auf der linken Fahrspur. Im Landkreis Sächsische Schweiz-Osterzgebirge ist die Straße zwischen Rückersdorf und Oberottendorf nach einem Unfall gesperrt. Im Landkreis Mansfeld-Südharz ist die Eislebener Straße zwischen Siersleben und Hübitz nach einem Unfall gesperrt. Im Landkreis Nordsachsen ist die Straße zwischen Abzweig Brinnis und Mocherwitz nach einem Unfall gesperrt.
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7: Und jetzt Bob, eure Abendshow mit Markus Barsch und Hosier. Hi!

Eilmeldung aus dem Verkehrszentrum. Achtung, Falschfahrer auf der B7 Kassel, Hessisch-Lichtenau, zwischen Kassel-Ost und Oberkaufungen. Da kommt ein Falschfahrer entgegen, ganz rechts, fahr nicht umholen. Auf der B7 Kassel, Hessisch-Lichtenau, zwischen Kassel-Ost und Oberkaufungen. Falschfahrer unterwegs, Vorsicht in beiden Richtungen.

0: LA in eurer Abendshow. Wo sind die Oasis-Fans? Wir haben jetzt was für euch.
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0: Oasis, die legen ja gerade ein historisches Comeback hin, ne? Nach der Reunion-Tour und der aktuellen Film-Doku gehen sie im Sommer nochmal auf Tour. Und dieses Mal haben sie bei der Planung übrigens Deutschland nicht links liegen lassen. Es gibt 3 Stadiontermine in München. Okay. Unser ARD-Pop-Musikmann Bernd Lechner, der nimmt uns jetzt mal mit in die Anfangstage der Band. Da gab es einen großen Zufall, der ihnen beim Durchbruch durchaus geholfen hat.
2: Diese Band kennt keiner mehr. 18 Wheeler aus Schottland hatten nie einen Hit, aber sie spielten am 31. Mai 1993 im King Tut's Wawa Hut in Glasgow. Alan McGee vom Indie-Label Creation Records ging sie sich ansehen und nur weil er mit seiner Schwester verabredet war, kam er früher und sah noch eine andere Band.
3: Usually bands fourth on the bill are rubbish.
2: Solche Vorgruppen taugen nie was, hat McGee oft erzählt.
3: This was fully formed.
2: Doch Oasis, denn sie waren's, klangen absolut bühnenreif. Vielleicht lag's auch an seinen 4 Whisky Cola, aber nach dem zweiten Song dachte er schon, die nehme ich unter Vertrag.
3: I was like, I'm gonna sign them.
2: Und als sie dann noch ein explosives Beatles-Cover spielten, da sagte er zu dem Typen am Mischpult, schick mir den Bandchef.
3: At that point I said, go and get the leader of the band.
2: Angetrottet kam Noel Gallagher, der mit Oasis an dem Abend gar nicht gebucht war. Sie waren auf Verdacht mit einer befreundeten Band aus Manchester hingefahren und hatten sich ins Programm gedrängelt. Hey, unsere Truppe ist zu 10, eure Security nur zu 2, dürfen wir spielen? Schon da also. Viel Ehrgeiz, Ego und großes Mundwerk, aber sie hatten halt auch die Songs. Ein halbes Jahr später im Liverpooler Studio kriegen sie Bring It On Down einfach nicht hin. Aber Noel hat noch eine Idee für einen Riff. Und während die anderen kurz was essen gehen, schreibt er Supersonic. Im April 1994 wird das ihr erster kleiner Hit. Live Forever schafft dann schon die Top 10. Und im August, nur ein gutes Jahr nach dem Glasgow-Gig und dieser komplett zufälligen Begegnung mit Alan McGee, ist ihr Album Definitely Maybe Platz 1 der UK-Charts.
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40 Kassel Richtung Dortmund zwischen Bräuner und Warburg. Da liegt ein totes Tier auf dem rechten und dem mittleren Fahrstreifen. Topic. 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
1: Um 22 Uhr mit Kerstin Hoffmann. In Dresden haben hunderte Menschen für den Erhalt des Serumwerkes demonstriert. Bei der Abschlusskundgebung auf dem Neumarkt sprach auch Ministerpräsident Michael Kretschmer. Er bekräftigte, die Landesregierung werde für den Fortbestand des Werkes kämpfen. Er forderte den britischen Pharmakonzern GKS auf, den Weg für Lösungen freizumachen, damit auch in den nächsten Jahrzehnten Arzneimittelproduktion stattfinde. GKS will das Dresdner Werk Mitte 2028 schließen. Damit würden 650 Beschäftigte ihre Arbeit verlieren. Die SPD Sachsen-Anhalt wehrt sich gegen die Verdächtigungen aus der CDU, die Wahl eines AfD-Politikers zum Landtagspräsidenten unterstützt zu haben. Fraktionschefin Katja Pähle sagte dem MDR, die CDU versuche, von ihrer eigenen Situation abzulenken. Die Aussagen von Kanzler Friedrich Merz seien empörend. Ähnlich äußerte sich Linken-Fraktionschefin Heidi Reichenick. Merz hatte angedeutet, andere Parteien könnten den AfD-Vertreter gewählt haben, um der CDU zu schaden. Die bislang kassenfinanzierten Bluttests für Schwangere auf ein Down-Syndrom des Kindes sollen noch einmal genauer überprüft werden. Der Bundestag stimmte mit großer Mehrheit für den Antrag einer fraktionsübergreifenden Abgeordnetengruppe. Darin wird unter anderem ein Expertengremium gefordert, das die Grundlagen der Kassenzulassung untersuchen soll. Die Antragsteller kritisieren, dass der Test inzwischen bei jeder zweiten Schwangerschaft vorgenommen wird. Bei einer gerechtfertigten medizinischen Indikation sollen die Kassen aber auch künftig die Kosten übernehmen. Der Zentralrat der Juden hat die Antisemitismusvereinbarung von Linken, Grünen und SPD in Berlin als unzureichend kritisiert. Präsident Josef Schuster erklärte, das Papier könne nicht kaschieren, dass Antisemitismus in der Linken weiterhin geduldet werde. SPD und Grüne hatten eine Antisemitismusvereinbarung zur Bedingung für Sondierungsgespräche gemacht. Darin bekennen sich die Parteien, jüdisches Leben zu schützen. Antisemitische Vorfälle sollen mit Parteiausschluss geahndet werden. Auf dem Kinderfilmfestival Schlingel in Chemnitz sind die ersten Preise verliehen worden. In der Kategorie Kurzfilm National setzte sich der Film Moon Unit von Marlene Tanzig durch. Er erzählt von einer Teenagerin, die mit ihrer bipolaren Mutter in Dresden aufwächst. Das waren die Nachrichten. Das Wetter in der Nacht, abklingende Schauer, dann teils klar und überwiegend trocken, 8 bis 3 Grad. Morgen zunächst sonnig, später Wolken und Schauer, dabei windig, Temperaturen bis 15 Grad. Die Zeit, es ist 22.03 Uhr.
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2: A2 Richtung Berlin zwischen Burgzentrum und Thesen Stau. A9 Richtung München zwischen Kreuz Rippachtal und Weißenfels Stau nach einem Unfall. A17 Richtung Dresden zwischen Grenzübergang Breitenau-Schönwald und Bad Gottleuba Behinderung nach einem Wildunfall. Auf der B2 Gera Richtung Leipzig ist die Auffahrt Markleberg wegen Straßenschäden bis 12 Uhr gesperrt. Im Landkreis Sächsische Schweiz-Osterzgebirge ist die Straße zwischen Rückersdorf und Oberottendorf nach einem Unfall gesperrt. Im Landkreis Mansfeld-Südharz ist die Eislebener Straße zwischen Siersleben und Hübitz nach einem Unfall gesperrt. Im Landkreis Nordsachsen ist die Straße zwischen Abzweig Brinnis und Mocherwitz nach einem Unfall gesperrt.
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3: Mit Markus Barsch. Hallo, schön, dass ihr da seid. Was ist, wie bitte? Ihr hattet heute einen anstrengenden Donnerstag. Wollen wir erstmal ein bisschen die Hirnzellen aushängen? Das machen wir sofort. In 10 Minuten hier mit etwas Philosophie.
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David Gray, Babylon. Schön, in eurer Abendshow. Hallo, schön, dass ihr da seid, hier in der ARD. 22.10 Uhr und 0 Sekunden, darauf habe ich gewartet. 22.10 Uhr und 0 Sekunden ist heute die einzig mögliche Zeit in Deutschland für etwas Philosophie mit F. Alles, was den ganzen Tag genervt hat, gezwickt hat, uns so in die Seite gepokt hat mit so einem spitzen, miesen Finger, so einem Knöchel, ein mieser Mistfinger in die Seite gepokt. Das vergessen wir. Das schieben wir jetzt beiseite. Wir machen uns völlig andere Gedanken, wechseln die Perspektive, gucken anders auf die Dinge. Ihr wisst doch, wie es ist. Und dann sind die kleinen Problemchen des Tages im besten Fall gleich weg. Wir lachen die aus. Wie konnten wir uns über euch kleine Fuzzis aufregen? Wir Dovis. Wir haben schon philosophiert über Sachen wie, das war schön diese Woche, hey, wenn mir der Nagel einwächst, fahre ich dann wohl am besten mal nach Neuseeland, oder? Neuseeland? Ist das der Percy schon wieder? Wenn man, es war schön auch gestern, wenn man als Security, so im Samsung-Shop, ohne Werbung, wenn man im Samsung-Shop als Security arbeitet, also guckt, dass alles brav nicht geklaut wird, ist man dann ein Guardian of the Galaxy. Werbung hoch 1 Million. Nein, es gibt noch andere Handys auch. Kauft halt die. 855 Trilliarden von diesen kleinen Hirnaushängern stehen auch auf popabend.de in der barschen Philosophie, das unsere Philosophie angedockt auf unserer Abendshow-Seite popabend.de. Heute verkabeln wir unsere Synapsen absolut, das ist mal wieder sprachwissenschaftlich schön dargestellt. Absolut berechtigt von Heiko Merkel aus Freiburg. Liebe Grüße nach Freiburg, Heiko. Schickt gerne mal was. Hey Leute, wieso nennt man das überpünktlich, wenn man 5 Minuten zu früh kommt und unpünktlich, wenn man 5 Minuten zu spät kommt? Ja. 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

0: Kommen da die Zombies? Uah. Hier ist Pop, eure Abendshow. Am Donnerstagabend, 21:45 ist es. Schnelle Quizfrage, leider ohne, dass ihr in diesem Moment was gewinnen könnt. Welche Jacke ist die berühmteste Jacke ever, ever, ever? Ist die schwarze Lederjacke von Arnie in Terminator? Oder die braune Lederjacke, die Indiana Jones immer anhat im Kino? Oder die Fliegerjacke von Tom Cruise in Top Gun? Neulich wär's wieder, vor zwei Jahren, drei. Da könnte man jetzt ewig weiterraten, aber nein, wenn es um die teuerste Jacke aller Zeiten geht, da gibt's ja Fakten. Es könnte bald einen Wechsel an der Jackenspitze geben. Jens Grotegut ist hier aus unserem legendären Jackenkompetenz-Spezialteam. Mhm. Die Jacke von Michael Jackson aus Thriller wird jetzt versteigert. Was soll die einbringen? Können wir hingehen, wir zwei? Wir liegen auch zusammen.
1: Ja.
0: Nein.
1: Wird dünn. Können wir uns aber zu Weihnachten schenken lassen. Von
0: dünn hoch 1 Million, Tausende.
1: Also, man schätzt den Wert auf aktuell mehr als 10 Millionen Dollar.
0: 10 hätte ich. Na ja. Gut.
1: Das ist diese ikonische knallrote Lederjacke mit dem schwarzen V in der Mitte, die übrigens, das habe ich mir angelesen, deswegen rot war, damit sich Michael im Video farblich deutlich von den Zombies abheben konnte.
0: Das hat Thriller seine halt.
1: Kostümbildern damals erzählt. Jackson hatte die dann seinen Kostümbildern auch geschenkt und vorher noch schön das Innenfutter signiert, da war er ganz lieb. Love Michael Jackson steht da unter anderem. Wer sie haben möchte und nicht weiß, wo mit seinem Geld, am 7. Dezember ist die Versteigerung.
0: Die Jacke wurde ja schon mal versteigert, ne? Wie man hört. Es war dann die wertvollste Jacke der Geschichte, hat aber dann den Titel irgendwie verloren. An wen war das dann, die Jacke von Indiana Jones oder wer?
1: Nee, das war die vom zweiten Mann auf dem Mond. Das war?
0: Edwin Aldrin.
1: Buzz Aldrin.
0: Ich weiß. Edwin
1: mit zweiten,
0: das ist ein Spitzname.
1: Was?
0: Der Buzz ist der Spitzname.
1: Nein, der heißt Buzz Aldrin. Das steht überall.
0: Ja,
1: auf jeden Fall hat er die auf dem Flug zum Mond damals angehabt und die brachte vor ein paar Jahren knapp 3 Millionen Dollar.
0: Was hätte sie da gelassen, hätte er 3 Millionen Dollar nicht bekommen. Gute Idee.
1: 1 Million mehr als die Jackson-Jacke bei der ersten Versteigerung 2011.
0: Ja.
1: Und unter den teuersten Jacken aller Zeiten, also das ist wohl, Michael Jackson-Jacken sind halt einfach krass, immer Kult, nach so langer Zeit. Die schwarz-weiße aus einem Werbespot eines Kriterienherstellers, 1984, die er da anhatte. Ja. Oder auch diese ikonische schwarze Badjacke, die er auf der Tour anhatte.
0: Ja, die schwarze Badjacke ist cool.
1: 2018, da wurde auch, die wurde auch versteigert.
0: Ja, für?
1: $300.000.
0: $300.000?
1: Ja.
0: Damit kannst du dich ja nirgendwo mit blicken lassen. Also, das ist ja, da wirst du ja für arm gehalten. Wo hast du die Jacke her? Von deiner Oma oder
1: die
0: was?
1: Die Tür geht auf.
0: Ihr hört die Jacke jetzt durchs Radio. Ja.
1: Jens, langsam über den Kaufpreis.
0: Links hinter dir ist ein Zombie, Jens. Geh mal lieber zur Seite.

Vorsicht bitte auf der A7 Würzburg Richtung Fulda. Zwischen Bad Brückenau, Volkers und Dreieck Fulda steht ein defekter LKW. Eine aktuelle Information für euch aus dem Verkehrszentrum hier am Donnerstagabend in der ARD.

Hey, Eilmeldung aus dem Verkehrszentrum. Falschfahrer auf der A38 Halle-Göttingen zwischen Nordhausen West und Großwechsungen. Da kommt ein Falschfahrer entgegen, ganz rechts fahren nicht überholen. Auf der A38 Halle-Göttingen zwischen Nordhausen West und Großwechsungen. Falschfahrer unterwegs, Vorsicht in beiden Richtungen.

0: Es ist 10:30.
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3: Heute Nacht ist es in Deutschland oft trocken. Vereinzelte Schauer gibt es am ehesten in Küstennähe. Im Süden bildet sich örtlich Nebel. Morgen gibt es anfangs in der Südosthälfte sonnige Abschnitte. In der Nordwesthälfte ist es meist wolkenverhangen und verbreitet fällt Regen. Im Verlauf verdichten sich auch in der Südosthälfte die Wolken und mitunter kann es regnen oder nieseln. Es ist zum Teil sehr windig, bei 9 bis 17 Grad.
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4: Die A36 Richtung Braunschweig ist zwischen Osterwiek, Fienburg Ost und Fienburg wegen einer Nachtbaustelle bis etwa 5 Uhr gesperrt. Im Landkreis Sächsische Schweiz-Osterzgebirge ist die Straße zwischen Rückersdorf und Oberottendorf nach einem Unfall gesperrt. Im Landkreis Mansfeld-Südharz ist die Eislebener Straße zwischen Siersleben und Hübitz nach einem Unfall gesperrt. Im Landkreis Nordsachsen ist die Straße zwischen Abzweig Brinnis und Mocherwitz nach einem Unfall gesperrt.
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5: Und hier ist Pop, eure Abendshow mit Markus Barsch. Hi!

0: The Night. Ja, so kennen wir das von Hayley Williams zusammen mit Zedd. Stay the Night. Hier in eurer Abendshow am Donnerstagabend. Hi, schön, dass ihr da seid. Das gibt uns kurz Gelegenheit, weil Zedd und Hayley Williams haben sich neulich getroffen zum Beispiel. Wir reden über Dance-Hits, die wir alle aus den Clubs kennen, die aber auf einmal ganz gefühlvoll daherkommen, nämlich so als Akustikversion. Das gab es gerade bei Hayley Williams, die spielt gerade live, ist unterwegs und bei ihren Shows. Hayley Williams ist ja eigentlich die Frontfrau von Paramore. Und sie hat bei einigen Shows, zum Beispiel in der Hollywood Bowl jetzt dieser Tage, da hat sie ihren Kumpel Zedd auf die Bühne geholt. Ne? Mit dem hat sie ja Stay the Night 2013 aufgenommen. Riesenhit, Mega-Hit, die ganze Welt liebte diesen Song. Aber dann hat sie eben Zedd nicht einfach an irgendeinen Laptop auf die Bühne gesetzt und Play gedrückt, sondern er hat sich schön ans Klavier gesetzt. Süß auch, wie sie ihn ansagt. Ich habe einen alten Freund dabei, der heißt Anton. So heißt der Zedd ja wirklich. Und alle so, Anton, nix raff. Und dann eben so.
1: I'd like to bring an old friend up here. His name is Anton. Some of you might know him as Zedd.
0: Boah, Kreisch.

Ach, ist so schön. Vielleicht bringen sie ja diese Akustikversion nochmal offiziell raus, damit wir sie mal ganz spielen können. Es gibt nur diesen Snippet. Es gibt auch immer wieder von anderen Dance-Hits so richtig schöne Akustikversionen. Hier Wake Me Up zum Beispiel, ne? Das hat ja mal von Avicii in der Version hier von Aloe Black hat es gemacht. Aloe Black kann natürlich auch das Telefonbuch singen, ist wahrscheinlich immer gut. Oder hier Swedish House Mafia mit John Martin zusammen, Don't Worry Child, auch gut. Sehr schöne. Oder auch schön die Akustikversion von Alan Walker's Faded.

0: habt ihr euch da vorher aufgeschrieben.
1: Ja, stimmt, sagen The Script. Man in the Arena in eurer Abendshow ist eine Falschfahrer immer noch, ich sag lieber nochmal, Achtung, immer noch Falschfahrer auf der A38 Göttingen Richtung Halle zwischen Großwechslungen und Nordhausen West. Da kommt ein Falschfahrer entgegen, ganz rechts war nicht überholen. Auf der A38 Göttingen Richtung Halle zwischen Großwechslungen und Nordhausen West. Falschfahrer unterwegs, Vorsicht in beiden Richtungen. Wir sagen euch Bescheid, wenn die Gefahr vorüber ist.

Noch eine Meldung aus dem Verkehrszentrum. Vorsicht bitte auf der A8 bzw. auch A81 Karlsruhe Richtung Stuttgart zwischen Leonberg Ost und dem Kreuz Stuttgart. Da steht ein defekter PKW. Vorsicht!

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1: Um 23 Uhr mit Stefan Eferts. Frankreichs Regierung reagiert auf die anhaltenden Schülerproteste und setzt kurzfristig mehr als 3000 Vertretungslehrer ein. Das hat Premierminister Le Cornu angekündigt. Die zusätzlichen Lehrer würden auf Gymnasien verteilt, an denen der Lehrermangel am schlimmsten sei. Auch heute haben in Paris mehr als 70.000 Demonstranten bei den Schülerprotesten mitgemacht. Die jemenitischen Houthi-Rebellen haben erneut Ziele im benachbarten Saudi-Arabien angegriffen. Die mit dem Iran verbündete Miliz teilte mit, sie habe eine ballistische Rakete auf den Flughafen von Riad abgeschossen. In der saudischen Hauptstadt Riad waren mehrere Explosionen zu hören. Trümmer von zwei abgefangenen Raketen haben zudem einen Kindergarten getroffen. Zehntausende Menschen haben in Spanien an die gestern verstorbene Marie Carmen Abascal erinnert. Die 87-Jährige starb im Krankenhaus, nachdem ihre Wohnung geräumt wurde. Die Demonstranten protestierten heute lautstark gegen das Vorgehen des Investors und gegen Wohnungsnot. Die politischen Reaktionen im Land fallen unterschiedlich aus. Aus Spanien Lena Leun.
2: Ministerpräsident Pedro Sanchez sprach der Familie sein Beileid aus. Oppositionsführer Alberto Núñez Feijóo warnte hingegen davor, ihren Tod politisch auszunutzen. Für Diskussionen sorgte auch eine geplante Schweigeminute im Parlament der Region Madrid. Die konservative Volkspartei und die ultrarechte Vox lehnten ein gemeinsames Gedenken ab. Vertreter der Sozialdemokraten und der linken Partei MAS Madrid hielten daraufhin alleine eine Schweigeminute ab. Und auch heute Abend wird wieder an Marie Carmen erinnert. In mehreren spanischen Städten sind Trauermärsche und Gedenkveranstaltungen angekündigt.
1: Immer mehr Menschen fehlen im Job wegen psychischer Erkrankungen. Das ergab eine Auswertung der Krankenkasse AOK. Demnach steigt die Zahl der Krankheitstage innerhalb von 10 Jahren um mehr als 40%. Aus der SWR-Wirtschaftsredaktion Michael Wegmer.
3: 2025 fehlten Beschäftigte mit entsprechendem Krankenbild im Schnitt 28,5 Tage. Besonders häufig wurden psychisch bedingte Krankheiten zum Beispiel in Callcentern, der Altenpflege oder der Kinderbetreuung festgestellt. Als Gründe nennt die Studie hohe emotionale Anforderungen und ein hohes Arbeitspensum. Wirtschaftliche Sorgen, etwa die Angst vor Arbeitslosigkeit, belasten viele Beschäftigte quer durch sämtliche Berufsgruppen.
1: Das Wetter in Deutschland. In der Nacht an den Alpen noch etwas Regen, oberhalb von 1800 Meter Schnee. An der Küste einzelne Schauer, sonst locker bewölkt. In der Früh teils Nebel, Tiefstwerte 8 bis 2 Grad. Tagsüber im Süden viel Sonne und lange trocken, sonst stark bewölkt bis bedeckt und aus Nordwesten Regen. Im Norden frischer bis starker Wind, Höchstwerte 9 bis 17 Grad. Am Wochenende wechselhaft und herbstlich. Die Zeit, es ist 23.03 Uhr.
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4: Achtung, Falschfahrer auf der A38 Richtung Leipzig. Zwischen Großwechsungen und Nordhausen West ist ein Falschfahrer unterwegs. Bitte äußerst rechts fahren und nicht überholen. Wir melden, wenn die Gefahr vorüber ist. A4 Richtung Frankfurt. Zwischen Stadtroda und Jena Zentrum steht ein defektes Fahrzeug. A9 Richtung München. Zwischen Kreuzrippachtal und Weißenfels sind die linke und mittlere Fahrspur nach einem Unfall gesperrt. Im Landkreis Sächsische Schweiz-Osterzgebirge ist die Straße zwischen Rückersdorf und Oberottendorf nach einem Unfall gesperrt. Im Landkreis Nordsachsen ist die Straße zwischen Abzweig Brinnis und Mocherwitz nach einem Unfall gesperrt.
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5: Am Donnerstagabend mit Markus Barsch. Hallo, schön, dass ihr da seid. Was ist? Habt ihr auch Hunger? Beißen wir gleich in einen Döner? In einen Veggie-Döner? Egal, in irgendeinen Döner? Oh nee, der ist aus Wachs. Wir machen es trotzdem.
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Eilmeldung aus dem Verkehrszentrum. Achtung, Falschfahrer auf der A36 Fienenburg-Bernburg zwischen Aschersleben-Mitte und Kreuz-Bernburg. Da kommt ein Falschfahrer entgegen, ganz rechts, wenn ich du holen. Auf der A36 Fienenburg-Bernburg zwischen Aschersleben-Mitte und Kreuz-Bernburg. Falschfahrer unterwegs. Vorsicht in beiden Richtungen.

0: Hier ist Pop, eure Abendshow. Habt ihr gerade Hunger? Dann seid ihr hier richtig. Wir möchten ihn essen. Habt ihr es schon gesehen? Heute ging es so ein bisschen rum. Es gibt jetzt einen Döner bei Madame Tussauds im Wachsfigurenkabinett. Ist aber keine Figur, ist ein Döner. Kollege Jens Grote, gut, jetzt sabbert hier schon alles voll, weil er die ganze Zeit das Bild anguckt.
1: Ich habe mich gerade schon in das Döner Rabbit Hole begeben. Das ist ja, also allein wie die diesen hergestellt haben. Also so bei einer Wachsfigur, also ich sag mal von einem Promi hast du eine Ahnung, wie das passiert. Der hockt sich hin oder die haben ein Bild und dann machen sie den. Bei diesem Döner, die haben tatsächlich, die sind wohl mehrfach zu diesem berühmten Dönerladen in Berlin irgendwie hingefahren, vor dem eben ewig eine Schlange ist, schon seit 100 Jahren gefühlt. Und haben diesen Döner wirklich komplett vermessen. Also mehrfach waren die da.
0: Alle Zutaten.
1: Alles haben die rausgenommen. Wie groß ist was? Wie sieht es aus? Wie fühlt sich's an? Und ich sag mal, wenn in so einem, also ein Problem war zum Beispiel, dass in diesen Döner, da wird auch Feta kommt da rein. Ja. Und nicht in Scheiben oder Würfeln, sondern krümelig.
0: Ja, ich sabber alles.
1: Krümelig ist für die Wachskunst dann auch ein bisschen schwierig. Ja. Deswegen ist so viel Arbeit reingeflossen, dass dieser Döner 10.000 Euro gekostet hat. Also ich habe ja früher für einen Döner, habe ich 3 Euro gezahlt. Das ist jetzt immer bei 10.000 Euro. Wo soll das noch hinführen?
0: Ja, wo soll das hinführen? Schön, naja. Aber bei Madame Tussauds liegt er jetzt rum. Und der sieht wirklich aus, ne? Das ist sehr lecker. Also muss man schon sagen, die haben das echt gut hingekriegt.
1: Aber kannst du den? Ich bin ja nicht Berliner. Du bist auch kein Berliner.
0: Ich bin
1: Berliner.
0: Nicht Berliner. Ja, den Dönerladen kann ich nicht, aber wenn ich das nächste Mal da sein sollte, dann gehe ich da aber sowas von hin.
1: Ja, der ist mit Hähnchenfleisch und dann so gebratenem Gemüse, Käse und einem Spritzer Zitrone. Yeah. Ist wohl auch, also Social Media geht da durch die Decke. Lauter Promis waren schon da. Also Kanye West hat da schon Döner gegessen.
0: Elon Musk.
1: Ja, genau. Ja. Jason Derulo hat da auch schon Döner gegessen.
0: Der hat auch dabei gesungen. Jason Derulo.
1: Okay. Döner.
0: Hier ist Tiffany Harris. Die kommt eigentlich aus Hamburg, wohnt aber natürlich auch längst in Berlin wahrscheinlich. Neben diesem Dönerladen. Neuer Hit von ihr. Find Me.

Dominik Feig, auch mal gut um diese Uhrzeit, oder? Baby Doll in eurer Abendshow, hier sieht mal. Vor Baby Doll ist nach Baby Doll und nach Baby Doll ist vor Baby Doll. Wir haben ja gerade Baby Doll gespielt, aber wir spielen es jetzt nochmal. Allerdings nicht von Dominik Feig. Das ist übrigens ein recht beliebter Songname, Baby Doll. Hier, guck mal, Mariah Carey hatte auch einen Song, der Baby Doll hieß. Oder Nerd, das war die Band von Pharrell Williams. Oder die Fratellis, alles Baby Dolls.

Und wir stellen euch ja immer neue Sachen vor jetzt hier. Deswegen jetzt mal Baby Doll von Jamie Miller. Singer-Songwriter aus Wales, aus Cardiff. Der hat bei einem Callcenter gearbeitet und ist mit 18 in einer Castingshow dann gestartet. Und das war recht erfolgreich. Und dann hat er einfach immer erstmal nochmal Songs ins Netz gestellt, die er sich selber ausgedacht hat. Und die fand nun eine gewisse Khloe Kardashian so gut, dass sie das öffentlich gesagt hat. Sie sagte, hey Leute, dieser Jamie Miller ist mein Lieblingssänger. Und alle so, wer? Schrei, kreisch, draufstürzt. Weißt du, wenn einer mit 300 Millionen Followern bei Insta sowas sagt, dann ist dein Konto von null auf voll. Die haben dann, die Plattenfirma hat dann Jamie gesigned, nach New York einfliegen lassen und in einem Interview hat er erzählt, ich musste sofort den Vertrag unterschreiben. Was soll ich denn machen? Hast du alles richtig gemacht, Jamie. Hier ist Jamie Millers Version von Baby Doll in eurer Abendshow.

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1: Es ist 23:30.
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7: Heute Nacht ist es in Deutschland oft trocken. Morgen gibt es anfangs in der Südosthälfte sonnige Abschnitte. In der Nordwesthälfte ist es meist wolkenverhangen und verbreitet Feldregen. Im Verlauf verdichten sich auch in der Südosthälfte die Wolken und mitunter kann es regnen oder nieseln. Es ist zum Teil sehr windig, bei 9 bis 17 Grad.
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8: Achtung, Falschfahrer auf der A36, Fienburg-Bernburg. Zwischen Aschersleben-Mitte und Kreuz-Bernburg kommt Ihnen ein Falschfahrer entgegen. Fahren Sie äußerst rechts und überholen Sie nicht. Auf der A36 Fienburg-Bernburg zwischen Aschersleben-Mitte und Kreuz-Bernburg ist ein Falschfahrer unterwegs. Vorsicht in beiden Richtungen. Vorsicht bitte auf der A4 Chemnitz Richtung Dresden. In der Einfahrt Dresden-Altstadt laufen Wildschweine im Kurvenbereich. Entwarnung auf der A38 Göttingen Richtung Halle. Kein Falschfahrer mehr zwischen Großwechsungen und Nordhausen-West. Im Landkreis Sächsische Schweiz-Osterzgebirge ist die Straße zwischen Rückersdorf und Oberottendorf nach einem Unfall gesperrt. Im Landkreis Nordsachsen ist die Straße zwischen Abzweig Brinnis und Mocherwitz nach einem Unfall gesperrt.
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1: Und hier ist Pop, eure Abendshow mit Markus Bahr. Schön, dass ihr da seid. Oh, warte mal. Jetzt kommt in dieser Sekunde die Entwarnung von der A36, Fienenburg-Bernburg. Jetzt kein Falschfahrer mehr zwischen Aschersleben-Mitte und Kreuz-Bernburg. Kommt gut und sicher an.

Cat's Eye Animal in eurer Abendshow. Hier kommt noch ein Update aus dem Verkehrszentrum. Vorsicht bitte auf der A8 München Richtung Stuttgart. Zwischen Eichelberg und Kirchheim Tech West steht ein unbeleuchtetes Fahrzeug und eine Info von Dominik an die 07221211. Danke, Dominik. B27 meldet Dominik zwischen Bela und Donaueschingen. Da steht auch ein defektes Fahrzeug auf der Straße. Unbeleuchtet und sehr gefährlich. Danke für die Einschätzung, Dominik. Wenn ihr was habt, 07221 2011, gerne mal melden hier ins Studio. Madonna. Oh, this used to be my playground. 5 Minuten Augen zu machen. Fahrt ihr gerade Auto? Lasst die Augen offen.

Sowas. Was poppt denn hier noch für ein Posting auf? Den Pilz aus dem Boden in unseren Lieblingssozial-O-Netzwerken. Hier. Der Mann, der barfuß Funken schlug. Das ist aber ein poetischer Name. Der Mann, der barfuß Funken schlug. Postet. Ah, ist Kita jetzt hier. Toll. Ich habe die Kids in meiner Kita-Gruppe heute gefragt, ob jemand wisse, was das Wappentier von Deutschland ist. Die richtige Antwort war nicht dabei, aber das hier waren meine Top 5 Antworten. Erstens Qualle. Zweitens Wattwurm. Drittens Lila Pink. Viertens Dino. Fünftens Dackel. Ich gehe jetzt eine Qualle, einen Wattwurm und einen Dackel suchen. Das war Pop die Abendshow mit Markus Barsch. Schön, dass ihr dabei wart. Gleich ist Ben Sträubel hier für euch.

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1: Um 0 Uhr mit Ramin Movasakian. Frankreichs Regierung reagiert auf die anhaltenden Schülerproteste und setzt kurzfristig mehr als 3000 Vertretungslehrer ein. Das hat Bildungsminister Geoffrey am Abend in einer Fernsehansprache angekündigt. Aus Paris, Julia Borotta.
2: Dank einer Software, die er bereits vor einem Jahr angefordert habe, sei es nun möglich, die Schulen zu identifizieren, die sich in einer problematischen Situation befänden. Es gibt 114 Gymnasien, die ich als rot bezeichnen würde, führte der Bildungsminister aus, und 400, die orange sind. Ob diese Ankündigung zur Beruhigung der Lage beitragen wird, ist fraglich. Die Schüler und Studierenden fordern weiter deutlich höhere Ausgaben für Bildung, die Abschaffung der zentralen und aus ihrer Sicht intransparenten Studienplatzvergabe und eine bessere Ausstattung der Schulen.
1: Wegen der Wohnungskrise in Spanien haben am Abend wieder Zehntausende Menschen an Demonstrationen teilgenommen. Allein 20.000 Teilnehmer waren in Madrid auf der Straße. Sie erinnerten an die 87-jährige Seniorin, die vor 2 Wochen im Zuge einer Zwangsräumung von der Polizei aus ihrer Wohnung geholt worden war. Gestern ist sie gestorben. Der Fall hat für große Empörung gesorgt und die Aktionen der Protestbewegung für bezahlbaren Wohnraum verstärkt. Kanada feiert den Literaturnobelpreis für die Dichterin und Autorin Anne Carson. In einer ersten Reaktion beschrieb Carson den Gewinn des Nobelpreises als verrückt. Aus New York, Martin Ganzelmeier.
3: Als die Entscheidung aus Stockholm bekannt wurde, schliefen die meisten Kanadier noch. Einer der ersten, der gratulierte, war Kanadas Premierminister Mark Carney. Dank ihres Talents, ihrer Fantasie und ihres besonderen Stils hat die kanadische Dichterin Anne Carson die klassische Literatur neu erfunden, schrieb Carney in den sozialen Medien. Sie hat uralte Geschichten einer neuen Leserschaft vermittelt und unseren Blick auf Literatur verändert. Diese außerordentliche Auszeichnung ist für Kanada Grund zu großem Stolz, so Carney.
1: In Berngau in der Oberpfalz läuft momentan ein größerer Polizeieinsatz. Ein Mann hatte am Nachmittag bei einer

0: Waffenkontrolle mehrere Schüsse abgegeben. Zwei Mitarbeiter des Landratsamts starben dabei, wie die Polizei am Abend bestätigte. Der mutmaßliche Schütze ist noch nicht festgenommen, heißt es. Er habe sich in seinem Wohnraum verschanzt, das von Spezialkräften umstellt sei, so eine Polizeisprecherin. Die Einwohner in Berngau werden gebeten, in ihren Wohnungen zu bleiben. Das Wetter für Deutschland. In der Nacht fällt ganz im Süden und an der Nordsee noch etwas Regen. Sonst ist es oft sternenklar. Die Tiefstwerte liegen bei 11 bis 2 Grad. Heute scheint im Süden und Südosten dann die Sonne und es bleibt bis zum Abend trocken. Im Nordwesten regnet es am Vormittag auch. Sonst ist es oft bewölkt. Die Temperaturen erreichen maximal 9 bis 17 Grad. Und noch die Zeit. Es ist gleich 0:03 Uhr.
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2: A36 Richtung Braunschweig. Zwischen Fienburg-Ost und Fienburg-Nord. Unfallschadensbeseitigung. Richtungsfahrbahn gesperrt vom 8. Oktober 2026 ca. 19 Uhr bis zum 9. Oktober 2026 ca. 5 Uhr Umleitung. Ab Fienburg über die Osterwicker Straße. L510 bis nach Fienburg und von dort über die Wiedelaher Straße B241 zur Anschlussstelle Fienburg-Nord. Im Landkreis Sächsische Schweiz-Osterzgebirge ist die Straße zwischen Rückersdorf und Oberottendorf nach einem Unfall gesperrt.
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3: Mit Ben Streubel. So, ich hätte gar nicht gedacht, dass ich jetzt schon wach bin. Ich bin eben erst vor, ich glaube, 35 Minuten eingeschlafen. Powernap, wunderbar. Merkt ihr es an der Dynamik? Also, wer ist noch da? Da hinten letzte Reihe, fehlt noch jemand, aber wir sind ja noch ein bisschen zusammen bis 5 Uhr.
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Und dann sind wir schon wieder hier am 9.10.2026. Ich hoffe, ihr seid einigermaßen reingerutscht. Ich fühle mich wohl. Heute ist ein besonderer Tag, den wir auf dieser Welt begehen, der Bier- und Pizza-Tag. Das haben Psychologen mal festgelegt irgendwann oder festgestellt, dass Bier und Pizza in dieser Kombination wohl zu einer psychischen Entspannung führt. Man lässt sich voll gehen, kann man natürlich sehr gut tun. Und wenn man dann noch vielleicht eine Jogginghose anhat, ich stelle mir schreckliche Bilder vor zu diesem heutigen Bier- und Pizza-Tag. Italiener bevorzugen nämlich zur Pizza Bier, hat auch einen Grund, und zwar, weil die Kohlensäure und die Hopfenbitterkeit den Gaumen vom fettigen Käse reinigt. Das hat bei uns im Westerwald der Opa mit der Hornhautraspel gemacht. Deswegen also haben wir da immer eine Lösung gehabt. Es gibt ja auch so eine Art Teigverwandtschaft zwischen beidem. Pizza und Bier sind ja geschwisterlich verbunden. Beide basieren ja auf Getreide und Hefe. Deswegen antwortet man in meiner Heimat auch gerne auf die Frage: Hast du schon gefrühstückt? Keine

Hier ist die Popnacht. Es ist jetzt 0.17 Uhr. Auf der A6 Mannheim in Richtung Heilbronn, da ist ein Unfall passiert. Die Unfallstelle wurde noch nicht abgesichert, deswegen fahrt ihr besonders vorsichtig zwischen Wiesloch-Rauenberg und Sinsheim.

Oh, nach diesem kultigen Song von Whitney Houston rätseln wir. Es geht um zwei Songs, die heute Geburtstag haben. Zwei Hits in einer Sekunde. Ich hoffe, ihr kommt da schnell drauf und verdient euch das erste Pop-Nacht-Package des heutigen 9.10.

0: Now, Will I Know, mit einem Gruß in die Cloud. Hier ist die Popnacht.
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0: Da rasen sie an euch vorbei. Die beiden Songs, die heute Geburtstag feiern, an diesem 9.10. Zwei Hits, die in den Charts ganz oben waren. Ihr kennt sie, ruft an und verdient euch ein Popnacht-Package. Konzentration, por favor.
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0: 07221-2011, falls ihr hier zwei Hits erkannt habt. Ansonsten Füße hoch, wenn ihr nichts erkannt habt, und genießt einfach Nickelback.

I have a good feeling. So, wie Avicii haben wir gerade gehört. Um 0.28 Uhr noch eine Gefahrenstelle von der A31 Meppen in Richtung Lingen. Da steht ein defektes Fahrzeug auf der Autobahn zwischen Geeste und Wiedmarschen. Bitte aufpassen.

0: So wie es und Girls Like Us, es ist 0 Uhr 31.
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2: Heute gibt es anfangs in der Südosthälfte Deutschlands sonnige Abschnitte. Sonst fällt Regen. Im Verlauf verdichten sich aber auch die Wolken. Und mitunter kann es regnen oder nieseln. Es ist zum Teil sehr windig bei 9 bis 17 Grad. Am Samstag im Süden noch zeitweise Regen. Vom Nordwesten bis zur Ostsee wechselhaft mit Schauern und einzelnen Gewittern. Sonst ein oft trockener Mix.

0: aus Sonne und Wolken. Maximal 11 bis 18 Grad.
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2: A36 Richtung Braunschweig zwischen Fienenburg Ost und Fienenburg Nord. Unfallschadensbeseitigung, Richtungsfahrbahn gesperrt vom 8. Oktober 2026 circa 19 Uhr bis zum 9. Oktober 2026 circa 5 Uhr Umleitung. Ab Fienenburg über die Osterwicker Straße. L510 bis nach Fienenburg und von dort über die Wiedelaher Straße B241 zur Anschlussstelle Fienenburg Nord. Die A36 Richtung Braunschweig ist zwischen Osterwiek, Fienenburg Ost und Fienenburg wegen einer Nachtbaustelle bis etwa 5 Uhr gesperrt.
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3: Und die am meisten unterschätzte Höchsttemperatur heute in Deutschland in Anklam bekommen wir 13 Grad. Hier ist die Popnacht. Mein Name Ben Streubel.

0: Sadness, Lana Del Rey, hier ist die Popnacht.
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0: Das sind zwei Nummer 1 Hits, die heute Geburtstag feiern. Konzentration, welche beiden Songs sind das?
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0: Und Jürgen aus Frankfurt, der kann das auflösen. Guten Morgen, Jürgen.
4: Servus, grüß dich.
0: Und wie ist denn die Lösung?
4: Der Elton John, Candle in the Wind, ja. Und die Fanta 4 mit Wieder allein.
0: Ja, naja, der Song heißt nicht Wieder allein. Und dann jetzt ist sie A da, jetzt ist sie B weg, jetzt ist sie C für immer gegangen. Also jetzt ist sie da, das wird die Lösung A. Lösungsvorschlag B, jetzt ist sie weg. Oder Lösungsvorschlag C, sie ist für immer gegangen.
4: Weg.
0: Weg ist, ja, sehr gut. Siehst du, Jürgen, das ist doch also gar kein Problem für dich. Du bist auf dem Weg nach Berlin, darfst da
4: richtig, ja,
0: was abladen sozusagen für eine Messe und dann hast du frei. Na?
4: Ja, dann habe ich frei, so 14, 15 Uhr ins Hotel und dann Pause machen, 11 Stunden Längszeitpause, morgen früh frühstücken und dann wieder zurück.
0: Ist eigentlich doch schön, ich meine, kannst du in Berlin mal ein bisschen was erleben, ne? Hast du dich verabredet da oder hast du was vor?
4: Nein, um Gottes Willen, nee, schön im Hotel ausruhen, duschen, essen und dann, solange es geht, schlafen, weil du musst ja wieder fast 8 Stunden zurückfahren mit LKW.
0: Ich hoffe mal, dass das ein Hotel mit Wellness ist, dass dir dein Arbeitgeber ein 5-Sterne-Deluxe-Superior-Hotel gebucht hat, davon gehe ich mal aus, ne? Sonst rufe ich den an und weck den und werde noch mal ein bisschen für ein Upgrade sorgen.
4: Ja. Wenn es hilft, ja.
0: Ja. Jürgen, also komm gut an. Wie viele Stunden hast du jetzt noch? Bist du pünktlich da?
4: Ich bin so um 7:45 bin ich ungefähr da. 8 Uhr sollte ich spätestens da sein, aber ich bin gut unterwegs.
0: Also du wirst auf jeden Fall mit einem virtuellen Feuerwerk begrüßt und die Kolleginnen und Kollegen, die jetzt in Berlin zuhören, die hören ja auch zu, die sollen dir auf jeden Fall einen guten Kaffee machen und vielleicht schon das erste Frühstück mit Ei, okay?
4: Alles klar, danke dir.
0: Gut dabei, Jürgen mit Ei. Bis bald. Ciao.

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Es ist 0.47 Uhr auf der A61. Da bitte aufpassen, da steht ein Fahrzeug ohne Licht. Ein LKW hat kein Licht an. Und zwar zwischen Bitburg und Kreuz-Jackerath auf der A61 Koblenz in Richtung Mönchengladbach. Happy Birthday. Happy Birthday, lieber Götz. Happy Birthday to you. So, war es denn der Götz? Muss ich jetzt gerade nochmal gucken, der heute Geburtstag feiert. Ja, ja. Der Mike hat an ihn gedacht, an den Götz. Und der ist gerade mit dem LKW unterwegs von Münster nach Mönchengladbach. Würde sich ja so freuen über einen Hit von Shakira und Burna Boy. Hat er während der WM genossen. Dai, dai, mach ich lauter und feier schön.

0: Neuer Hit von Giant Rooks, Slow Dance for a Minute, in der Popnacht. Oh, da ist doch jetzt langsam mal der Therapiekreis hier komplett. Einer, der eben noch nicht wach war, ist jetzt inzwischen aufgestanden. Guten Morgen, hallo.
1: Guten Morgen, lieber Benny Bär. Ja, ja. Hier ist dein Therapiekind Thorsten.
0: Sehr gut.
1: Bin immer noch wach und am Start.
0: Schön.
1: Wünsche dir eine schöne Sendung.
0: Ja.
1: Ich grüße dich auch von Hanne und Thorsten aus Molchau.
0: Molchau, Molchau ist bei Döbeln, in der Ortsteil von Döbeln, ne, in Mittelsachsen. Also, dann Thorsten, dann lass die einsame Kerze an, bleibe hier noch ein bisschen Wachkundschaft verlieren um diese Zeit um 0.56 Uhr, kann ich mir nicht erlauben. Ich habe ja auch noch ein Image zu verlieren, naja, eigentlich nicht mehr. Vorsicht auf der A648 Eschborn in Richtung Frankfurt. Da steht ein defektes Fahrzeug auf der Fahrbahn im Westkreuz Frankfurt in der Überleitung zur A5 in Richtung Frankfurt. Ihr passt da bitte auf. Und hier ist die Popnacht mit Kelly Clarkson. Das hat sich nämlich Thorsten und Hanne ausgewählt als romantischen Song. Und da ich natürlich auch ein bisschen romantisch veranlagt bin als Westerwälder, ich kann es zwar nicht ausdrücken, aber ich habe das in mir. Kelly Clarkson, Because of You.

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1: Um 1 Uhr mit Ramin Movasagian. In Berngau in der Oberpfalz läuft seit mehreren Stunden ein größerer Polizeieinsatz. Ein Mann hatte bei einer Waffenkontrolle in seiner Wohnung auf zwei Mitarbeiter des Landratsamtes geschossen. Beide kamen ums Leben, wie die Polizei am Abend bestätigte. Aus München, Antje Dörfner.
2: Neben einem Mann, dessen Tod bereits bekannt gegeben wurde, ist auch seine Kollegin ums Leben gekommen. Die Frau starb bereits nach Abgabe der ersten Schüsse. Ihr Tod wurde aber erst am späten Abend bestätigt. Beide Leichen befinden sich nicht mehr im Gebäude. Laut Polizei hat sich der mutmaßliche Schütze im Haus verschanzt. Spezialkräfte seien im Einsatz und hätten das Gebäude umstellt. Vor Ort sind rund 150 Polizisten. Rund um den Einsatzort wurde ein Gefahrenbereich eingerichtet. Außerhalb des abgesperrten Bereichs besteht laut Polizei keine Gefahr für die Bevölkerung.
1: Eine ukrainische Delegation wird sich heute in den USA mit den beiden Unterhändlern Witkoff und Kushner treffen und über neue Vorschläge für ein Ende des russischen Angriffskrieges beraten. Das hat der ukrainische Präsident Zelensky am Abend bestätigt. Auch europäische Vertreter sollen bei den zweitägigen Gesprächen dabei sein. Die russische Armee hatte auch gestern wieder schwere Luftangriffe auf die Ukraine geflogen. In Kiew kamen dabei 4 Menschen ums Leben. Frankreichs Regierung reagiert auf die anhaltenden Schülerproteste und setzt kurzfristig mehr als 3000 Vertretungslehrer ein. Das hat Bildungsminister Geoffrey am Abend in einer Fernsehansprache angekündigt. Die zusätzlichen Lehrer würden auf 114 Gymnasien verteilt. Nach Angaben des Innenministeriums in Paris haben allein heute mehr als 70.000 Demonstranten bei den Schülerprotesten mitgemacht. Es gab mehr als 500 Festnahmen. Psychische Erkrankungen sorgen für mehr Fehltage im Beruf. Das hat eine Auswertung der AOK ergeben. Innerhalb von 10 Jahren stieg deren Zahl bei AOK-Versicherten demnach um mehr als 40%. Aus unserer Wirtschaftsredaktion Michael Wegmann.
3: 2025 fehlten Beschäftigte mit entsprechendem Krankenbild im Schnitt 28,5 Tage. Besonders häufig wurden psychisch bedingte Krankheiten zum Beispiel in Callcentern, der Altenpflege oder der Kinderbetreuung festgestellt. Als Gründe nennt die Studie hohe emotionale Anforderungen und ein hohes Arbeitspensum. Wirtschaftliche Sorgen, etwa die Angst vor Arbeitslosigkeit, belasten viele Beschäftigte quer durch sämtliche Berufsgruppen.
1: Das Wetter für Deutschland. In der Nacht fällt ganz im Süden und an der Nordsee noch etwas Regen. Sonst ist es oft sternenklar. Die Tiefstwerte liegen bei 11 bis 2 Grad. Heute scheint im Süden und Südosten die Sonne und es bleibt bis zum Abend trocken. Im Nordwesten regnet es am Vormittag, auch sonst ist es oft bewölkt. Die Temperaturen erreichen maximal 9 bis 17 Grad. Am Samstag

0: Sagt zunächst auf grau und regnerisch, später auf sonnig. Am Sonntag lassen die Schauer nach und es wird freundlicher. Und noch die Zeit, es ist gleich 1.03 Uhr.
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3: Vorsicht bitte auf der B249 Eschwegen-Iderhohne Richtung Sondershausen. Zwischen Schlotheim und Schlotheim läuft eine Schafsherde auf der Fahrbahn. Die A36 Richtung Braunschweig ist zwischen Osterwiek, Fienburg Ost und Fienburg wegen einer Nachtbaustelle bis etwa 5 Uhr gesperrt. A72 Richtung Hof zwischen Hartmannsdorf und Kreuz Chemnitz Instandsetzungsarbeiten. Geänderte Verkehrsführung, Staugefahr bis ca. 17 Uhr.
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4: Mit Ben Sträubel einen sehr lauten Hit. Also ich bin vorbereitet auf alles, was ihr hören möchtet. Ihr solltet einfach nur mal 07221 2011 bemühen. Eine sehr sympathische Ziffernfolge. Da gelangt ihr dann also gut gelaunt zu mir. Ich bin auch gut gelaunt. Da trifft sich was. Da kann Großes entstehen und Lautes vor allen Dingen beim Lenkradklopfer. Welchen Song würdet ihr denn gerne sehr laut hören, falls ihr unterwegs seid mit einem Lenkrad ausgestattet, das vor euch ist, hinter euch, über euch oder unter euch? 07221 2011, damit kein Äuglein am Steuer zufällt. 07221 2011.
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0: ist die Popnacht.
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0: Heute kommen die Vorschläge aus Bad Württemberg und Nordrhein-Westfalen. Thomas aus Wiel, guten Morgen.
2: Guten Morgen.
0: Du arbeitest als Elektriker. Wie viel Uhr geht's wieder los?
2: Ja, nächste Woche habe ich späte Schicht, 14 Uhr.
0: Ein schönes Wochenende jetzt nochmal. Das ist doch toll.
2: Genau so.
0: Ja, U gleich A mal I, was ist das?
2: Das ist ein Ohmsche Gesetz.
0: Sehr gut. Das ist so, zwei Sachen habe ich mir in der Schulzeit immer gemerkt, wenn ich gefragt wurde, in Physik, da habe ich mir gesagt, gleich A mal I, muss ansonsten mal nachdenken, egal was gefragt wurde. Und in Chemie war es CH4 ist Methan. So.
2: Ja.
0: Und dann hat immer der Lehrer gedacht, irgendwas weiß der schon, der denkt halt jetzt gerade nach, dann hat er den nächsten dran genommen. So kommt man ganz gut durch. Aber Ohmsche Gesetz, sehr gut, du bist anscheinend tatsächlich Elektriker. Was ist, das größte Projekt, das du als Elektriker umgesetzt hast?
2: Ja, ich bin in der Instandhaltung und repariere große Maschinen und kleine Maschinen.
0: Ja,
2: und im Laufe der Jahre, man vergisst die ganzen Geschichten, die Kühe, die man schon vom Hof getrieben hat, sag ich mal.
0: Die größte Maschine, könnte man das benennen irgendwie?
2: Vielleicht? Ja, das sind Bearbeitungszentren, wo mehrere Achsen unterwegs sind, mehr Spindeldrehautomaten, alles solche Sachen.
0: Macht mir jetzt schon Angst, wenn ich nur höre in der Umschreibung, in der großen Umschreibung, das hier ausgesucht für heute Nacht von Frankie Goes to Hollywood. Welcome to the Pleasure Dome.

0: Uwe aus Filderstadt für Baden-Württemberg. Guten Morgen, Uwe.
1: Hi.
0: Du hast auch keine 6 Stunden mehr zum Schlafen, ne? Dann geht's wieder los für dich. Bist du so jemand, der das mit 5 Stunden Schlaf aushält? Gut klarkommt?
1: Ja, selten. Aber muss halt sein.
0: Ja, gibt es irgendwo eine Phase, wo du dann merkst, die Augen brennen oder geht nicht mehr so richtig weiter?
1: Ja, täglich, aber muss man durch.
0: Muss man nicht. Ne? Man kann sich auch hinlegen und irgendwo schlafen. Ich kann zum Beispiel überall schlafen. Auf jeder Bank oder so. Ne? Aber wenn mir jemand dann natürlich was hinwirft oder so, dann werde ich bei mir wach. So, du hast ja ausgesucht, um heute Nacht noch ein bisschen fit zu bleiben, von Michael Mechanics, ja. Bird of Mouth.

das entscheidet ihr es in Deutschland. Was sollen wir denn lauter spielen? Word of Mouth von Mike and the Mechanics oder vielleicht auch Welcome to the Pleasure Dome von Frankie Goes to Hollywood. 07221 2011. Ihr entscheidet das jetzt. Frankie Goes to Hollywood oder Mike and the Mechanics?

0: Rückwärts in den Treibsand.
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0: Und heute Nacht kommen die Vorschläge aus Nordrhein-Westfalen und Baden-Württemberg. Uwe aus Filderstadt war für My General Mechanics und Word of Mouth from the North Side. Und Thomas aus Wiel hätte gerne Frankie Goes to Hollywood gehört. Welcome to the Pleasure Dome. Und es ging knapp aus, aber doch deutlich mit 56% war dann Frankie Goes to Hollywood vorne zum Schluss. Welcome to the Pleasure Dome. Ich mach lauter, hier ist die Popnacht.

0: Bam, bam, bam, badam, badam, bam, bam, 1.30 Uhr.
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8: Heute gibt es anfangs in der Südosthälfte Deutschlands sonnige Abschnitte. Sonst fällt Regen. Im Verlauf verdichten sich aber auch die Wolken und mitunter kann es regnen oder nieseln. Es ist zum Teil sehr windig bei 9 bis 17 Grad. Am Samstag im Süden noch zeitweise Regen, vom Nordwesten bis zur Ostsee wechselhaft mit Schauern und einzelnen Gewittern. Sonst ein oft trockener Mix aus Sonne und Wolken. Maximal 11 bis 18 Grad.
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9: Vorsicht bitte auf der A14 Halle Richtung Magdeburg. In der Einfahrt Magdeburg-Stadtfeld liegen Gegenstände. A72 Richtung Hof. Zwischen Hartmannsdorf und Kreuz Chemnitz in Standsetzungsarbeiten. Geänderte Verkehrsführung, Staugefahr bis ca. 17 Uhr. Auf der B2 Gera Richtung Leipzig ist die Auffahrt Markleberg wegen Straßenschäden bis 12 Uhr gesperrt.
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0: Und die am meisten unterschätzte Höchsttemperatur heute in Rittersgrün. Da bekommen wir 9 Grad. Hier ist die Popnacht. Ich bin Ben Streubel, der neue von Adela heißt Ended.

0: Hero in der Popnacht, der Held. Ja, der Held im Fußball momentan ist es ja noch, Jürgen Klopp noch, sage ich ja. Es ist immer so, dass diese Anfangsphase des Trainers, er hat es ja angekündigt, das kann ja mal so 14 Jahre dauern, bis dann die deutsche Nationalmannschaft an dem Punkt ist, wie er sich das vorstellt und wir ja erst. Ja. Also im Fußball ist gerade auch nicht die Transferbörse spannend, eher die Jobbörse. Wir sortieren mal den Weltfußballarbeitsmarkt. 6-mal die Champions League gewonnen, Weltmeister geworden und jetzt auf die Bank, auf die Schulbank in diesem Fall. Toni Kroos, kennen wir ja alle, haben ihn geliebt, der lernt wieder was, nämlich das Trainerwerden aus dem Popnacht-Team Jost Schmidt.
1: Ja, das schreibt eine spanische Zeitung. Er hat, also Toni Kroos hat schon eine Trainerqualifikation, mit der er bis zur dritthöchsten spanischen Spielklasse trainieren darf. Das reicht ihm wohl nicht und mit dieser sogenannten A-Lizenz jetzt in Spanien könnte er dann theoretisch alles und jeden trainieren. Mhm.
0: Bundestrainer Toni Kroos, ja, spricht sich eigentlich schon mal ganz gut weg.
1: Ja, ja, er bereitet sich vor. Flüssig und natürlich.
0: So, mhm. Ja. Und ganz viele wollen ja seit Wochen und Monaten FIFA-Boss Gianni Infantino loswerden. Zum Beispiel noch vor ein paar Tagen DFB-Präsident Bernd Neuendorf. Aber anscheinend will kaum jemand seinen Job übernehmen.
1: Ne? Ja, und jetzt auch ein kanadischer Kandidat, Victor Montagliani. Der hat jetzt gesagt, dass er das nicht machen will als möglicher Gegenkandidat. War lange im Rennen, schreiben der Guardian und die BBC. Andere Kandidaten haben auch schon abgesagt. Im März wird der neue, vielleicht alte FIFA-Präsident gewählt. Und mittlerweile sieht es so aus, jetzt mit dem Rückzug vom Kanadier, als würde dann doch am Ende wieder nur Gianni Infantino übrig bleiben.
0: Ja, man muss es nur geschickt hin und her schieben, dann funktioniert das schon. Also es gibt noch eine Stelle, also gerade so bei Stellenausschreibungen sind, Ghana hat eine Stelle zu vergeben, Nationaltrainer gesucht, ganz offiziell per Internetanzeige, Bewerbungen per E-Mail.
1: Ja, und, ja. Viermaliger Afrikameister sucht diesen neuen Cheftrainer mit dieser ungewöhnlichen Stellenausschreibung auf der Internetseite ganz offiziell und dieser Fußballverband sagt, du, wir wollen das ganz transparent dieses Mal machen mit dem Auswahlprozess. Deswegen darf sich jeder melden. Die Mails gehen an eine fünfköpfige Expertenkommission. Die suchen dann aus. Ich gebe dir mal die Mail hier durch, falls du noch deinen Lebenslauf dahin schicken möchtest. Coaches.applications@ghanafa.org.
0: Ja, einigermaßen mitgeschrieben, aber ich glaube, da ist die Mail von Julian Nagelsmann schon angekommen. Kommt ein bisschen spät.

Drop Dead, Olivia Rodrigo hier in der Popnacht um 1.47 Uhr auf der A1. Bitte aufpassen, Köln Richtung Dortmund, da liegt ein Tier zwischen Kreuz Leverkusen und Burscheid. Da bitte vorsichtig fahren, genauso auf der A31 Lehe Richtung Meppen. Ein defektes Fahrzeug steht auf der Autobahn zwischen Dörpen und Laten. Ach, der Mann mit den Fragen über Männer, hier ist die

Backstube sein und hat Besuch angekündigt bekommen von Tom. Der hat hier eine WhatsApp geschrieben, hat auch schon Fotos gemacht. Er ist auf dem Weg zu ihm, möchte kontrollieren, ob das alles mit rechten Dingen zugeht. Natürlich geht er mit linken Dingen zu, wobei die linken Dinge manchmal die rechten sind und man möchte es gar nicht haben, also beides nicht. Also insofern, lieber Tom, ich bin gespannt auf deine Analyse, wenn du das beobachtest, was er da in seiner Backstube dann nachher treiben wird. Also, wir können ja über diesen kleinen Hinweis auch Eckhardt schon mal vorwarnen, dass er nicht alleine sein wird, zieh dir was Anständiges an. Ne? Tom hat sich einen Song ausgesucht auf seinem Weg nach Meiningen von Green Day, den machen wir ein bisschen lauter.

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1: Um 2 Uhr mit Ramin Movasakian. Die US-Regierung will die Hinrichtung eines zum Tode verurteilten Mörders live im Internet übertragen. Das hat Verteidigungsminister Hegseth bestätigt. Der Verurteilte hatte 2009 auf einem Militärstützpunkt 13 Menschen erschossen. Aus Washington Nina Barth.
2: Die Menschen müssten verstehen, dass solche Taten schwerwiegende Konsequenzen hätten, so Hegseth. Später bestätigte ein Vertreter des Pentagons, dass die Hinrichtung live übertragen werde. Weitere Details würden folgen. Die Hinrichtung ist für den 3. Dezember geplant. Stattfinden soll sie durch ein Erschießungskommando auf dem Militärstützpunkt Fort Hood in Texas. Dort hatte der Verurteilte, damalige Militärpsychiater, 2009 das Feuer auf Soldaten eröffnet. Er tötete 13 Menschen, mehr als 30 wurden verletzt. Der Attentäter erklärte danach, er habe Vergeltung für die Kriege der USA in der muslimischen Welt geübt.
1: In Spanien haben am Abend wieder Zehntausende Menschen gegen zu hohe Mieten protestiert. Sie erinnerten auch an die 87-jährige Seniorin, die vor 2 Wochen im Zuge einer Zwangsräumung von der Polizei aus ihrer Wohnung geholt worden war und vorgestern starb. Der Fall beschäftigt auch die Politik. Aus Madrid Lena Neun.
3: Spaniens Ministerpräsident Pedro Sanchez sprach der Familie sein Beileid aus. Oppositionsführer Alberto Núñez Feijóo von der konservativen Volkspartei warnte hingegen davor, ihren Tod politisch auszunutzen. Für Diskussionen sorgte auch eine geplante Schweigeminute im Parlament der Region Madrid. Die konservative Volkspartei und die ultrarechte Vox lehnten ein gemeinsames Gedenken ab. Vertreter der Sozialdemokraten und der linken Partei MAS Madrid hielten daraufhin alleine eine Schweigeminute für Mari Carmen ab.
1: In Berngau in der Oberpfalz läuft seit mehreren Stunden ein größerer Polizeieinsatz. Ein Mann hatte am Nachmittag bei einer routinemäßigen Waffenkontrolle auf 2 Mitarbeiter des Landratsamtes geschossen. Beide kamen ums Leben, wie die Polizei am Abend bestätigte. Der mutmaßliche Täter habe sich in seiner Wohnung verschanzt, die von Spezialkräften umstellt sei, heißt es. Der Bundestag hat den Weg für den Bau einer neuen Zugstrecke zwischen Hamburg und Hannover freigemacht. Das Parlament hat am Abend einen Antrag zu weiteren Planungen der Trasse zugestimmt, fordert gleichzeitig aber die Sanierung der bisherigen Strecke. Auf der neuen Strecke zwischen Hamburg und Hannover entlang der A7 sollen Fernzüge künftig rund eine Viertelstunde schneller unterwegs sein. Das Wetter für Deutschland. In der Nacht fällt ganz im Süden und an der Nordsee noch etwas Regen. Sonst ist das oft sternenklar. Die Tiefstwerte liegen bei 11 bis 2 Grad. Heute scheint im Süden und Südosten die Sonne und es bleibt bis zum Abend trocken. Im Nordwesten regnet es am Vormittag, auch sonst ist das oft bewölkt. Die Temperaturen erreichen maximal 9 bis 17 Grad. Und zum Abschluss noch die Zeit. Es ist gleich 2.03 Uhr.
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5: Die A36 Richtung Braunschweig ist zwischen Osterwiek, Fienburg Ost und Fienburg wegen einer Nachtbaustelle bis etwa 5 Uhr gesperrt. A72